0: Schleswigsburg und Kornwestheim Süd. Was auch aktuell ist, ist die A7, Fulda Richtung Kassel. Die Strecke ist zwischen Bad Hersfeld West und Homberg gesperrt nach dem LKW-Brand bis ca. 6 Uhr. Die Umleitung führt über die U35. A15, Breslau Richtung Dreieck Spreewald. Auch die Strecke ist gesperrt zwischen Cottbus Süd und Fetschau wegen eines brennenden LKW. Und die A62, Landstuhl Richtung Nonnweiler, ist in Höhe Nurfelden-Türkismühle gesperrt wegen Bergungsarbeiten.
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0: Eine schöne Nacht, einen schönen Donnerstag.

0: Wenn Sie uns was Schönes jetzt in der Nacht zu erzählen haben, dann rufen Sie am besten an 0800 80 80 110. Oder Sie schreiben an ard-hitnacht@mdr.de, freuen wir uns auch immer. Oder aber Sie rufen eben an. Die Rumi hier, hallo. Guten Morgen.
1: Ja, guten Morgen. Und da ist der Uwe aus Kaufbeuern. Erst einmal grüße ich die ganze ARD-Hitnacht-Gemeinde nach der Sonnenfinsternis, die ich auch sehr schön beobachten konnte. Liege ich jetzt mitten auf einer Wiese neben meinem Auto.
0: Cool.
1: Neben mir die Musik ganz leise und ich genieße den Sternschnuppenschauer. Ich habe auch schon einige sehr schöne gesehen und auch einige sehr schöne Fotos gemacht. Es ist doch immer wieder faszinierend und beruhigend zugleich, wenn man so etwas erleben darf. Habt noch eine schöne Nacht, viel Spaß. Und bis später. Tschüss.
0: Tschüss, das klingt doch alles gut. Bis später. Und noch jemand zum Thema Sonnenfinsternis. Hi, hi.
2: Hier ist der Karl-Heinz.
0: Ja.
2: Ich verstehe überhaupt nicht, warum um diese Sonnenfinsternis so ein Trara gemacht wird. Also wo ich gewesen bin um diese Uhrzeit, da war heller Tag und man hat von Sonnenfinsternis nichts bemerkt.
0: Aha.
2: Aber naja, die Leute sind eben so. Bisschen was Außergewöhnliches, da flippen die aus. Ich wünsche euch noch einen angenehmen Abend und super Programm. Alles Gute, Romy. Tschö.
0: Tschö. Liebe Grüße aus der ARD-Hitnacht.

Die ARD-Hitnacht hier um kurz vor 3:30. Wer kann jetzt ab in die Federn und immer schon dran denken, wenn die Bettmonster kommen, dann schnarcht so laut ihr könnt. Einen tollen Donnerstag. Willkommen bei uns in der ARD-Hitnacht.

0: 2:31 Uhr. Ganz schnell zum Verkehrsservice in der ARD-Nacht. Die A7 Fulda Richtung Kassel ist zwischen Bad Hersfeld West und Homberg Efze nach einem LKW-Brand bis ca. 6 Uhr noch gesperrt. Es gibt eine Umleitung, das ist die U35. Dann haben wir die A15 Breslau Richtung Dreieck Spreewald. Die Strecke ist zwischen Cottbus Süd und Fettschau gesperrt wegen eines brennenden LKW. Und die A62 Landstuhl Richtung Nonnweiler ist in Höhe Nurfelden-Türkismühle gesperrt wegen Bergungsarbeiten.
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0: Also, liebe ARD-Hitnacht-Gemeinde, zum Spektakel am vergangenen Abend, zur Sonnenfinsternis, da gab es ja nun zahlreiche Anrufe und Mails. Und die einen von Ihnen, die haben geschrieben, wie faszinierend dieses Ereignis für Sie gewesen wäre. Wie froh Sie sind, es auch gemeinsam in der Gemeinschaft erlebt zu haben. Mit Freunden, mit Nachbarn, mit der Familie. Andere wiederum interessiert es so überhaupt gar nicht. Wie auch Helga aus Boppard, der hat nämlich geschrieben, dass er den Hype um die Sonnenfinsternis überhaupt nicht nachvollziehen kann. Es gibt doch ganz andere, schönere Themen. Andere sind natürlich auch begeistert, ne? Selbst wenn die Sonnenfinsternis nur von ganz kurzer Dauer für sie war. Hallo, wer ist denn dran?
1: Hallo, ich grüße euch allen, ihr Nachtschwärmer.
0: Ja.
1: Also hier ist die Moni aus Potsdam und ich wollte mal sagen, man konnte von der Wohnung aus sehen, dass es dunkel wurde, aber die Sonne schien noch. Und als es denn soweit war, hast du nichts mehr viel gesehen von der Sonne. Aber es wurde immer dunkler. Das Spektakel war nur Sekundensache. Es war nicht lange.
0: Ja, je nachdem, wo man war, ne? Von wo man aus der Sonnenfinsternis beobachtet hat. Da ist noch jemand unterwegs. Hallo.
2: Hallo ihr Lieben. Es grüßt aus dem Westen der Arno. Ich grüße alle Lkw-Fahrer, die in der Nacht unterwegs sind. Und unsere Versorgung sicherstellen.
0: Na unbedingt. Wir grüßen und denken auch an alle Lkw-Fahrer, die derzeit unterwegs sind. Und da ist noch jemand am Telefon. Hey, hey, hey.
3: Ja, hi. Hier ist der Tobi. Also, ich höre euch zum allerersten Mal. Und ich muss sagen, das ist richtig toll. Richtig schön.
0: Okay.
3: Gute Musik, angenehme Stimme von dir.
0: Das ist aber die Hauptsache. Und die Sonnenfinsternis, die ist schon wieder vorbei. Wir von der ARD-Hitnacht, wir sind noch da. Und zwar für alle. 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

Liebe Nachtschwärmer, ihr lieben Frühaufsteher in der ARD-Hitnacht. Wir haben schon wieder einen neuen Tag. Donnerstag, der 13. August. Es ist kurz vor drei. Guten Morgen.

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1: Um 3 Uhr mit Ronald Lessig. Mit zahlreichen Veranstaltungen wird heute an den Baubeginn der Berliner Mauer vor 65 Jahren erinnert. Zum zentralen Gedenken an der Bernauer Straße werden unter anderem Bundestagspräsidentin Klöckner und Berlins regierender Bürgermeister Wegner erwartet. Aus der Nachrichtenredaktion Astrid Rolle.
2: In der Kapelle der Versöhnung werden Biografien von Todesopfern verlesen. Zudem ist eine Kranzniederlegung geplant. Auch am Brandenburger Tor wird an die Teilung erinnert. Dort steht eine 30 Meter lange, mauerähnliche Kunstinstallation. Je nach Blickwinkel können Betrachter aber durch sie hindurchschauen. Am 13. August 1961 hatte die DDR-Führung mit dem Bau der Berliner Mauer begonnen. Mindestens 140 Menschen wurden an ihr getötet oder kamen im Zusammenhang mit dem DDR-Grenzregime ums Leben. Im November 1989 fiel die Mauer.
1: Neue parlamentarische Geschäftsführerin der Unionsfraktion soll offenbar die Abgeordnete Catarina dos Santos Vins werden. Mehrere Medien berichten, Fraktionschef Frey habe die 32-jährige Juristin vorgeschlagen. Sie hat ihren Wahlkreis in Aachen und gehört dem Bundestag seit 2021 an. Der Posten ist vakant, weil der bisherige Inhaber Steffen Wilger neuer Verkehrsminister geworden ist. Der parlamentarische Geschäftsführer hat eine wichtige Funktion in der Fraktion. Der Deutsche Städte- und Gemeindebund fordert mehr Hitzeschutz für Krankenhäuser und Pflegeheime. Präsident Spiegler sagte der Rheinischen Post, Kliniken bräuchten Klimaanlagen für Patienten, aber auch für das Personal. Dafür seien Investitionen von mindestens 20 Milliarden Euro nötig. Auch Alten- und Pflegeheime müssten besser an die zunehmende Hitze angepasst werden, so Spiegler. Der Deutsche Wetterdienst erwartet heute und morgen eine neue kurze Hitzewelle. Unzählige Menschen haben am Abend in Deutschland und anderen Teilen Europas die Sonnenfinsternis verfolgt. Bei klarem Himmel war das Naturschauspiel gut zu sehen. Aus der Nachrichtenredaktion Thorsten Lange.
3: Um kurz nach 19 Uhr schob sich der Mond nach und nach vor die Sonne, bis nur noch eine schmale Sichel zu sehen war. Im Norden waren ungefähr 85% der Sonne verdeckt, in Süddeutschland waren es bis zu 90%. Viele suchten sich ein Plätzchen im Freien, um gute Sicht zu haben. So verfolgten rund 100 Schaulustige das Spektakel auf dem Brocken im Harz. Eine totale Sonnenfinsternis erlebten Teile Islands, Grönlands sowie Nordspaniens und der Balearen. In Spanien löste dies vielerorts einen Besucheransturm aus.
1: Das waren die Nachrichten. Das Wetter in Deutschland. Tagsüber sonnig und trocken bei 27 Grad in der Uckermark und bis 37 Grad am Oberrhein, an der Ostsee etwas kühler. Am Freitag heiter bei bis zu 39 Grad. Die Zeit 3.03 Uhr.
4: Der Verkehrsservice in der ARD-Hitnacht. Die A7 Fulda Richtung Kassel ist zwischen Bad Hersfeld West und Homberg FC nach einem LKW-Brand gesperrt. Wahrscheinlich noch 3 Stunden bis um 6. Es gibt eine Umleitung und zwar ist es die U35. Dann haben wir die A15 Breslau Richtung Dreieck Spreewald. Die Strecke ist zwischen Cottbus Süd und Vetschau gesperrt wegen eines brennenden LKW. Und die A62 Landstuhl Richtung Nonnenweiler. Die Strecke ist in Höhe Nohfelden-Türkismühle gesperrt wegen Bergungsarbeiten. Passen Sie gut auf, bleiben Sie wach und kommen Sie gut und sicher und vor allem bald an.
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4: Mit Romy Anders. Grüß Sie. Hi.

0: Die ARD-Hitnacht. Sie erreichen uns gern am Telefon unter der 0800 80 80 110 zum Thema Sonnenfinsternis. Natürlich auch die Romy hier. Hi.
1: Hallo Romy, hier ist Hermann aus Dorsten. Ich habe die Sonnenfinsternis nicht mitgekriegt, weil ich Nachtschicht habe. Bin mit meinem kleinen Hund Blackie unterwegs, trage Zeitung. Aber mein Hund, der wurde ein bisschen nervös, hat sich so an mich gekuschelt. Habe ich auch gedacht, oh, jetzt ist es, aber ich hatte auch keine Brille, sonst hätte ich auch geguckt.
0: Ah, da darf man nicht gucken. Da wird ja immer wieder auch gewarnt. Das ist gefährlich, ne? Okay, aber die Tiere reagieren auch. Das ist interessant. Dankeschön für den Anruf. Wir haben hier noch einen lieben Gruß. Hallo?
2: Ja, hier ist Helmut vom Niederrhein. Ich trage selber Zeitungen aus und wünsche allen Zeitungszustellern auch viel Erfolg bei der Zustellung.
0: Ja, das ist aber nett. Dankeschön. Und kommen Sie gut durch die Nacht, alle Mann.

ard-hitnacht@mdr.de. Guten Morgen ins Studio, schreibt unser Hörer Micha, unser Stammhörer. Er schreibt, wir sitzen heute noch draußen, hören die Hitnacht und beobachten das Schauspiel der Sternschnuppen. Ich schicke eine ins Studio, vielen Dank, für die schöne Musik, schreibt er. Grüße noch an meine Kollegen, die auf der R4 Richtung Dresden unterwegs sind. Euer Micha. Liebe Kollegen von Micha, der Micha, der hat zwar gerade Urlaub, muss nicht ihr LKW fahren, aber er denkt an euch, die ihr fleißig seid. Und natürlich auch wir von der ARD Hitnacht wünschen eine gute Fahrt und ein sicheres Ankommen.

0: Hier ist der Verkehrsservice in der ARD-Hitnacht. Die A7 Fulda Richtung Kassel ist zwischen Bad Hersfeld West und Homberg-Efze nach einem LKW-Brand bis ca. 6 Uhr gesperrt. Es gibt eine Umleitung, das ist die U35. Dann haben wir noch eine Sperrung, und zwar die A15 Breslau Richtung Dreieck Spreewald ist zwischen Cottbus Süd und Vetschau gesperrt. Und die A62 Landstuhl Richtung Nonnenweiler ist in Höhe Nurfelden-Türkismühle gesperrt wegen Bergungsarbeiten.
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0: Aus Thüringen, aus Erfurt, hören Sie die ARD-Hitnacht, gesendet in dieser Woche aus den Studios von MDR Thüringen. Willkommen im neuen Tag. Es ist 3:30 Uhr, schon Donnerstag. Guten Morgen.

0: Sweet 16, Musik von Billy Idol in der ARD-Hitnacht. Sonnenfinsternis, Sternschnuppennacht. Also, wir haben hier bei uns jetzt im August schon eine echt tolle Zeit. Und es gilt ja, bei einer Sternschnuppe darf man sich Wünsche wünschen. Oder aber, man sieht es für Hanni aus Berlin, die hat uns nämlich geschrieben an ard-hitnacht@mdr.de. Die Berliner, die haben halt einfach mal Humor. Hanni schreibt, hallo Romy und ARD-Hitnacht-Team. Mit den Sternschnuppen ist es doch so, Sternschnuppen sind wie Männer. Erst Stern, dann Schnuppe. Ich bin glücklicher Single, schreibt sie, und grüße mein Berlin, eure Hanni. Alles klar, auch das ist ein Beitrag zur Nacht. 0800 80 80 110. Die Romy hier, wer ist denn am Telefon?
1: Hallo liebe Romy, hier ist die Gina, eigentlich aus dem Odenwald. Im Moment sitze ich gerade, wo bin ich denn? Irgendwo kurz vor Hannover auf der A7 an einem Rastplatz. Aber nachts ist hier erstmal, naja, ziemlich tote Hose. Ja. Was ein Glück, steht LKW stehen nicht bis hinten auf die Straße. Mhm. Naja, also ich habe von der Sonnenfinsternis nichts mitgekriegt, außer dass ich mich gewundert habe, dass es so früh schon so dunkel war.
0: Ja, danke schön Gina für den Anruf. Es wurde ziemlich schnell gemütlich heute. Gestern, wir haben ja jetzt schon wieder Donnerstag. Liebe Nachtschwärmer, liebe Frühaufsteher, willkommen in der ARD-Hitnacht.

3.53 Uhr, Augen auf, Kaffeemaschine an. Ein Lächeln, bitteschön, es ist kurz vor vier. Hier ist die ARD-Hitnacht am Donnerstagmorgen. Und das gesamte Team wünscht einen guten Start in den Tag.

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1: Um 4 Uhr mit Ronald Lessig. Mit zahlreichen Veranstaltungen wird heute an den Baubeginn der Berliner Mauer vor 65 Jahren erinnert. Zum zentralen Gedenken an der Bernauer Straße werden unter anderem Bundestagspräsidentin Klöckner und Berlins regierender Bürgermeister Wegner erwartet. Aus der Nachrichtenredaktion Astrid Rolle.
2: In der Kapelle der Versöhnung werden Biografien von Todesopfern verlesen. Zudem ist eine Kranzniederlegung geplant. Auch am Brandenburger Tor wird an die Teilung erinnert. Dort steht eine 30 Meter lange, mauerähnliche Kunstinstallation. Je nach Blickwinkel können Betrachter aber durch sie hindurchschauen. Am 13. August 1961 hatte die DDR-Führung mit dem Bau der Berliner Mauer begonnen. Mindestens 140 Menschen wurden an ihr getötet oder kamen im Zusammenhang mit dem DDR-Grenzregime ums Leben. Im November 1989 fiel die Mauer.
1: Wegen des Niedrigwassers in den Flüssen hat der Bundesverband der deutschen Binnenschifffahrt von der Bundesregierung schnellere Maßnahmen gefordert. Geschäftsführer Schwanen sagte der Rheinischen Post, niedrigwasseroptimierte Schiffe müssten über das Jahresende hinaus gefördert, der Ausbau der Fahrrinnen im Rhein beschleunigt und das Wasser stärker gestaut werden. Weder die Bahn noch Lkw-Speditionsunternehmen könnten ausreichend Kapazitäten zur Verfügung stellen, um die Güter von den Schiffen ohne Einschränkungen zu transportieren. Auf der italienischen Insel Sizilien bleibt der Flugverkehr wegen des Vulkan Etna noch länger eingeschränkt. Laut dem Betreiber ist der Airport Catania nun mindestens bis Freitag früh um 2 Uhr dicht. Ob es danach wieder Betrieb gibt, ist unklar. Seit mehreren Tagen sind keine Starts und Landungen möglich, weil der Ätna Vulkanasche ausstößt. Millionen Menschen haben am Abend in Deutschland und anderen Teilen Europas die Sonnenfinsternis verfolgt. In Island hat der Mond die Sonne für 2 Minuten sogar vollständig verdeckt. Das sorgte bei Einheimischen und Touristen für Begeisterung, berichtet unser Korrespondent Arne Bartram.
3: Viele Isländer haben die Finsternis gemeinsam mit Nachbarn oder auf großen Partys gefeiert. Es gab sogar Festivals mit mehreren tausend Besuchern. Und viele Touristen sind extra aus allen möglichen Ländern angereist. Die Hotelpreise waren wirklich der Wahnsinn. Es gab auch überall Souvenirs zu kaufen, Sonnenfinsternis-T-Shirts, Schokolade, sogar ein extra Bier wurde gebraut. Also wirklich ein Riesenhype, denn die letzte totale Sonnenfinsternis, die in der Hauptstadt von Island zu sehen war, die ist fast 600 Jahre her.
1: Das waren die Nachrichten. Das Wetter in Deutschland. Tagsüber sonnig und trocken bei bis zu 27 Grad in der Uckermark und bis zu 37 Grad am Oberrhein, an der Ostsee etwas kühler. Am Freitag heiter, später im Westen leichte Schauer bis 39 Grad. Die Zeit, es ist 4.03 Uhr.
4: Und hier ist der Verkehrsservice in der ARD-Hitnacht. Die A7 Fulda Richtung Kassel ist zwischen Bad Hersfeld West und Homberg-Efze nach einem LKW-Brand bis ca. 6 Uhr nachher gesperrt, also noch 2 Stunden. Die Umleitung führt über die U35. Und die A15, Breslau Richtung Dreieck Spreewald. Die Strecke ist zwischen Cottbus Süd und Vetschau gesperrt. Genauso eine Sperrung auf der A62, Landstuhl Richtung Nonnenweiler. Die Strecke ist in Höhe Nohfeld und Türkismühle gesperrt wegen Bergungsarbeiten. Das war's von unserer Seite. Wir wünschen Ihnen eine gute Fahrt durch die Nacht.
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4: Es braucht nur den richtigen Beat. Wir halten Sie wach und wir halten Sie bei Laune. Die ARD-Hitnacht mit mir, Romy Anders. Grüß Sie.

Ihr lieben Schreiber in der ARD-Hitnacht, danke schon für all die herzlichen Nachrichten, die uns hier erreicht haben und immer noch erreichen. Wir lesen alles, nur kleiner Hinweis, denken Sie dran, wir spielen keine Musikwünsche spontan. Also unsere Leute aus der Musikredaktion, die haben eh nur Schönes eingeplant. Das passt alles, die ARD-Hitnacht, die steht ja schließlich auch für Lieblingshits. In dem Sinne, guten Morgen.

0: kurz vor 16:30 und willkommen, noch hören Sie die ARD-Hit, ne? 0800 80 80 110, wer ist denn dran? Die Romy hier?
1: Hallo Romy, hier ist der Dominik aus Castrop-Rauxel.
0: Hi, hi.
1: Ich bin wieder auf Tour und ich wünsche allen Nachtzuhörern einen angenehmen Tag, passt auf euch auf, ruhige Dienst. Danke an allen Helden, die jetzt gerade für uns arbeiten, damit die Infrastruktur am Laufen bleibt. Mhm. Und dann nochmal extra einen lieben Gruß an alle Lkw-Fahrer, ob groß, ob klein, an allen Sprinterfahrern. Allzeit gute Fahrt, passt auf euch auf.
0: Dem schließen wir uns an. Wir denken an unsere Fahrer unterwegs auf den Straßen. Wir denken an alle Nachtdienstler im Krankenhaus, im Pflegeheim, an den Tankstellen, die Leute in den Wachen, auf den Revieren, in den Schichtbetrieben. Während der Rest schläft, sorgen wir für Ordnung. Muss ja auch einer machen. Wir halten die Stellung. Eine schöne Nacht mit der ARD-Hitnacht.

0: In einer Minute wird es 5:30. Guten Morgen. Der Verkehrsservice in der ARD Hit Nacht. Die A7, Fulda Richtung Kassel, ist zwischen Bad Hersfeld West und Homberg Efze nach einem LKW-Brand gesperrt. Noch 1,5 Stunden bis 6:00. Die Umleitung führt über die U35. Und noch aktuell die A62, Landstuhl Richtung Nonnweiler. Die ist in Höhe Nohfelden-Türkismühle gesperrt wegen Bergungsarbeiten. Und das war's. Von unserer Seite. Passen Sie gut auf, kommen Sie sicher an.
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ard-hitnacht@mdr.de. Konsti hat geschrieben, tolle Musik bei euch, vielen Dank, der Konsti. Okay, wir danken natürlich auch für das Kompliment. Und Paul aus Halle schreibt, ihr mit eurem Gerede von der Sonnenfinsternis, die ganze Nacht, bei mir im Portemonnaie herrscht immer Sonnenfinsternis. Paul, wir verstehen. Der Uli aus Erlangen übrigens, der übt ganz, ganz scharfe Kritik. Hallo Romy. Übrigens, Uli, ich heiße Romy. Ein M, langes O. Romy. Also Uli schreibt, hallo Romy. Hört doch endlich auf mit diesen Sternschnuppen und Sonnengeschichten. Es interessiert mich nicht. Okay, Uli, aber über irgendwas müssen wir ja reden. Jetzt in der ARD-Hitnacht. Und die Sonnenfinsternis ist ja nun wirklich nicht allzu oft Thema bei uns. Und außerdem Sternschnuppen. Ey, komm, das ist doch einfach schön. Schon das Wort verzaubert. Sternschnuppen. Wir grüßen Erlangen und wir lieben Sternschnuppen. Ja.

Lieblingshits in der ARD-Hitnacht. 99 Luftballons, das war Nena. Die ARD-Hitnacht, noch hören Sie uns aus Thüringen, aus dem schönen Erfurt. Die ARD-Hitnacht gesendet in dieser Woche aus den Studios von MDR Thüringen. Das gesamte Team wünscht Ihnen einen guten Start in den Donnerstag. Es ist 4:49 Uhr. Guten Morgen.

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1: Um 5 Uhr mit Cedric Bies. Die Mehrheit der Deutschen steht grundsätzlich zum Klimaschutz. Die Unterstützung für konkrete Maßnahmen wird aber weniger. Das zeigt eine aktuelle Studie der Bertelsmann Stiftung und des Geoforschungszentrums GFZ. Mischa Dallmann mit Details.
2: 4 von 5 Befragten sorgen sich wegen des Klimawandels. Die Zustimmung zur Energiewende ist trotzdem gesunken. Vor 5 Jahren standen fast 7 von 10 dahinter. Heute sind es nur noch 6 von 10. Hauptgrund sind wirtschaftliche Sorgen. Gut die Hälfte fürchtet, dass die Klimapolitik die eigenen Finanzen belastet. Die meisten halten den Umstieg auf eine klimafreundliche Heizung oder ein E-Auto ohne staatliche Hilfe für nicht machbar. Eine Mehrheit fordert deshalb mehr Geld vom Staat für den Klimaschutz. Vielen gilt die Energiewendepolitik als unverständlich und bürgerfern. Mehr als die Hälfte vertraut der Bundesregierung in diesem Bereich nicht.
1: Millionen Menschen haben am Abend in Deutschland und Europa die Sonnenfinsternis verfolgt. Als die Sonne rund um 20 Uhr kaum noch oder gar nicht mehr zu sehen war, gab es oft Applaus oder Jubelrufe. In Spanien herrschte sogar eine totale Sonnenfinsternis. Dort hat der Mond die Sonne also komplett verdeckt. In Deutschland waren es teilweise bis zu 90%. Auf Mallorca hat das Ereignis schon Stunden vor Beginn für lange Staus und Verkehrsbehinderungen gesorgt. Die Weltgesundheitsorganisation hat die neue Impfstrategie der US-Regierung verurteilt. Präsident Trump hatte vor kurzem angekündigt, dass weniger Kinder geimpft werden sollen. WHO-Chef Tedros hat dazu gesagt, dass die Maßnahmen nicht im Einklang mit dem Stand der Wissenschaft stehen würden. Impfpolitik sollte sich an einer fundierten und unabhängigen Bewertung orientieren und nicht an politischer Einflussnahme, meint Tedros. Bei der Reit-WM in Aachen hat das deutsche Dressurteam am Abend die Goldmedaille im Mannschaftswettbewerb gewonnen. Isabel Wert, Frederik Wanders, Katharina Hemmer und Ralf Netz haben insgesamt die meisten Punkte geholt. Silber ging an Großbritannien, Bronze an Dänemark. ARD-Sportreporter Markus Tepper berichtet.
3: Die erste Medaille für Deutschland bei dieser Reit-WM und das insgesamt 10. WM-Gold für Dressurqueen Isabel Wert in ihrer einmaligen Karriere. Die 8-malige Olympiasiegerin war als letzte Starterin des deutschen Quartetts in das Dressurviereck eingeritten, wo es an einer Stelle durchaus eng wurde für Wert und ihre Stute Wendy. Den Grundstein zum Gold hatte Youngster und WM-Debütant Raphael Netz im Sattel von Camelot am ersten WM-Tag gelegt. Weitere Dressurmedaillen gibt es am Freitag und Samstag in den 2 Einzelprüfungen Grand Prix Spezial und Kür.
1: Das waren die Nachrichten mit Cedric Bies.
4: Vielen Dank und schönen guten Morgen. Es ist gleich 3 nach 5 und wir haben schon ein bisschen was zu tun.
5: Jawohl, Vorsicht bitte auf der A66 Frankfurt Richtung Fulda zwischen Gelnhausen West und Gelnhausen Ost. Da steht ein defekter PKW auf dem rechten Fahrstreifen. Die A7 Fulda Richtung Kassel ist zwischen Bad Hersfeld West und Homberg wegen Bergungs- und Reparaturarbeiten noch etwa bis 6:30 heute Morgen gesperrt. Der Verkehr wird aber ab Bad Hersfeld West über die U35 umgeleitet. Und eine Meldung noch aus dem Main-Taunus-Kreis in Kelkheim. Da brennt in der Zeilsheimer Straße in Höhe Hofheimer Straße ein Haus. Die Feuerwehr ist vor Ort, aber Anwohner werden gebeten, Fenster und Türen geschlossen zu halten. Wenn Sie unterwegs sind schon, gute Fahrt wünschen wir.
4: Und das Wetter geht so weiter.
5: Es bleibt sonnig, es bleibt trocken und es wird auch heute noch mal wieder eine ganze Ecke wärmer. 30 bis 35 Grad, also die erreichen wir sehr wahrscheinlich im Landkreis Groß-Gerau. Ansonsten Lang-Selbold bis 34, Lora bis 33 und auch morgen sonnig, trocken. Heiß bis 38 Grad. Das Wochenende ganz ähnlich.
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4: Hallo, schönen guten Morgen.
5: Guten Morgen.
4: Aber gerade ist es noch sehr angenehm draußen, finde ich. Das ist das Gute, gerade die trockene Luft sorgt dafür, dass die Nächte schön frisch sind. Und das zumindest ist doch ein Vorteil, oder?
5: Auf jeden Fall.
4: Ja. Was haben wir noch für Vorteile?
5: Gute Musik.
4: Bryan Adams, Melanie C, Foreigner. Hallo, hallo.
0: Einfach gute Musik.
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0: Genau meins.

0: Ja, faulender Fetzen halt schon. Da kann man nichts anderes sagen, ne?
1: Ja, um diese Uhrzeit vor allen Dingen. Wenn man vielleicht im Bad steht, hat die Bürste in der Hand und singt einfach laut mit.
0: Kriegt einen neuen, ganz neuen Rhythmus beim Putzen der Zähne wahrscheinlich. Gestern ist es schon dunkel geworden. Also man hat es schon gemerkt, fand ich, oder? Das war so eine Zeit lang, wo das Licht etwas diffus wurde. Bei mir ging das so ein bisschen ins Orangene, als die Sonne verdeckt wurde, oder?
1: Die Sonnenfinsternis gestern, auf jeden Fall. Ja. Also es wurde definitiv ein bisschen weniger. Man hat halt immer noch den Rest gesehen. Dadurch war es noch in Anführungszeichen heller als vielleicht an anderen Orten im Süden. Aber das war schon, man hat das schon mitbekommen. Und vor allen Dingen wurde es still.
0: Dann aber wieder heller geworden, habe ich den Eindruck gehabt. Ja. Es war mal kurz ein bisschen dunkel. Ja. Und also es war schon fantastisch. Wie könnte man das musikalisch ausdrücken? Fade to Grey. Das ist doch kein Zufall hier. Sag doch mal selbst, Simone. Das ist doch kein Zufall.

0: Blondie bringt uns in diesen Donnerstagmorgen. Es ist 19 Minuten nach 5. Hallo, hallo.
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0: Der kommt diese Woche von Pfarrerin Johanna Fröhlich aus Gießen.
2: Ich liebe Monster und Monstergeschichten. Manche mögen das, weil sie sich gruseln wollen. Ich lese Schauergeschichten, weil sie mich beruhigen. Ich liebe düstere Märchen von seltsamen Dingen und schaue gern Filme mit fremdartigen Wesen. Manche Geschichten gehen tief. Zum Beispiel der Klassiker Frankenstein. In dieser Geschichte erschafft der ehrgeizige Arzt Viktor Frankenstein ein Wesen aus toter Materie und erweckt es zum Leben. Doch bald fürchtet er sich vor dem Monster, das er ins Leben gerufen hat, und verstößt es. Das Monster will zu seinem Schöpfer zurückfinden, wird aber von ihm gejagt. Mich fasziniert vor allem dieses Monster. Es wird erst durch Ablehnung und Einsamkeit zu dem, was es dann ist. Es sucht seinen Platz. Es will verstehen, wer es ist. Genau darin spüre ich etwas von mir selbst. Denn auch in mir gibt es solche verstoßenen Teile, Seiten, die ich lieber wegdrücke, weil sie nicht glänzen, nicht freundlich sind, nicht gut ankommen. Zum Beispiel eine harte Stimme in mir, die mich quält. Manchmal Wut, die andere trifft. Scham, die sich versteckt. Die Neigung, mich selbst abzuwerten. Das alles gehört zu mir. Und doch will ich es am liebsten loswerden. Vielleicht ist das die eigentliche Monsterjagd. Dass ich in mir selbst auf alles losgehe, was mir peinlich, fremd oder unangenehm ist. Dass ich diese Seiten verjage, statt sie mir anzuschauen. Aber gerade das macht sie oft nicht kleiner, sondern nur einsamer und manchmal auch lauter. Diesen Sommer übe ich Monsterliebe. Ich übe Mitgefühl für die dunklen Teile in mir, die ihren Sinn haben und ihren Weg suchen. Wenn ich mal wieder eine monstermäßig schlechte Laune habe, dann will ich mich nicht noch selbst bestrafen und darüber ärgern. Besser wäre, ich kümmere mich darum. Frage mich, woher die Monsterlaune kommt und tu mir etwas Gutes. Vielleicht gibt es dann ein Happy End für meine eigene Monstergeschichte. Mit mehr Mitgefühl für das Monster in mir.
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0: Guten Morgen, jetzt ist es 17:30 Uhr, hier ist HR1. Ich glaube, ganz viele Menschen sind immer noch beeindruckt von dem, was da gestern Abend passiert ist mit der Sonnenfinsternis, mit der partiellen bei uns, muss man ja sagen. Anderswo.
1: Das war schon faszinierend, aber im Süden Europas, vor allen Dingen in Spanien, waren die Menschen ja wirklich hin und weg. Ich habe es nur im Fernsehen gesehen, habe aber vorgestern mit einem von unserem Kollegen Simon, dem Bruder, telefoniert. Ja. Der hat sich spontan aufgemacht nach Spanien, um sich die Sonnenfinsternis dort mit zwei Kumpels anzusehen.
0: Thomas aus Karben, und der sagt, das ganze Dorf war auf den Beinen, und dann kam der Moment, auf den alle gewartet haben.
2: Alle Leute waren ergriffen. Es gibt den einen Moment, wo auf einmal alles dunkel wird. Es ist wirklich krass. Die ganzen Leute haben geklatscht und gepfiffen und gejohlt, und es war ein ergreifender Moment. Gänsehaut leider nur ganz, ganz kurz. Also hat sich angefühlt wie ein paar Sekunden und dann ist es wieder vorbei. Aber in dem Moment sieht man die Silhouette der Sonne, den schwarzen Mond davor, und alles ist sehr, sehr dunkel. Aber es ist keine Nacht. Es ist definitiv was ich mir gerne wieder anschauen würde, wenn das irgendwie geht.
0: Ach, einfach noch immer sehr, sehr beeindruckend. Ich hoffe, Sie konnten das gestern auch genießen. Und jetzt zurück zu den irdischen Ärgernissen, die wir hier heute Morgen haben, und gucken auf die Straßen.
1: Die A7 Fulda Richtung Kassel ist zwischen Bad Hersfeld West und Homberg-Efze wegen Reparaturarbeiten nach einem LKW-Brand heute Morgen noch bis 6:30 gesperrt. Der Verkehr, der wird ab Bad Hersfeld West über die U35 umgeleitet. Mein Taunuskreis in Kelkheim, da brennt in der Zeilsheimer Straße in Höhe Hofheimer Straße ein Haus. Die Feuerwehr ist vor Ort. Anwohner in Kelkheim, Hofheim, Liederbach und Kriftel werden deshalb gebeten, Fenster und Türen geschlossen zu halten. Und ein Hinweis für alle, die mit der S-Bahn unterwegs sind im Rhein-Main-Gebiet: Es kommt wegen einer technischen Störung zwischen Konstablerwache und Ostendstraße auf allen S-Bahn-Linien zu Verspätungen und Ausfällen. Ja. Halten Sie durch und kommen Sie gut und sicher an.
0: Und dann gucken wir noch aufs Wetter.
1: Das wird heiß, auch heute wieder, und sonnig ohne Ende. Also, Temperaturen bewegen sich heute zwischen 30 bis 35 Grad. Morgen 33 bis 38 Grad. Es bleibt weiterhin trocken. Der Samstag auch 31 bis 38 Grad. Und es könnte sein, der Sonntag, dass da ein paar mehr dicke Wolken aufziehen, gebietsweise teilweise kräftiger Regen und Gewitter.
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0: Und nach der Sonnenfinsternis kamen ja auch noch die Perseiden, also ganz viele Sternschnuppen. Vielleicht haben Sie sich ja gewünscht, endlich mal mit uns beiden zu telefonieren.
1: Für den 5-Uhr-Club. Ja, Mensch. Vielleicht ist es so, vielleicht auch nicht. Wir freuen uns auf jeden Fall, wenn Sie anrufen. 069 155 und 4x1.
0: Ja, vielleicht haben Sie ja gestern Abend auch irgendwie was Tolles erlebt bei der partiellen Sonnenfinsternis. Erzählen Sie es uns oder gehen Sie ganz normal arbeiten. Wir interessieren uns auf jeden Fall für Ihre Geschichte. 069 155 und 4x1.

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0: 5.42 Uhr gleich. Hallo und schönen guten Morgen. Hier ist hr1 und wir lernen jetzt den Matthias kennen auf dem Weg von Ehringshausen nach Wetzlar. Hallo, guten Morgen.
1: Guten Morgen.
0: Hi. Und mit besonderen Fähigkeiten im optischen Bereich ausgestattet. Erzähl uns, was du gleich machen wirst.
1: Ja, besondere Fähigkeiten sind das nicht. Ich baue in einem optischen Betrieb, ein Gerät zusammen, wo man nachher das Auge untersuchen kann.
0: Ah, das sind schon besondere Fähigkeiten, weil Simone und ich könnten das wahrscheinlich nicht.
1: Ja, auf Anhieb wahrscheinlich nicht. Dann müsste ich dir zeigen, wie das geht. Dann könntest du das wahrscheinlich auch irgendwann.
0: Also das heißt, das ist ein Gerät, was Augenärzte benutzen oder wer braucht das?
1: Augenärzte, Augenkliniken hauptsächlich. Da kann man also das komplette Auge kann man damit untersuchen.
2: Und das sind größere Maschinen quasi, wo man sich auch davor setzt oder so ein Ding, was man in der Hand hält?
1: Ja, ja? Wenn Sie schon mal bei dem Optiker waren, beim Augenoptiker, dann heißt es ja irgendwann, legen Sie mal Ihr Kinn auf
2: Kinn
1: und gucken
2: auf,
1: Sie
2: genau.
1: mal in das helle Licht.
2: Ja.
1: Und
2: ja,
1: so
2: ja.
1: ein Gerät, wo das helle Licht rauskommt, das baue ich.
2: Ja.
0: Ach, das wird bei uns in Hessen tatsächlich hergestellt. Guck mal einer an.
1: Das wird auch hier hergestellt, ja, mit allen Optiken und Spiegeln und ja, alles, was dazugehört.
0: Wie spannend. Gut, ich meine, Wetzlar ist da ja ohnehin eine Hochburg, was sowas angeht, ne?
1: Wetzlar ist, ja, das ist die Optikhochburg hier in Deutschland, vielleicht sogar in Europa.
0: Ja, ja.
1: Man sagt ja immer, die Optikstadt Wetzlar.
0: Optik und Goethestadt.
1: Genau.
0: Was hast du da für eine Ausbildung gemacht?
1: Also ich habe vor über 40 Jahren bei der Firma Leitz habe ich gelernt. Die kennt man ja auch.
0: Ja.
1: Die bauen so Kameras, die ein bisschen bekannt sind. Und da habe ich Feinmechaniker gelernt, was man da so, ja, und dann irgendwann bin ich jetzt hier bei dieser Firma gekommen, wo ich jetzt so ein Gerät baue.
0: Super, das ist doch toll. Sehr schön, sehr schön, sehr schön. Und warum fangt ihr so früh an?
1: Damit ich frühe Feierabend habe.
0: Ah, die beste Antwort überhaupt. Um den Tag noch ein bisschen genießen zu können, ne?
1: Ja, genau. Ich bin auch im Moment zu Hause am Renovieren und da hat man immer noch so ein paar Stunden dann nachmittags, wo man was machen kann.
0: Ah, bei der Hitze macht es keinen Spaß, oder? Stört dich das
1: nicht? Ja, das ist ja innen drin. Da kann man die Klimaanlage auch anmachen und dann geht das.
0: Ach, der feine Herr hat eine Klimaanlage.
1: So eine Klimaanlage.
0: Immerhin, besser als gar keine. Du,
1: das
0: Matthias,
1: stimmt.
0: Super, dann toll, dass du uns davon erzählt hast. Dann wünschen wir dir noch eine gute Fahrt, einen tollen Tag und natürlich erfolgreiche Renovierungsarbeiten heute Mittag.
1: Ich danke euch und ihr macht den Job so weiter, dass ich jeden Morgen eine tolle Musik habe.
0: Du machst dein optisches Ding und wir machen das hier weiter.
2: Versprochen.
1: Genau.
0: Mach's gut, Matthias. Also, Dankeschön.
1: Dann mach's so. Tschüss.
0: Tschüss.
2: Ciao.

0: Rod Stewart. Um 6:09. Wir wünschen einen schönen guten Morgen. Und es geht hier gleich ein bisschen ruhiger weiter musikalisch mit einem Song von Alanis Morissette, den ich inhaltlich ja so schön finde, weil es geht halt alles schief. Aber sie beschreibt es so nett, ne?
1: So Regen am Hochzeitstag, Stau, wenn man eh schon zu spät dran ist. Also ganz viele Situationen auch so aus dem Alltag. Wo du denkst, oh nein, wieso passiert mir das jetzt
0: auch? 10.000 Löffel, wenn du doch gerade ein Messer bräuchtest.
1: Ja.
0: So. Und vor allen Dingen, ich verstehe da mal ausnahmsweise ziemlich viel, weil sie so schön deutlich singt. Deswegen liebe ich Ironic von Alanis.

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1: 6 Uhr. Sonnenfinsternis begeistert auch viele Menschen in Hessen. Sorge ums Geld bremst laut Studie den Klimaschutzwillen. PSG gewinnt den UEFA Supercup. Das Wetter sonnig und trocken, 30 bis 35 Grad. Die Nachrichten mit Dagmar Nuhn. Guten Morgen. Viele Menschen in Deutschland und anderen Teilen Europas haben am Abend die Sonnenfinsternis verfolgt, auch in Hessen. Hier gab es eine partielle Sonnenfinsternis. Im Taunus war der Parkplatz am Großen Feldberg schon eine Stunde vorher komplett voll. Felix Wendt aus der Nachrichtenredaktion.
2: Die Polizei musste die Zufahrt zum Feldberg sogar sperren, weil immer mehr Leute gekommen sind. In Kassel standen die Menschen gestern Abend dicht gedrängt auf der Karlswiese. Dort wurde ein Teleskop aus dem 17. Jahrhundert auf einem Mast aufgebaut, das die Sonnenfinsternis auf eine Leinwand projiziert hat. Viel los war auch auf den Bergen in der Rhön. Für einen Rollerfahrer endete der Abend dagegen im Krankenhaus. Er wollte zur Wasserkuppe durch eine abgesperrte Baustelle fahren, war dabei gestürzt und hatte sich schwer verletzt.
1: Kanzleramtschefin Waken sieht bei der Reform der Geheimdienste das Prinzip gewahrt, dass deren Aufgabenbereiche von denen der Polizei getrennt sein müssen. Die CDU-Politikerin sagte am Abend in der ARD:
3: Es bleibt ganz klar beim Trennungsgebot. Es wird auch künftig eingehalten, nur eben in besonderen Fällen, in denen die Polizei, andere Behörden nicht tätig werden können, können künftig auch zum Beispiel der Verfassungsschutz tätig werden. Das ist auch geboten, um eine Vielfalt von Gefahren auch rechtzeitig zu erkennen und abwenden zu können.
1: Die Bundesregierung hatte beschlossen, dem Verfassungsschutz und dem Bundesnachrichtendienst mehr Rechte zu geben. Kritiker sehen eine Gefahr für Massenüberwachung und Eingriffe in Persönlichkeitsrechte. 80% der Menschen in Deutschland machen sich Sorgen wegen des Klimawandels. Trotzdem ist die Zustimmung zur Energiewende leicht gesunken. Das zeigt eine neue Umfrage der Bertelsmann Stiftung und des Geoforschungszentrums GFZ. Etwa die Hälfte der Befragten befürchtet, dass die Klimapolitik den eigenen Geldbeutel zu sehr belastet. Deshalb müsse es mehr Zuschüsse vom Staat geben. Fußball-Bundesligist Eintracht Frankfurt hat am Abend ein Testspiel gegen den FSV Frankfurt aus der Regionalliga klar gewonnen mit 5:1. Für die Eintracht war es im 5. Testspiel der Saisonvorbereitung der 5. Sieg. Fußball-Champions-League-Sieger Paris Saint-Germain hat den UEFA Supercup geholt. Das Team gewann am Abend in Salzburg gegen den Europa-League-Gewinner Aston Villa mit 2:1. ARD-Sportreporterin Anne van Eickels.
4: PSG war in der 20. Minute in Führung gegangen. Doch davon ließ sich Aston Villa nicht aus der Ruhe bringen und glich kurz vor der Pause aus. Den Siegtreffer für Paris erzielte Doué in der 61. Minute. Geleitet wurde das Spiel in Salzburg von Omar Atan. Der Schiedsrichter aus Somalia war ursprünglich für die Fußball-WM in den USA, Mexiko und Kanada nominiert worden. Die USA hatten ihm aber trotz eines gültigen Visums die Einreise verwehrt.
1: Und das steht heute noch an. In Berlin wird an den Mauerbau vor 65 Jahren erinnert. Es gibt Gedenkveranstaltungen und ein Kunstwerk am Brandenburger Tor. Maracuja-Koalition in Wiesbaden. Dort stellen CDU, Grüne, FDP und Volt ihren Koalitionsvertrag vor. Und in Biedenkopf in Mittelhessen beginnt ein hunderte Jahre altes Volksfest. Zum Grenzgang werden bis zu 20.000 Menschen erwartet. Das waren die Nachrichten.
5: Dankeschön, liebe Dagmar. Und wir haben leider im Verkehr schon einiges zu tun heute Morgen.
6: Die A7 Fulda Richtung Kassel ist zwischen Bad Hersfeld-West und Homberg-Efze wegen Reparaturarbeiten nach einem LKW-Brand noch ungefähr eine halbe Stunde gesperrt. Dadurch aber ab dem Kirchhammer Dreieck 2 Kilometer Stau. Der Verkehr wird weiterhin ab Bad Hersfeld-West über die U35 umgeleitet. Dann eine Meldung aus dem Main-Taunus-Kreis in Kelkheim. Da brennt in der Zeilsheimer Straße, Höhe Hofheimer Straße, ein Wohnhaus. Die Feuerwehr ist vor Ort. Anwohner in Kelkheim, Hofheim, Liederbach und Kriftel werden deshalb gebeten, Fenster und Türen geschlossen zu halten. Und nach wie vor der Hinweis für den S-Bahn-Verkehr im Rhein-Main-Gebiet. Es kommt wegen einer technischen Störung zwischen Konstablerwache und Ostendstraße auf allen S-Bahn-Linien zu Verspätungen und Ausfällen. Kommen Sie bitte gut und sicher an Ihr Ziel.
5: Große Temperaturunterschiede heute Morgen. 7 Grad etwa zwischen Eschwege und Sontra in der Gegend und 19 im Frankfurter Westend. Mann, oh Mann, oh Mann, man könnte sich vorstellen, Hessen sei ein Riesenland. Riesig mit solchen Temperaturunterschieden. Aber nachher wird es für alle heiß.
6: Ich wollte gerade sagen, nachher gleicht sich das wieder an. Die Temperaturen schwanken dann von 31 Grad beispielsweise am Diemelsee bis Gernsheim maximal 35 Grad. Dazu bleibt es trocken, es ist keine Wolke am Himmel zu sehen und es bleibt auch die nächsten Tage weiter trocken, heiß und sonnig. Morgen bis 38 Grad und auch am Samstag bis maximal 38 Grad.
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5: Simone, warst du schon mal am Schloss Fasanerien Eichenzell?
6: Nee, leider nicht. Also ich habe schon ganz häufig davon gehört, dass es so wunderschön sein soll.
5: Wunderschön, und oben auf dem Dach, ganz witzig, sitzen goldene Ananas drauf. Weil der Fürstbischof Armand van Buseck damals so stolz war, dass es ihm gelungen ist, in seiner Orangerie Ananas zu züchten. Das sollte jeder sehen. Und Sie können das aus allernächster Nähe sehen, vom 21. bis 23. August beim Fürstlichen Gartenfest.
6: Tolle Kulisse, alte Mauern, wunderschön angelegter Park und dazu Stauden, liebevolle handgemachte Dinge, also ein Markt und auch noch Musik. Das wird bestimmt ein tolles Wochenende.
5: Und Sie können da hingehen. 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

0: Wir schicken Sie zum fürstlichen Gartenfest. Das ist was ganz was Feines.
1: So, Tim, vielleicht sagst du jetzt mal eine Leitung. In welche Leitung sollen wir gehen? Nochmal?
0: Ach so, weil du sonst immer die Glücksfee bist.
1: Ja, jetzt bist du halt mal die Glücksfee.
0: Mach's mir leicht. Eins.
1: Gut.
0: Hallo, hier ist der Tim von HR1. Wer ist denn da?
2: Hallo, hier ist Gabriele Renner.
0: Hallo, Gabriele. Woher?
2: Aus Wildeck, bei den Wildecker Herzbuben.
0: Na, da wollen wir jetzt aber auch wissen, aus welchem Ortsteil.
2: Wildeck-Hönebach.
0: Natürlich.
1: Hönebach.
0: So, wer kommt denn schon aus Obersuhl? Nein.
1: Heute Morgen schon den ersten Stress angezettelt. Und du würdest gerne
2: nach... Ich würde gerne nach Eichenfell, ja.
0: Ja, du, das können wir machen für dich. Du kriegst die Karten.
2: Das ist lieb. Super, danke schön.
0: Hast du das Ganze schon mal miterlebt? Weißt du, was da auf dich zukommt?
2: Ja, ich weiß, was da kommt. Das ist super.
0: Machst du dich ein bisschen schick dafür?
2: Natürlich.
0: Geld, das gehört dazu, oder?
2: Ja, das gehört dazu.
0: Wenn einen der Fürstbischof in sein Schloss reinlässt, dann muss man sich ein bisschen fein machen. Dann wünschen wir dir ganz, ganz viel Spaß dabei.
2: Dankeschön.
0: Ja.
2: Ich freue mich.
0: Super. Sehr gerne. Danke. Liebe Grüße, mach's gut.
2: Tschüss.

0: Und der großartige David Bowie. Und großartig bleibt es jetzt auch um 6.23 Uhr. Wir feiern ja sonst oft gerne mal so Song-Anfänge. Mhm. Ne, wenn ein Titel besonders massiv oder so anfängt, das lieben wir ja sehr. Bei dem, der jetzt kommt, mag ich das Ende.
1: Ja.
2: For everyone.
1: Nee.
0: Doch.
1: Das klingt anders.
0: Naja.
1: For everyone. Der hat das so eine soulige, nicht so eine
2: kräftige. For everyone.
0: Komm, hier kommt das Original.
1: Ja, besser.

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6: Einen schönen guten Morgen, es ist jetzt 6:30, hier ist Teil 1. Auch bei uns in Hessen haben gestern viele ihre Sachen gepackt und sind auf die Berge. Dagmar, nun aus unseren Nachrichten, Grund, die Sonnenfinsternis.
7: Genau, die hat man bei uns in Hessen zwar nur zum Teil gesehen, aber auch hier war die Begeisterung groß. Der Mond hat sich ab kurz nach 7 immer weiter vor die Sonne geschoben. Am Ende war nur noch eine Sichel zu sehen und es war deutlich dunkler als sonst um die Zeit. Viele wollten eine gute Sicht auf das Spektakel haben. Deswegen war es auf den Bergen und Anhöhen auch schnell voll, etwa auf dem großen Feldberg im Taunus, auf dem Lorberg in Frankfurt oder auf den Bergen in der Rhön. Außerdem Thema heute: Die meisten Menschen in Deutschland halten Klimaschutz weiter für wichtig. Trotzdem geht die Zustimmung leicht zurück. Eine Studie der Bertelsmann Stiftung zeigt, viele machen sich dabei Sorgen ums Geld. Und der erste europäische Titel der Fußballsaison, der geht an Paris Saint-Germain. Der Champions League-Sieger hat sich den UEFA Supercup geholt nach einem 2:1-Sieg gestern Abend gegen Aston Villa.
6: Und jetzt mehr Aktuelles aus unseren Regionalstudios.

0: Schwer zu beurteilen, ob Sie jetzt in Ihrer Region was hören. Wir hören hier Rhein-Main ab, da kommt nichts. Ich versuche das jetzt hier abzubrechen an der Stelle. Verkehrsbett kommt jetzt auch nicht, Simone, das müssen wir jetzt so machen.
1: Ach so, einfach so.
0: Glaube ich, oder warte mal, doch, wenn ich jetzt hier drücke. Mhm. Ach, guck mal, doch hier. Hallo.
2: Ja, dann haben wir zwei Meldungen für Sie. Die A7 Fulda Richtung Kassel ist zwischen Bad Hersfeld-West und Homberg-FC wegen Reparaturarbeiten nach einem LKW-Brand weiterhin gesperrt. Dadurch 3 Kilometer Stau ab dem Kirchheimer Dreieck. Der Verkehr wird ab Bad Hersfeld-West über die U35 umgeleitet. Und Probleme gibt es auch weiterhin im S-Bahn-Verkehr im Rhein-Main-Gebiet. Da kommt es wegen einer technischen Störung zwischen Konstabler Wache und Ostendstraße auf allen S-Bahn-Linien zu Verspätungen und Ausfällen. Gute Fahrt wünschen wir.
0: Das mit dem Wetter kennen wir schon. Sonne, Trockenheit und Hitze. Die Einzelheiten von Martin Gutt.
3: Egal ob in Dautphetal, in Münzenberg oder an den Heuchelheimer Seen, die Sonne ist hier in Mittelhessen wieder unsere Begleiterin durch den ganzen Tag. Sie scheint von früh bis spät von einem blauen Himmel. Dabei ist jetzt der Vormittag in Sachen Wärme noch moderat. Es geht aber Richtung Mittag dann ordentlich nach oben. Der Nachmittag wird heiß, örtlich sind bis zu 34 Grad drin und selbst ganz oben im Vogelsberg haben wir fast 30. Und auch der Abend bleibt bei uns klar und sehr warm.
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0: Hallo, hallo und vielen Menschen, die gestern Abend unterwegs waren, um in den Himmel zu schauen. Also an den Hängen überall hat man die Leute gesehen.
2: So süß, es saßen Leute mit ihren Campingstühlen, Tischen draußen, ihrer Brille, eine Flasche Rotwein auf dem Tisch und haben einfach sich dieses Spektakel angeschaut.
0: Richtig viel los, auch in der Karlsaue in Kassel.
5: Ich habe sogar meinen Papa dazu gekriegt, hier mit mir hinzufahren. Ich habe gesagt, Papa, das müssen wir uns jetzt angucken. In 2081 bin ich ja auch nicht mehr da.
6: Das ist irgendwie so ein seltenes Naturereignis hier mal, die Leute irgendwie so ein bisschen zusammenbringen. Das fand ich schön.
7: Das war schon interessant, wie die Sichel immer kleiner wurde und es auch immer dunkler wurde.
8: Wie so ein kleiner Streifen doch noch so viel Helligkeit produzieren kann, aber trotzdem, man merkt es, ist kühler geworden und die ganze Atmosphäre ist einfach wunderbar.
5: Das wird so ein Ereignis sein, glaube ich, wo du dann auch weißt, da stand ich hier in der Karlsaue.
0: Ja, das vergisst man nicht, ne? Wir hoffen, dass Sie es gestern auch genießen konnten.
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0: Einen schönen guten Morgen mit Roy Orbison hier in hr1 um 19 Minuten vor 7 seit Wochen. Seit Wochen kein richtiger Regen hier bei uns in Hessen. Und wenn man über die Lande fährt, sieht man, es ist alles knochentrocken. Aber krasserweise, den Reben, den Weinreben scheint das gar nicht so viel auszumachen. Die Weinberge sehen meistens noch so aus, als könnte ihnen die Dürre überhaupt nichts anhaben. Birgitta Söhling ist unsere Kollegin aus dem Rheingau. Du warst in den Weinbergen unterwegs. Wie kommt es denn, dass die Reben momentan noch ziemlich gut dastehen?
1: Ja, das liegt daran, dass vor allem die älteren Reben unheimlich tiefe Wurzeln haben, bis zu 20 Meter tief. Und damit kommen die halt in sehr tiefe Bodenschichten, wo auch noch Wasser vorhanden ist, weil der Winter relativ nass war. In den Steilhängen, da sieht das anders aus. Am Rüdesheimer Berg, am Assmannshäuser Höllenberg, da geht ohne

0: Wässerung überhaupt gar nichts. Wenn man da wandert, dann sieht man diese dünnen Plastikschläuche in den Rebzeilen. Und trotzdem haben da die Reben teilweise das Wachstum schlicht eingestellt. Und auch die jungen Reben, also die ganz frisch gepflanzten Reben, die sind stellenweise schlicht verbrannt und einfach nicht zu retten.
1: Gut, also nicht überall gut, aber auch nicht so schlimm, wie man vielleicht dachte. Im Rheingau wird jetzt in den kommenden Tagen die Weinlese beginnen. Historisch früh, weil eben durch die viele Sonne die Trauben jetzt schon reif sind. Das dürfte ein guter Jahrgang werden, was sich gut anhört, aber die Winzer klagen trotzdem, Birgitta.
0: Das hat unter anderem zu tun mit dem Megathema Gesundheit. Früher hat man gesagt, ein Glas Rotwein am Abend ist gut fürs Herz. Heute sagt die WHO, jeder Tropfen Alkohol schadet. Die Winzer hier, die sagen mir, ja, die Leute, die kommen noch in den Gutsausschank. Früher haben die 3 bis 4 Gläser Wein getrunken. Jetzt sind sie älter geworden. Jetzt trinken sie nur noch ein Glas am Abend. Und jüngere Leute, die können oft mit dem Thema Wein so gar nichts anfangen. Das alles ist natürlich eine Gemengelage, die ist für die Betriebe nicht so besonders erfreulich. Aber da muss sich jeder wirklich ins Zeug legen, muss Erlebnisse schaffen wie Electronic Beats im Weinberg, um gezielt vor allem auch jüngere Kunden anzusprechen.
1: Genau, und wie das funktioniert, darüber sprechen wir nachher noch mit einem Geisenheimer Winzer, der das Weingut seiner Familie quasi fit für die Zukunft gemacht hat. Informationen waren das von Birgitta Söhling aus dem Rheingau.

0: Der Song ist ja von 1970. Ne? Und in dieser Version singen die ja immer von Cherry Cola.
1: Ja.
0: Ich habe mich schon oft gefragt, was müssen die Leute früher damals gedacht haben, was das sein soll? Weil die kam doch erst wesentlich später bei uns auf den Markt, oder? Ich glaube, die kam erst in den 80ern bei uns.
1: Meinst du?
0: Ja, safe, die kam aber nicht so früh. Das gab es nicht in den 70ern. Ich bin auch ohne aufgewachsen. Und dann kam es und es hat es auch nicht gebracht.
1: Ich kenne viele, die lieben das.
0: Ehrlich?
1: Ja.
0: Okay.
1: Genau wie das hier.
0: Ich liebe Survivor, ich wollte gerade sagen. Hier, darauf können wir uns einigen.

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3: 7 Uhr. Sonnenfinsternis begeistert Millionen Menschen. Bahnhofspersonal bekommt Bodycams. Sorge ums Geld bremst laut Studie Klimaschutzwillen. Das Wetter sonnig und trocken, 30 bis 35 Grad. Die Nachrichten mit Dagmar Nuhn. Guten Morgen. Ob in Island, auf Mallorca oder bei uns in Hessen, Millionen Menschen in Europa haben sich gestern Abend die Sonnenfinsternis angeschaut. Über Spanien etwa hat sich der Mond komplett vor die Sonne geschoben. Aus Madrid, ARD-Korrespondent Christian Sachsinger.
4: Die Behörden empfahlen, das Naturschauspiel möglichst in der Nähe des Wohnortes zu beobachten. Zu groß war die Sorge vor Megastaus und Unfällen. Das Wetter spielte nicht überall mit. So zogen etwa auf den Balearen stellenweise Wolken auf und versperrten den Blick auf die Abendsonne. Wer das Ereignis diesmal nicht verfolgen konnte, dem bleibt die Hoffnung auf die nächste Sonnenfinsternis in einem Jahr. Die wird vor allem in Südspanien und Nordafrika zu sehen sein.
3: Die Deutsche Bahn hat damit begonnen, die Beschäftigten an den Bahnhöfen mit Bodycams auszustatten. In Frankfurt seien sie zum Beispiel schon im Einsatz. Auch die Zugbegleiter können jetzt für mehr Sicherheit eine Bodycam tragen. Fühlen sie sich bedroht, können sie die Kamera einschalten. Bisher wird dabei nur das Bild aufgezeichnet. Bei einem Test in der Rhein-Neckar-Region soll außerdem auch der Ton aufgenommen werden. Die meisten Menschen in Deutschland machen sich weiter Sorgen wegen des Klimawandels. Aber die Unterstützung für konkrete Schutzmaßnahmen nimmt ab. Das ist das Ergebnis einer Studie der Bertelsmann Stiftung und des Geoforschungszentrums GFZ. ARD-Reporter Michael Dahlmann.
5: 4 von 5 Befragten sorgen sich wegen des Klimawandels. Die Zustimmung zur Energiewende ist trotzdem gesunken. Vor 5 Jahren standen fast 7 von 10 dahinter. Heute sind es nur noch 6 von 10. Hauptgrund sind wirtschaftliche Sorgen. Gut die Hälfte fürchtet, dass die Klimapolitik die eigenen Finanzen belastet. Die meisten halten den Umstieg auf eine klimafreundliche Heizung oder ein E-Auto ohne staatliche Hilfe für nicht machbar. Eine Mehrheit fordert deshalb mehr Geld vom Staat für den Klimaschutz.
3: Feuer in einem Waldgebiet in Hattersheim im Main-Taunus-Kreis. Die Feuerwehr hat die ganze Nacht überwacht, ob Glutnester neu aufflammen. Es hatte auf rund 15.000 Quadratmetern gebrannt. HR-Reporter Tobias Weiler-Mattes.
6: Rauch stieg gestern Nachmittag hoch in die Luft. Laut Feuerwehr hatten sich die Flammen zwischen dem Hattersheimer Wasserwerk und den Weilbacher Kiesgruben durch den Wind schnell auf den Wiesen und Waldflächen ausgebreitet. Die Einsatzkräfte löschten demnach am Boden. Ein Polizeihubschrauber warf von oben Löschwasser auf die Flammen. Nach eigenen Angaben waren zeitweise mehr als 200 Feuerwehrleute im Einsatz. Gegen Mitternacht seien die letzten Nachlöscharbeiten dann beendet worden.
3: Bei der Schwimm-EM in Paris hat es Gold und Silber für Deutschland gegeben, und zwar über 800 Meter Freistil. Der 19-jährige Johannes Diepmann wurde Erster mit neuer europäischer Rekordzeit. Sein Teamkollege Sven Schwarz schlug als Zweiter an. Und das steht heute noch an. In Berlin wird an den Mauerbau vor 65 Jahren erinnert. Es gibt Gedenkveranstaltungen und ein Kunstwerk am Brandenburger Tor. Und in Großbritannien geht es darum, ob der Chef der Rechtspopulisten von Reform UK, Farage, wieder einen Sitz im Parlament bekommt. Er kandidiert bei einer Nachwahl. Das waren die Nachrichten.
7: Und wir wünschen einen schönen guten Morgen um 7:03. Es ist leider einiges los auf den Straßen.
8: Ja, hallo. Die A3 Würzburg Richtung Frankfurt zwischen Offenbacher Kreuz und Frankfurt Süd. 2 Kilometer Stau nach einem Unfall auf dem linken Fahrstreifen. Die A7 Fulda Richtung Kassel zwischen Kirchheimer Dreieck und Homberg-Efze. Streckenweise stockender Verkehr. Die Sperrung ist aber mittlerweile aufgehoben. A66 Wiesbaden Richtung Frankfurt zwischen Schiersteiner Kreuz und Wiesbaden-Biebrich. 2 Kilometer stockend, dadurch auch streckenweise stockender Verkehr. Auf der A643 zwischen Dreieck Mainz und dem Schiersteiner Kreuz. A661 Egelsbach Richtung Oberursel zwischen Offenbach-Kaiserlei und Frankfurt-Friedberger Landstraße. 3 Kilometer Stau. Hier laufen Reparaturarbeiten nach einem Autobrand. Der linke Fahrstreifen ist deshalb gesperrt. A671 Mainz Richtung Wiesbaden zwischen Mainz-Spitz-Dreieck und Hochheim-Süd. 2 Kilometer Stau. B49 Limburg Richtung Gießen zwischen Solms-Niederbiel und Wetzlar-Dahlheim. Da steht ein defekter LKW auf der Fahrbahn. Und nochmal der Hinweis für alle, die im Rhein-Main-Gebiet mit der S-Bahn unterwegs sein wollen. Es kommt momentan wegen einer technischen Störung an der bzw. zwischen Konstablerwache und Ostendstraße auf allen S-Bahn-Linien zu Verspätungen und Ausfällen. Halten Sie durch und kommen Sie bitte gut und sicher an Ihr Ziel.
7: Uns steht ein weiterer Hochsommertag bevor und die Einzelheiten dazu hat Martin Gutt.
9: 14,5 Sonnenstunden und bis zu 34 Grad. Das sind die nackten Zahlen heute hier in der Mitte von Hessen. Dieser Hochsommertag verläuft wieder voller Sonnenschein, knochentrocken und nach einem erträglichen Vormittag dann knackig heiß am Nachmittag. Und es geht auch weiter. Morgen und am Samstag kriegen wir rund um Gießen oder Wetzlar sogar bis zu 38 Grad. Richtung Sonntag tauchen dann aber wohl endlich mal ein paar Regenwolken auf.
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7: Guten Morgen, wenn ich höre S-Bahn-Störungen Konstablerwache, da habe ich ja direkt Angst, dass dieses Netz von der Konstablerwache auf die Oberleitung gefallen sein könnte. Aber das ist dieses Kunstwerk da, sehr umstrittene für alle, die nicht im Rhein-Main-Gebiet wohnen. Aber da ist ja noch eine ganze Menge Boden dazwischen, da kann ja nichts passieren.
8: Also das denke ich mir. Aber weißt du was?
7: Was ne?
8: Ich finde, wir haben jetzt hier so zwei Megasongs hintereinander weg. Ich freue mich richtig drauf.
7: Auf Kate Bush und Depeche Mode bin ich dabei.

0: Achtung, wir haben eine wichtige Warnmeldung.
1: Vorsicht bitte im Hochtaunuskreis auf der L3063. Befindet sich zwischen dem Abzweig nach Winden und Heinzenberg ein Rind im Bereich der Fahrbahn. Bitte fahren Sie hier vorsichtig.

0: Österreich. Es ist 7:15. Achtung, Autofahrer nochmal.
1: Vorsicht bitte auf der B456 Weilburg Richtung Usingen. Zwischen Weilburg und dem Abzweig nach Schadeck, da befindet sich ein angefahrenes Reh im Bereich der Fahrbahn. Bitte fahren Sie da vorsichtig.
0: Bei uns war das ja auch schon ein ziemliches Spektakel mit dieser partiellen Sonnenfinsternis, aber noch doller war das Schauspiel natürlich in Spanien. Da gab es nämlich die totale Sonnenfinsternis, die erste seit 100 Jahren. Das hat viele, viele Fans aus Deutschland auch angezogen. Unser Korrespondent Christian Sachsinger war mit einer Gruppe von Sterneguckern aus Görlitz unterwegs. Guten Morgen, Christian.
2: Hallo, guten Morgen.
0: Da war ja wahrscheinlich ganz Spanien auf den Beinen. Wie habt ihr das gestern erlebt?
2: Ja, wir haben es eher ruhiger erlebt. Wir sind auf einen Hügel hochgestiegen. Es waren so, ich würde mal sagen, aus dem Dorf und den umliegenden Dörfern so vielleicht 100 Leute, die um uns herum waren. Und das hat dem Ganzen aber keinen Abbruch getan. Es war wirklich einfach spektakulär, einfach das Naturereignis zu sehen, ohne groß abgelenkt zu sein.
0: Und als dann dieser Kernschatten tatsächlich genau vor der Sonne stand, das ist ja so ein ganz besonderer Moment. Wie war da die Stimmung bei euch?
2: Angespannt, aber positiv. Also es ist einfach, man nimmt die Brille ab und hat so einen kleinen Schockmoment. Man sieht einfach die komplett verdunkelte Sonne und sieht den Mond und der Mond scheint irgendwie fast so ein bisschen zu brennen und die Leute halten wirklich den Atem an. Ich hatte auch nebendran einen aus der Gruppe aus Görlitz neben mir stehen, dem sind einfach die Tränen gekommen, weil es einfach ein überwältigendes Ereignis ist.
0: Wir haben gestern mit unserem Kollegen Thomas Koschwitz gesprochen, der schon eine ganze Weile auf Mallorca ist und der hat gesagt, das ist auch ein richtiger Geschäftsfaktor für Spanien. Hat man das also auch gemerkt, dass da richtig, richtig viele Leute extra deswegen nochmal gekommen sind?
2: Naja, klar, also die, gerade natürlich auf Mallorca und auf den Balearen sind sehr viele Leute gekommen, weil sie wussten, zum einen, da habe ich meine Partymeile und auf der anderen Seite auch noch dieses Event. Ist aber vielleicht gar nicht unbedingt für alle aufgegangen, weil das Wetter zum Teil zumindest auch an den Balearen nicht so wahnsinnig gut war. Und insgesamt hat es dem Land vielleicht gerade in Gegenden, wo wir jetzt auch sind, ländlicheren Gegenden im Tourismus noch einen kleinen Push gegeben. Also ich glaube, es gibt Gegenden, die sind sehr froh darüber, dass die Sonnenfinsternis stattgefunden hat und hoffen, dass vielleicht manche Leute an ihrer Region jetzt Gefallen gefunden haben und nächstes Jahr wiederkommen.
0: Eine komplette Sonnenfinsternis gestern, besonders schön in Spanien zu beobachten und wie das unser Korrespondent Christian Sachsinger mitbekommen hat, hat er uns erzählt. Vielen Dank.
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0: Du hast vor 20 Minuten gesagt, dass du dich ganz besonders über Kate Bush gefreut hast.
1: Okay, ja, stimmt.
0: Jetzt bin ich dran.
1: Aber die finde ich auch
0: cool. Magst du auch, ne?

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5: Einen schönen guten Morgen. Es ist gleich 7:30 Uhr. 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Ja, sie hat gestern Abend Millionen Menschen in Europa begeistert. Die Sonnen... Ist alles okay mit dem Stuhl?
6: Entschuldige bitte, ich muss mich nochmal korrekt hinsetzen.
5: Okay, also wir sprechen über die Sonnenfinsternis. Dagmar Nun aus unseren Nachrichten. Auch bei uns in Hessen war einiges los.
6: Genau, gerade auf allen Hängen, Hügeln und Bergen, die wir in Hessen so haben. Hauptsache, man hatte eine gute Sicht auf das Himmelsspektakel. Am großen Feldberg im Taunus hatten sich so viele Leute versammelt, dass die Polizei irgendwann die Zufahrt gesperrt hat. Beliebt waren gestern Abend auch der Lorberg in Frankfurt, die Karlswiese in Kassel oder die Berge in der Rhön. Außerdem Thema heute im Weißen Haus in den USA gibt es einen weiteren prominenten Abgang. Pressesprecherin Leavitt gibt ihren Posten auf. Laut US-Präsident Trump will sie sich mehr um ihre Familie kümmern. Und weitere Medaillen bei der Schwimm-EM in Paris. Johannes Diepmann hat Gold geholt über 800 Meter Freistil. Sein Teamkollege Sven Schwarz sicherte sich Silber.
5: Und bei uns jetzt mehr Aktuelles aus unseren Regionalstudios.
7: Hier ist das Studio Gießen.
8: Nach monatelanger Vorbereitung beginnt heute der Grenzgang in Biedenkopf. 3 Tage geht das große Volksfest. Es findet nur alle 7 Jahre statt und bis zu 20.000 Menschen laufen da die ehemaligen Stadtgrenzen ab. Das Ganze ist von fast 4.000 Ehrenamtlichen vorbereitet worden, aber es gibt auch Kritik an einem Teil der Tradition. Angeführt wird der Festzug von einer Figur, die mit schwarz angemaltem Gesicht dargestellt wird. Unter anderem die Initiative Schwarzer Menschen in Deutschland hat das scharf kritisiert und als rassistisch bewertet. Die Biedenkopfer sehen in der Figur aber etwas rein Positives und wollen deshalb auch, dass sie weiterhin den Festzug anführt. Anna Spieß, Biedenkopf.
9: Die Pop-Up-Redaktion vom Hessischen Rundfunk kommt am Montag für einen Tag in die Kaiserstraße nach Friedberg zurück. Im vergangenen Jahr war der Hessische Rundfunk nämlich dort für 3 Wochen vor Ort. Besucher konnten Redakteuren und Reportern Fragen stellen und auch Themen vorschlagen, die sie bewegen und über die der HR berichten sollte. Etwas weniger als ein Jahr später stellt sich nun die Frage, was sich seitdem verändert hat. Damals gab es zum Beispiel die Wünsche nach einem Kino oder einem barrierefreien Bahnhof. Mit dabei sind diesmal unter anderem Bürgermeister Rethel Dahlhaus, HR-Programmdirektorin Julia Kritian und das HR-Maskottchen Onkel Otto. Los geht's am Montag in der Kaiserstraße 89 um 10 Uhr. Lena Lachnit, Friedberg.
5: Jetzt ist es 7.31 Uhr und Simone hat für uns die Verkehrsübersicht.
10: Immer noch einiges los. Wir beginnen mit einem Warnhinweis. Vorsicht bitte auf der B456. Weilburg Richtung Usingen. Zwischen Weilburg und dem Abzweig nach Schadeck befindet sich ein angefahrenes Reh immer noch im Bereich der Fahrbahn. Die A3 Würzburg Richtung Frankfurt. Zwischen Hanau und Frankfurt Süd. 11 Kilometer Stau. Da gab es einen Auffahrunfall auf dem linken Fahrstreifen. Die A60 Mainz Richtung Rüsselsheim. Zwischen Ginsheim-Gustavsburg und Bischofsheim. 2 Kilometer Stau und stockender Verkehr. A66 Wiesbaden Richtung Frankfurt, zwischen Wiesbaden-Frauenstein und Wiesbaden-Biebrich, 2 Kilometer stockender Verkehr, dadurch auch Stop and Go über 6 Kilometer auf der A643 zwischen dem Dreieck Mainz und dem Schiersteiner Kreuz. Die A661 Egelsbach Richtung Oberursel, zwischen Offenbach-Taunusring und Frankfurt-Friedberger Landstraße, 4 Kilometer Stau, hier laufen Reparaturarbeiten, da hat ein Auto gebrannt, der linke Fahrstreifen ist deshalb gesperrt und die A671 Mainz Richtung Wiesbaden zwischen Main-Spitz-Dreieck und Hochheim Süd. Da haben wir 2 Kilometer Stau. Kommen Sie bitte gut und sicher an Ihr Ziel.
5: Und das Wetter bringt uns auch heute wieder Sonne, Trockenheit und Hitze. Die Einzelheiten hat Martin Gutt.
11: Egal ob in Dautphetal, in Münzenberg oder an den Heuchelheimer Seen, die Sonne ist hier in Mittelhessen wieder unsere Begleiterin durch den ganzen Tag. Sie scheint von früh bis spät von einem blauen Himmel. Dabei ist jetzt der Vormittag in Sachen Wärme noch moderat. Es geht aber Richtung Mittag dann ordentlich nach oben. Der Nachmittag wird heiß, örtlich sind bis zu 34 Grad drin und selbst ganz oben im Vogelsberg haben wir fast 30. Und auch der Abend bleibt bei uns klar und sehr warm.
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13: Oh, an dieser Stelle müssen wir nochmal unsere Begeisterung ausdrücken für das, was unsere Jungs und Mädels da machen bei der Schwimm-WM. Das ist ja der Hammer, oder?
10: Ja, bei der EM. Gold-Europa-Rekord über 800 Meter Freistil gestern für Johannes Liebmann. Und das mit gerade mal 19.
14: Ja, mega. Also direkt quasi erster Start bei den Erwachsenen. Direkt einen Titel. Das ist unglaublich. Und ja, ich bin mega stolz, wie es jetzt gelaufen ist.
10: Ja, und noch Silber ging ja an Deutschland. Sven Schwarz sichert sich den zweiten Platz. Ich glaube, über 20 Medaillen haben die da bisher gesammelt.
13: Wahnsinn.
10: Wasserspringen, Freiwasser, jetzt im Becken.
13: Glückwunsch. Ihr seid toll.

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0: Schönen guten Morgen um 19 Minuten vor 8 mit Susi Quattro hier in hr1. Eine Ausstellung in Darmstadt poliert jetzt mal so richtig kräftig ein Image auf, und zwar das von Insekten. Viele finden die ja eher lästig, aber die sind so wichtig. Facettenreiche Insekten im Landesmuseum in Darmstadt. Und der Biologe Dr. Marc Benecke, der geht sogar noch ein Stück weiter. Der sagt, Insekten sind Menschen wie du und ich. Schönen guten Morgen.
1: Einen wunderschönen guten Morgen.
0: Jetzt aber mal, also Herr Benecke, Insekten als Menschen, wie meinen Sie das?
1: Ja, ich finde, man kann die Tiere einfach als gleichwertige Lebewesen ansehen. Ich habe zum Beispiel Fauchschaben hier bei mir schon seit über 20 Jahren. Und je länger ich die kennenlerne, umso mehr merke ich halt, dass sie natürlich andere Sinne haben als wir, aber trotzdem eigentlich das tun, was wir als Menschen auch so tun. Also miteinander rumhängen, spielen, essen. Also wer oben sitzt, ist der Coolste. Das wird dann nachts immer ausgehandelt. Und dann schmeißen die sich runter von der obersten Stelle da im Glaskasten. Also ich habe da eher die Einstellung, das sind gleichwertige Wesen um uns herum.
0: Gut, jetzt Honigbiene, süß, nett, Marienkäfer, auch noch niedlich, aber bei der Schabe hört es dann doch bei vielen auf. Haben Insekten einfach nur ein Imageproblem?

0: Problem?
1: Also ich glaube eher, Menschen haben grundsätzlich ein Problem. In den letzten 25 Jahren sind ja locker 3/4 der Tiere verschwunden. Und Wespen, werde ich neuerdings auch immer gefragt, wozu gibt es eigentlich Wespen? Und dann so, naja, also die bestäuben alles, die bringen den Kreislauf der Natur in Gang, indem sie die Stoffe verteilen und verfügbar machen. Also ich glaube, viele Menschen, nicht alle, jeden Kontakt zur Umwelt und zum Kreislauf des Lebens verloren.
2: Was wären die Folgen, wenn die Bestände jetzt noch weiter zurückgehen würden?
1: Wenn die Insektenbestände noch weiter zurückgehen, dann wird es erst damit anfangen, dass Menschen das technisch versuchen, wie auch schon in manchen anderen Ländern. Dann werden dann Kinder in den Ferien rausgeschickt oder bezahlte Menschen, die dann mit Pinselchen die Bestäubung da durchführen, zum Beispiel auf irgendwelchen Obstfeldern und so. Aber mittelfristig gibt es dann einfach die entsprechenden Lebensmittel nicht mehr. Also das ist das, was viele Leute ja am ehesten zur Einsicht bringt, und dann gibt es sie einfach nicht mehr. Ende. Also das ist weder technisch noch durch sehr viel Geld oder sehr viel Arbeitskraft ist das zu leisten, was die Lebewesen um uns herum gratis machen.
2: Also wir fangen an, die Insekten wertzuschätzen. Was können wir denn im Kleinen tun? Wie können wir dem entgegenwirken, auf dem Balkon zum Beispiel oder im Garten?
1: Ja, ich würde einfach mal üben. Ne? Also auf dem Balkon kann man zum Beispiel diese Bienenhotels aufstellen. Dann kommen erst die Wildbienen, dann kommen Wespen, dann kommen Spinnen, die wiederum die Wespen fressen und so. Also da kann man mal einen ganz kleinen Einblick kriegen in diese Kreisläufe der Natur. Im Garten würde ich einfach alles stehen lassen, basta. Also nichts kaufen, nichts pflanzen, nichts säen, nichts jäten, nichts umpflügen, sondern einfach ein bisschen wachsen lassen. Dann stellt sich das hoffentlich von selber ein, wenn jetzt nicht alles wegbrutzelt oder wegschwemmt. Und im Großen würde ich natürlich dann mich dafür einsetzen, dass die letzten Gebiete, die es noch gibt, in denen natürliche Kreisläufe noch stattfinden, zum Beispiel Wälder oder Moore, dass sie in irgendeiner Weise erhalten bleiben.
2: Und vielleicht trägt da ja auch die Insektenausstellung dazu bei, die im Landesmuseum Darmstadt heute startet. Wir haben über die Welt der Insekten gesprochen mit Dr. Marc Benecke, nicht nur Experte, sondern richtiger Insektenfan. Vielen Dank.
1: Sehr, sehr gerne.

0: Der emotionale Unterschied zwischen Männern und Frauen eben gerade deutlich geworden, als ich kurz den nächsten Song angespielt habe. Und Simone hat gesagt,
1: oh, ist der geil.
0: Ja, habe ich gesagt, mir gefällt er auch gut. Hier kommt Billy Joel.

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1: 8 Uhr. Bahnhofspersonal in Frankfurt bekommt Bodycams. Berlin erinnert an Mauerbau vor 65 Jahren. Sonnenfinsternis begeistert Millionen Menschen. Das Wetter sonnig und trocken, 30 bis 35 Grad. Die Nachrichten mit Dagmar Nuhn. Guten Morgen. Die Deutsche Bahn stattet weitere Mitarbeiter mit Bodycams aus, um sie besser zu schützen. Zum Beispiel bekommen jetzt auch die Beschäftigten am Hauptbahnhof in Frankfurt eine Kamera zum Umhängen, wenn sie möchten. Felix Wendt aus der Nachrichtenredaktion.
2: Nach und nach sollen die Beschäftigten an allen Bahnhöfen mit den Geräten ausgestattet werden. In den Zügen sind die Bodycams schon im Einsatz. Fühlen sich Zugbegleiter bedroht, können sie die Kamera einschalten. Sie zeichnet dann aber nur das Bild auf. In der Rhein-Neckar-Region ist außerdem ein Test geplant, bei dem auch der Ton aufgenommen wird. Dafür sind die Hürden beim Datenschutz besonders hoch. Hintergrund ist die Gewalt gegen Bahnmitarbeiter. Im Februar war ein Zugbegleiter bei Kaiserslautern angegriffen und getötet worden.
1: In Deutschland wird heute an die jahrzehntelange Teilung des Landes erinnert, denn vor genau 65 Jahren hat der Bau der Berliner Mauer begonnen. Allein dort starben mindestens 140 Menschen bei Fluchtversuchen. Bei der zentralen Gedenkfeier in der Bernauer Straße wird auch Bundestagspräsidentin Klöckner dabei sein. Am Brandenburger Tor erinnert ein Kunstwerk an die Mauer. Es soll bis Montag dort zu sehen sein. Caroline Leavitt ist die jüngste Pressesprecherin gewesen, die das Weiße Haus in Washington bisher hatte. Jetzt hat die 28-Jährige ihren Rücktritt angekündigt. Sie gilt als enge Vertraute von US-Präsident Trump. ARD-Washington-Korrespondent Samuel Jakisch.
3: Leavitts offizielle Begründung, mehr Zeit für die Familie, gilt im politischen Washington als Chiffre für eigene höhere Ambitionen. Denn anders als viele ihrer Vorgänger war Leavitt nie die Kommunikationsdirektorin im Weißen Haus, hatte keine eigene strategische Autorität. Sie war das Gesicht und die Stimme des Präsidenten und Gesichter sind austauschbar, manche allerdings gar nicht so einfach.
1: Ob in Island, auf Mallorca oder bei uns in Hessen, Millionen Menschen in Europa haben sich gestern Abend die Sonnenfinsternis angeschaut. Über Spanien etwa hat sich der Mond komplett vor die Sonne geschoben. Aus Madrid, ARD-Korrespondent Christian Sachsinger.
4: Die Behörden empfahlen, das Naturschauspiel möglichst in der Nähe des Wohnortes zu beobachten. Zu groß war die Sorge vor Megastaus und Unfällen. Das Wetter spielte nicht überall mit. So zogen etwa auf den Balearen stellenweise Wolken auf und versperrten den Blick auf die Abendsonne. Wer das Ereignis diesmal nicht verfolgen konnte, dem bleibt die Hoffnung auf die nächste Sonnenfinsternis in einem Jahr. Die wird vor allem in Südspanien und Nordafrika zu sehen sein.
1: Bei der Schwimm-EM in Paris hat es Gold und Silber für Deutschland gegeben, und zwar über 800 Meter Freistil. Der 19-jährige Johannes Liebmann wurde Erster mit neuer europäischer Rekordzeit. Sein Teamkollege Sven Schwarz schlug als Zweiter an. Und das steht heute noch an. In Wiesbaden wollen CDU, Grüne, FDP und Volt die neue Stadtregierung bilden. Später stellen sie ihren Koalitionsvertrag vor. Und in Biedenkopf in Mittelhessen beginnt ein hunderte Jahre altes Volksfest. Zum Grenzgang werden bis zu 20.000 Menschen erwartet. Das waren die Nachrichten.
5: Wir sagen schönen guten Morgen um 8:03 und schauen mit Simone jetzt auf die Straßen.
6: Hallo und guten Morgen und Vorsicht auf der A66 Wiesbaden Richtung Frankfurt. Zwischen Frankfurt Höchst und Eschborn, da liegt eine Decke auf dem linken Fahrstreifen. Vorsicht auf der A67 Darmstadt Richtung Mönchhof-Dreieck zwischen Rüsselsheim Ost und dem Mönchhof-Dreieck, da steht ein defektes Fahrzeug auf dem mittleren Fahrstreifen. Die A3 Würzburg Richtung Frankfurt zwischen Hanau und Frankfurt Süd, 12 Kilometer Stau wegen Bergungsarbeiten auf dem linken Fahrstreifen. A60 Mainz Richtung Rüsselsheim zwischen Mainz-Weisenau und Bischofsheim 5 Kilometer Stau und stockender Verkehr. A66 Wiesbaden Richtung Frankfurt zwischen Wiesbaden-Frauenstein und Wiesbaden-Biebrich 4 Kilometer stockend, dadurch auch 6 Kilometer stockend auf der A643 zwischen Dreieck Mainz und dem Schiersteiner Kreuz. Die A661 Egelsbach Richtung Oberursel zwischen Offenbach-Taunusring und Frankfurt-Friedberger Landstraße 4 Kilometer Stau. Hier laufen Reparaturarbeiten, weil ein Auto gebrannt hat. Der linke Fahrstreifen ist deshalb gesperrt. Und die A671 Mainz Richtung Wiesbaden zwischen Mainz-Spitzdreieck und Hochheim Süd 2 Kilometer Stau. Gute Fahrt wünschen wir.
5: Uns steht ein weiterer Hochsommertag bevor und die Einzelheiten dazu gibt's von Martin Gutt.
7: 14,5 Sonnenstunden und bis zu 34 Grad. Das sind die nackten Zahlen heute hier in der Mitte von Hessen. Dieser Hochsommertag verläuft wieder voller Sonnenschein, knochentrocken und nach einem erträglichen Vormittag dann knackig heiß am Nachmittag. Und es geht auch weiter. Morgen und am Samstag kriegen wir rund um Gießen oder Wetzlar sogar bis zu 38 Grad. Richtung Sonntag tauchen dann aber wohl endlich mal ein paar Regenwolken auf.
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8: Oh ja, hallo, guten Morgen. Und die Menschen in Biedenkopf, die sind heute Morgen ziemlich laut geweckt worden, denn da gab es ja die Böllerschüsse zum offiziellen Beginn des Grenzgangs. Riesenfest, findet nur alle 7 Jahre statt. Und die haben sich heute Morgen schon auf dem Marktplatz versammelt und laufen jetzt hoch zur Sackpfeife, um dann einmal in den nächsten Tagen die gesamte Stadtbefestigung oder Stadtgrenze von damals abzuwandern. Wir wünschen auf jeden Fall ganz, ganz viel Spaß und genügend Trinken bei der Hitze.
6: Das musst du denen, glaube ich, nicht zweimal sagen.
8: Ich meinte jetzt auch was ohne Alkohol.
6: Ja, ist schon klar.

0: mit Pink Floyd in den Donnerstag. Um 13 Minuten nach 8 wünschen wir einen schönen guten Morgen. Die Winzer hier bei uns in Hessen, die haben es gar nicht so leicht. Das liegt jetzt weniger am Wetter. Ausbleibender Regen, viel zu viel Sonne, das ist für die Reben gar nicht so schlimm, wie man vielleicht denken sollte, aber ja, es wird einfach weniger Alkohol getrunken. Gerade die jungen Leute nehmen lieber irgendwelche anderen Drinks zu sich. Aber es gibt auch Winzer, die sich gegen den Trend stemmen mit modernen Konzepten. Zum Beispiel Marius vom Weingut Dillmann in Geisenheim. Einen schönen guten Morgen.
1: Hallihallo, schönen guten Morgen.
0: Bei euch läuft's, weil ihr versucht, mit ein paar modernen Mitteln auch den Wein wieder in den Mittelpunkt zu rücken. Was zum Beispiel für Maßnahmen sind das?
1: Wir versuchen, den Wein einfach wieder ein bisschen cooler, ein bisschen jünger, ein bisschen entspannter, unkomplizierter darzustellen. Zum Beispiel, wir verbinden das ganz gerne mit elektronischer Musik. Das haben wir relativ früh erkannt, weil aber auch ich als DJ auch noch ein bisschen unterwegs bin und war. Ja, man kriegt so ein bisschen so Ibiza-Flair da rein. Das funktioniert tatsächlich relativ gut.
0: Also das ist dann nicht nur Wein trinken, sondern es ist Lifestyle, kann man schon fast sagen.
1: Genau, wir versuchen einfach den Wein auch mit einer Emotion zu verbinden. Ein Sonnenuntergang mit Musikhintergrund. Ich glaube, da ja, schmeckt der Wein dann vielleicht sogar ein kleines Ticken besser.
0: Und wenn die Temperaturen noch wärmer sind als auf Ibiza, dann, naja, das ist auch schon eine Herausforderung manchmal wahrscheinlich, oder?
1: Absolut, auch für die Kunden logischerweise, weil in der Hitze hält sich es natürlich nicht so gut aus. Ne? Wir haben jetzt zum Beispiel so eine kleine Regendusche gebaut, ja, dass man sich einfach mal kurz abkühlen kann. Wir gucken, dass wir viele Schattenplätze schaffen. Oder wir rufen dann mal unseren Eiswagen an, der hier im Rheingau immer unterwegs ist. Also das funktioniert aktuell bei uns relativ gut.
0: Also der Geschmack ist das eine, die Vermarktung was andere. Aber ich meine, auch wenn ihr da modern aufgestellt seid, das Klima, das Wetter, was da draußen gerade herrscht, das beschäftigt euch wahrscheinlich auch. Wie kompliziert ist diese Hitze und dieser ausbleibende Regen jetzt für Winzer momentan?
1: Ja, es bleibt auf jeden Fall spannend. Also es ist verrückt gerade, wie wenig Wasser hier an manchen Standorten gefallen ist. Und das macht den Weinbergen natürlich auch schwer zu schaffen. Uns dementsprechend auch, weil wir da immer genau hingucken jetzt gerade, weil die Trauben sind schon relativ weit. Man sieht schon die ersten trockenen Blätter, Trockenschäden. Das ist schon heftig. Da muss man jetzt stark bleiben und hoffen und das Beste draus machen, sage ich mal.
0: Winzer Marius vom Weingut Dillmann in Geisenheim hat das sozusagen auf eine neue Schiene gesetzt, ein bisschen modernisiert und deswegen läuft es bei denen gut, weil sie eben auch mit den Events und der Verpackung und dem ganzen Image, was sie haben, an junge Menschen gut rankommen. Ich danke dir ganz herzlich und wünsche euch weiterhin viel Erfolg.
1: Danke auch. Bis bald.
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0: Go, um 8.22 Uhr.
1: Vielleicht brauchen Sie ja jetzt mal so einen kurzen Moment, so ein kleines Powernickerchen. Manchmal hat man das ja gerne so zwischendrin, ist vielleicht schon einen Moment wach und denkt sich jetzt, jetzt noch mal ein bisschen entspannen, 3,5 Minuten. Das geht, finde ich, ganz gut zu diesem Song hier.
0: Weil ja auch viele die Nacht vielleicht ein bisschen länger auffahren wegen der Persiliden.
1: Sternschnuppen, ja.
0: Und deswegen, hier kommt es ja schon aus dem Bandnamen quasi raus. Laid back.
1: Ja.

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4: Guten Morgen um 8:30 Uhr. Hier ist HR1. Bahnmitarbeiter sollen besser geschützt werden. Dagmar Nun aus unseren Nachrichten. Jetzt können auch die Beschäftigten am Frankfurter Hauptbahnhof Bodycams tragen.
5: Zumindest dann, wenn sie möchten und sich damit sicherer fühlen. Die Deutsche Bahn meldet, dass bundesweit insgesamt 2700 weitere Mitarbeiter im Bahnhofservice und der Stationsbetreuung Bodycams angeboten bekommen. Erste Geräte sind in Frankfurt schon im Einsatz. Zugbegleiter nutzen die Bodycams schon etwas länger. Fühlen sich Mitarbeiter bedroht, können sie die Kamera einschalten. Hintergrund sind die Gewalttaten gegen Bahnmitarbeiter. Außerdem Thema heute. Die meisten Menschen in Deutschland halten Klimaschutz weiter für wichtig. Trotzdem geht die Zustimmung leicht zurück. Eine Studie der Bertelsmann Stiftung zeigt, viele machen sich dabei Sorgen ums Geld. Und der erste europäische Titel der neuen Fußballsaison geht an Paris Saint-Germain. Der Champions-League-Sieger hat sich den UEFA Supercup geholt nach einem 2:1-Sieg gestern Abend gegen Aston Villa.
4: Und jetzt mehr Aktuelles aus unseren Regionalstudios.
6: Hier ist das Studio Gießen.
7: Fischrettungsaktion hier am Gießener Schwanenteich. Die war dringend nötig, denn bei zuletzt nur noch 3 Milligramm Sauerstoff pro Liter sind die Fische hier fast erstickt. Deshalb wälzen seit heute Morgen 3 Uhr Feuerwehr und Wasserbetriebe den halben Schwanenteich um. 4 Pumpen schießen dazu etwa 5000 Kubikmeter Wasser durch die Luft. Dabei soll das Wasser mit Sauerstoff angereichert werden. Die Fische können währenddessen übrigens im Teich bleiben. Die Pumpen schaden ihnen nicht. So eine Fischrettungsaktion hat es bisher in Gießen noch nie gegeben. Vom Schwanenteich in Gießen, Eva Rösler.
8: Endspurt für die B8-Baustelle in Würges im Kreis Limburg-Weilburg. Ab morgen startet der dritte und letzte Bauabschnitt in der Frankfurter Straße. Dafür wird der Bereich zwischen Pfarrer-Neubich-Straße und Höhenstraße bereits heute voll gesperrt. Das Umfahren direkt durch Würges ist dann nicht mehr möglich. Nach aktuellem Plan sollen die Bauarbeiten bis zum 25. August abgeschlossen sein. Der Verkehr wird weiter großräumig über die B275 und die L3031 umgeleitet. Die Pfarrer-Neubich-Straße bleibt nur für Busse sowie Land- und Forstwirtschaft freigegeben. Die Bauarbeiten hatten sich zuletzt verzögert, danach soll die Baustelle aber endgültig Geschichte sein. Benjamin Müller, Bad Camberg-Würges.
4: 8.33 Uhr gleich. Wir schauen mit Simone auf die Straßen.
9: Und da ist immer noch einiges los. Vorsicht bitte auf der A45 Gießen Richtung Aschaffenburg zwischen Gießener Südkreuz und dem Gambacher Kreuz. Da liegt ein Spanngurt auf der Fahrbahn. Vorsicht auch auf der A661 Oberursel Richtung Egelsbach zwischen Bad Homburg und dem Bad Homburger Kreuz. Da liegt eine Matratze auf der Fahrbahn. Die A3 Würzburg Richtung Frankfurt zwischen Hanau und Frankfurt Süd haben wir mittlerweile 12 Kilometer Stau. Der Grund hier ein Unfall auf den beiden rechten Fahrstreifen. Dadurch stockt es auch auf 3 Kilometern auf der A661 zwischen Offenbach-Taunus-Ring und dem Offenbacher Kreuz. Die A5 Kassel Richtung Frankfurt zwischen Reiskirchen und dem Gambacher Kreuz. 3 Kilometer Stau. Da gab es einen Unfall mit 2 Fahrzeugen. Es ist nur ein Fahrstreifen frei. Außerdem ist da Kraftstoff ausgelaufen. Daher bitte nichts Brennendes, also keine Kippe sowieso nicht aus dem Fahrzeug werfen. Die A60 Mainz Richtung Rüsselsheim zwischen Mainz-Weisenau und Bischofsheim. 5 Kilometer Stau und stockender Verkehr. Die A66 Wiesbaden Richtung Frankfurt zwischen Wiesbaden-Frauenstein und Wiesbaden-Erbenheim. 6 Kilometer Stau und stockend. Außerdem zwischen dem Schiersteiner Kreuz und Wiesbaden-Biebrich ein Unfall auf dem linken Fahrstreifen. Dadurch auch 6 Kilometer Stau auf der A643 und zwar zwischen Dreieck Mainz und dem Schiersteiner Kreuz. Und die A671 Mainz Richtung Wiesbaden zwischen dem Mainspitzdreieck und Hochheim Süd 2 Kilometer Stau. Halten Sie durch und kommen Sie dann gut und sicher an Ihr Ziel.
4: Ein weiterer Hochsommertag steht uns heute bevor und die Einzelheiten dazu hat Martin Gutt.
10: Egal ob in Dautphetal, in Münzenberg oder an den Heuchelheimer Seen, die Sonne ist hier in Mittelhessen wieder unsere Begleiterin durch den ganzen Tag. Sie scheint von früh bis spät von einem blauen Himmel. Dabei ist jetzt der Vormittag in Sachen Wärme noch moderat. Es geht aber Richtung Mittag dann ordentlich nach oben. Der Nachmittag wird heiß, örtlich sind bis zu 34 Grad drin und selbst ganz oben im Vogelsberg haben wir fast 30. Und auch der Abend bleibt bei uns klar und sehr warm.
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4: Auf jeden Fall ein Tag für lockeres Schuhwerk, ne, bei diesen Temperaturen. Wir haben gerade festgestellt, dass unsere Eltern eigentlich alle Clogs hatten.
9: Ja, meine Mama auch und man selbst dann halt auch.
4: Ja,
9: das war unpraktisch, diese Schuhe waren.
4: Laut?
9: Ja, mit diesem Holz halt auch einfach viel zu hart.
11: Oder? Ja, man hat es ja vorhin auch in den Nachrichten leider gehört, als ich mich ganz kurz mal gedreht habe. Ich habe nämlich auch Holzschuhe an, aber nicht mehr so krasse Clogs.
4: Wollte gerade sagen, nicht diese ganz typischen krassen Clogs, die man eigentlich mal hatte. Aber irgendwie witzig, dass unsere Eltern das alle hatten. Das muss wohl...
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4: Die Zeit...
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4: Die Zeit gewesen sein.

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0: 8.44 Uhr. Eine Warnmeldung kommt hier in HR1.
1: Vorsicht bitte auf der A5 Darmstadt Richtung Heidelberg zwischen Darmstadt-Eberstadt und Seeheim-Jugendheim. Da befindet sich eine Person im Bereich der Fahrbahn. Bitte fahren Sie hier vorsichtig.
0: Wir haben gerade festgestellt, das ist ein Thema, das ist jetzt schon so viele Jahre her, aber es beschäftigt uns beide immer noch wahnsinnig und vielleicht geht es Ihnen ganz genauso. Arbeiter reißen mitten in der Nacht die Straße auf, beginnen damit eine Mauer zu errichten, mitten in Berlin.
2: Seit etwa 1 Uhr heute Nacht rattern die Pressluftbohrer und bohren einen Graben quer durch die Ebertstraße hier am Brandenburger Tor.
0: Ja, das war der Anfang vom Mauerbau. Vor 65 Jahren, heute genau das Unfassbare passiert, obwohl DDR-Staatsratsvorsitzender Walter Ulbricht ja 2 Monate vorher noch diesen geschichtsträchtigen Satz gesagt hatte. Jeder kennt ihn.
3: Niemand hat die Absicht, eine Mauer zu errichten.
0: Ja, kam dann doch anders.
1: Unfassbar. Innerhalb weniger Tage war die Stadt Berlin geteilt und abgeriegelt.
0: Und am Ende war die Mauer 155 Kilometer lang. Sie hat ja nicht nur Berlin geteilt, sondern auch ganze Familien dort in der Stadt auseinandergerissen.
4: Ich weiß nur, dass ich da zur Zeit im Ferienlager war und bin dann nach Hause gekommen. Und dann war einer aus der Familie halt nicht mehr da.
5: Es war ein traumatisches Erlebnis, zumal meine Schwester mit Familie alle in Ost-Berlin wohnten. Und dann 2 Jahre lang als West-Berliner nicht rübergehen zu dürfen.
6: Da wohnt mein Vater, hat die Ene gesagt, der kann keinen mehr besuchen.
0: Von einem Tag auf den anderen konnten sich die Menschen nicht mehr treffen. Für viele ist das bis heute eine unvorstellbare Situation und ja, einfach Wahnsinn, was die deutsche Geschichte da Schreckliches hervorgebracht hat. 1989, erst 28 Jahre nach dem Bau, ist die Mauer ja dann endlich gefallen und heute wird an der Mauer Gedenkstätte an der Bernauer Straße an die 140 Todesopfer erinnert. Mit dabei beim Festakt unter anderem auch Bundestagspräsidentin Julia Klöckner.

0: das ist, man muss halt einfach bei dem Song.
1: Ja, genau. Wie im ZDF-Fernsehgarten. Masche!
0: Ist ja quasi hier so.
1: Es lacht Mathis Humm auch noch mit dabei, hallo.
2: Ja, ja, guten Morgen, guten Morgen.
1: Du wirst lachen, Mathis, ich habe an deine bezaubernde Heimatstadt Alzenau gestern gedacht, weil ich überlegt habe, wo es denn gute Hänge Richtung Westen gibt, um die Sonnenfinsternis zu beobachten. Und bei euch, der Hahnenkamm, also das ist ja von den Weinbergen aus im Prinzip genau das Richtige. Wo warst du?
2: Wäre perfekt gewesen. Tatsächlich hat es bei mir gereicht, aus dem Dachfenster zu schauen, weil wir relativ gut gucken können da und die Sonne so lange, bis sie unterging.
1: Ach,
2: beobachten konnten, ja.
0: Ah. Mathis hat sich einen Turm gebaut zu Hause.
1: Der feine Herr wohnt in Aussichtslage und hat so einen Turm offensichtlich, ja?
2: Genau, habe das extra beim Bauamt noch beantragt, dass ich noch einen Turm oben drauf setzen darf.
1: Da stehen in meinem Kopf jetzt aber Bilder, aber dafür muss er auch jeden Tag arbeiten gehen.
2: So.
1: Deswegen macht er jetzt den Vormittag, um seinen Turm wieder abfinanzieren zu können.
2: Der Turm. Ich stelle mir das gerade so vor, wie ich so einen herrschaftlichen Turm noch habe.
0: Schade, dass du keine langen Haare hast.
2: Und ein Turmzimmer, wo ich die Haare runterhängen lassen könnte.
1: Ja, so. 1000 Bilder im Kopf. Mein Name ist Tim Frühling.
0: Simone Reuthal.
1: Und wir möchten Sie jetzt mit Julia von Chris Rea in den Vormittag schicken. Wie gesagt, gleich mit Mathis. Machen Sie es gut.

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5: 9 Uhr. Bahnhofspersonal in Frankfurt bekommt Bodycams. Bundesumweltminister kündigt nationalen Hitzeschutzplan an. Berlin erinnert an Mauerbau vor 65 Jahren. Das Wetter sonnig und trocken, 30 bis 35 Grad. Die Nachrichten mit Dagmar Nuhn. Guten Morgen. Die Deutsche Bahn stattet weitere Mitarbeiter mit Bodycams aus, um sie besser zu schützen. Zum Beispiel bekommen jetzt auch die Beschäftigten am Frankfurter Hauptbahnhof eine Kamera zum Umhängen, wenn sie das möchten. Felix Wendt aus der Nachrichtenredaktion.
6: Nach und nach sollen die Beschäftigten an allen Bahnhöfen mit den Geräten ausgestattet werden. In den Zügen sind die Bodycams schon im Einsatz. Fühlen sich Zugbegleiter bedroht, können sie die Kamera einschalten. Sie zeichnet dann aber nur das Bild auf. In der Rhein-Neckar-Region ist außerdem ein Test geplant, bei dem auch der Ton aufgenommen wird. Dafür sind die Hürden beim Datenschutz besonders hoch. Hintergrund ist die Gewalt gegen Bahnmitarbeiter. Im Februar war ein Zugbegleiter bei Kaiserslautern angegriffen und getötet worden.
5: Bundesumweltminister Schneider hat einen nationalen Hitzeschutzplan für den nächsten Sommer angekündigt. Er sagte in der ARD, schon jetzt werde viel getan auf kommunaler Ebene. Dann könnten die Maßnahmen auf Bundesebene koordiniert werden. Außerdem machte Schneider sich noch einmal dafür stark, Hitzeschutz als Gemeinschaftsaufgabe ins Grundgesetz aufzunehmen. Vor genau 65 Jahren hat die DDR-Führung den Bau der Berliner Mauer angeordnet und damit die jahrzehntelange Teilung Deutschlands besiegelt. Daran wird heute bei zahlreichen Veranstaltungen erinnert. Zur zentralen Gedenkfeier in der Bernauer Straße wird unter anderem Bundestagspräsidentin Klöckner erwartet. Aus der Nachrichtenredaktion Astrid Rolle.
7: In der Kapelle der Versöhnung werden Biografien von Todesopfern verlesen. Zudem ist eine Kranzniederlegung geplant. Auch am Brandenburger Tor wird an die Teilung erinnert. Dort steht eine 30 Meter lange, mauerähnliche Kunstinstallation. Je nach Blickwinkel können Betrachter aber durch sie hindurchschauen. Mindestens 140 Menschen wurden an der Mauer getötet oder kamen im Zusammenhang mit dem DDR-Grenzregime ums Leben.
5: Auf den Bergen und Hügeln in Hessen ist am Abend viel los gewesen. Tausende Menschen haben sich zum Beispiel auf dem großen Feldberg, der Wasserkuppe und dem Lorberg in Frankfurt die Sonnenfinsternis angesehen. In Kassel standen viele Leute auf der Karlswiese vor der Orangerie. Dort wurde ein über 300 Jahre altes Teleskop auf einem Mast aufgebaut, das die Sonnenfinsternis auf eine Leinwand projiziert hat. Die Solarbranche steckt in der Krise, aber beim Hersteller SMA aus Niestetal in Nordhessen entspannt sich die Lage. Der Umsatz bleibt stabil, bei den Aufträgen verzeichnet das Unternehmen sogar einen Rekord. Das geht aus dem Halbjahresbericht hervor, der heute veröffentlicht wurde. HR-Reporter Marcel Ruge.
8: Besonders Komponenten für Großprojekte seien gefragt. Hier habe es im zweiten Quartal einen Rekordauftragseingang gegeben. Aber auch das zuletzt kriselnde Privatkundengeschäft habe angezogen. Insgesamt lag der Umsatz bei SMA im ersten Halbjahr mit rund 690 Millionen Euro leicht über dem Vorjahresniveau. Entsprechend schraubt der Konzern seine Jahresprognose nach oben. SMA fährt seit rund 2 Jahren einen harten Sparkurs und hat hunderte Stellen abgebaut.
5: Und das steht heute noch an. In Wiesbaden wollen CDU, Grüne, FDP und Volt die neue Stadtregierung bilden. Später stellen sie ihren Koalitionsvertrag vor. Und bei der Leichtathletik-EM in Birmingham wird der Zehnkampf entschieden. Leo Neugebauer hat gute Chancen, Europameister zu werden. Das waren die Nachrichten.
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9: Vorsicht im Moment auf der A5 Frankfurt Richtung Kassel zwischen Raststätte Rimberg Nord und Hartenbacher Dreieck. Da liegen Reifenteile auf der Fahrbahn. Die A3 Würzburg-Frankfurt zwischen Hanau und Frankfurt Süd. 12 Kilometer Stau wegen eines Unfalls auf den beiden rechten Spuren. Dadurch auch 3 Kilometer Stau auf der A661 zwischen Offenbach-Taunusring und Offenbacher Kreuz. Und Verzögerungen auf der A3 insgesamt mindestens eine Stunde. A60 Mainz Richtung Rüsselsheim zwischen Mainz-Laubenheim und Bischofsheim. 3 Kilometer Stau und stockend. A66 Wiesbaden Richtung Frankfurt zwischen Wiesbaden-Frauenstein und Wiesbaden-Biebrich. 3 Kilometer Stau. Unfallstelle ist geräumt. Dadurch 6 Kilometer Stau auf der A643 zwischen Dreieck Mainz und dem Schiersteiner Kreuz. A67 Darmstadt-Mönchhof-Dreieck zwischen Rüsselsheimer Dreieck und Mönchhof-Dreieck. 4 Kilometer stockend. A671 Mainz Richtung Wiesbaden zwischen Mainz-Spitz-Dreieck und Hochheim-Süd, 2 Kilometer Stau. Und die B3 Marburg-Gießen ist zwischen Lolland-Nord, Stauffenberg und Stauffenberg-Süd nach einem Unfall gesperrt. Dadurch 1 Kilometer Stau. Gute und vor allem sichere Fahrt.
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9: Ja, heute Morgen war das zum Lüften noch ganz angenehm. Jetzt wird's immer heißer und heißer bei uns. Wie heiß, das verrät uns jetzt Martin Gutt.
10: 14,5 Sonnenstunden und bis zu 34 Grad. Das sind die nackten Zahlen heute hier in der Mitte von Hessen. Dieser Hochsommertag verläuft wieder voller Sonnenschein, knochentrocken und nach einem erträglichen Vormittag dann knackig heiß am Nachmittag. Und es geht auch weiter. Morgen und am Samstag kriegen wir rund um Gießen oder Wetzlar sogar bis zu 38 Grad. Richtung Sonntag tauchen dann aber wohl endlich mal ein paar Regenwolken auf.
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9: Guten Morgen zusammen, und falls ich heute Morgen ein bisschen lauter reden sollte, als das vielleicht üblicherweise der Fall ist. Im Hause Hohm war gestern Nachmittag Kindergeburtstag. 6 Sechsjährige auf einem Haufen. Mehr muss ich dazu nicht sagen, oder?
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0: kommt noch besser in der Song, als er ohnehin schon ist. Und kurz ein bisschen die Augen zumacht, so von links nach rechts, den Kopf so ganz entspannt hin und her wackeln lässt. Die Rembrandts in HR1.
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0: T-Rex in HR1. Get it on. Heute werden es nochmal bis zu 35 Grad bei uns in Hessen. Dann nochmal 38 und vielleicht nochmal 38 Grad. Und es ist ja ohnehin diesen Sommer schon so wahnsinnig heiß und trocken. Sorgt natürlich nicht nur bei uns selber für Probleme, sondern auch bei den Fischen. Seit Nacht ist die Feuerwehr am Schwanenteich in Gießen im Einsatz, um Fische zu retten. Denn der Teich ist so stark aufgeheizt, dass der Sauerstoff langsam knapp wird. Mit 4 Fahrzeugen insgesamt und 2 Großpumpen wird das Wasser umgewälzt. HR1-Reporterin Eva Rösler war mit dabei und wir wollten mal von ihr wissen, wie viel Wasser da eigentlich durch diese ganzen Pumpen durchgerauscht ist.
1: Am Ende der Aktion werden die 5000 Kubikmeter Wasser umgewälzt haben. Das sind etwa 20% der ganzen Wassermenge hier vom Schwanenteich. Und damit hofft jetzt natürlich die Stadt, dass der Sauerstoffgehalt im Schwanenteich wieder steigt.
0: Ja, und damit den Fischen es weiterhin gut geht, muss das Ganze natürlich schnell gehen. Wie schnell wird das denn besser tatsächlich für die Fische, wenn man mit der Aktion dann fertig ist?
1: Hier waren die Messungen die letzten so kritisch, bei unter 3 Milligramm Sauerstoff pro Liter. Und hier sind die Fische einfach fast erstickt. Also die sind jetzt die ganze Zeit auch noch im Teich während dieser Aktion. Und jetzt erhoffen sich aber die Stadt und die Wasserbetriebe und natürlich auch die Feuerwehr, dass durch diese Aktion jetzt der Sauerstoffgehalt im Wasser wieder angestiegen sein wird.
0: Dann hoffen wir auf jeden Fall mal mit, dass das gelingt und der Einsatz der Feuerwehr da am Schwanenteich in Gießen auch dazu beiträgt, dass es den Fischen da wieder ordentlich geht und sie vor allem mit ausreichend Sauerstoff versorgt sind. Eva Rösler, vielen Dank.
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5: Es ist 9.30 Uhr.
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7: Bis zum nächsten Sommer soll er stehen, der nationale Hitzeaktionsplan. Das hat Bundesumweltminister Schneider in der ARD angekündigt. Er sagte, auf kommunaler Ebene werde schon viel für den Schutz gegen Hitze getan. Dann könnten die Maßnahmen aber auch auf Bundesebene koordiniert werden. Bahnmitarbeiter sollen besser geschützt werden. Jetzt bekommen auch Beschäftigte an Bahnhöfen Bodycams angeboten, meldet die Deutsche Bahn. Am Frankfurter Hauptbahnhof sind demnach die ersten Geräte im Einsatz. Fühlen sich Mitarbeiter bedroht, können sie die Kamera einschalten. Im Weißen Haus in den USA gibt es einen weiteren prominenten Abgang. Pressesprecherin Leavitt gibt ihren Posten auf. Laut US-Präsident Trump will sie sich mehr um ihre Familie kümmern. Und jetzt mehr Aktuelles aus unseren Regionalstudios.
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8: Finanzhilfe von außen für Löhnberg im Kreis Limburg-Weilburg. Diese Empfehlung an die Gemeindevertretung hat der Haupt- und Finanzausschuss gestern Abend beschlossen. Löhnberg kämpft seit über 2 Jahren mit einem Finanzskandal. Weil die Aufarbeitung schleppend vorankommt, sollen jetzt Experten von außen helfen. Sie sollen die Gemeindefinanzen aufarbeiten und einen Plan entwickeln, wie die Gesellschaften, die die Gemeinde vor Jahren gegründet hat, aufgelöst werden können. Eigentlich war die Idee, dass sie auch die fehlenden Jahresabschlüsse der Gemeinde aufarbeiten. Das will jetzt aber erstmal die Gemeinde selbst machen, um Geld zu sparen. Denn die Experten von außen kosten schon so rund 89.000 Euro. Benjamin Müller, Löhnberg.
9: Fischrettungsaktion hier am Gießener Schwanenteich. Die war dringend nötig, denn bei zuletzt nur noch 3 Milligramm Sauerstoff pro Liter sind die Fische hier fast erstickt. 4 Pumpen schießen dazu etwa 5000 Kubikmeter Wasser durch die Luft. Dabei soll das Wasser mit Sauerstoff angereichert werden. Insgesamt werden hier also etwa 20% der Wassermenge aus dem Schwanenteich angesaugt und mit Wasserfontänen in den Teich zurückbefördert. Die Fische können währenddessen übrigens im Teich bleiben. Die Pumpen schaden ihnen nicht. So eine Fischrettungsaktion hat es bisher in Gießen noch nie gegeben. Vom Schwanenteich in Gießen, Eva Rüssler.
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5: Da sind wir auf der A3 Würzburg Richtung Frankfurt zwischen Hanau und Frankfurt Süd. 11 Kilometer Stau gerade wegen Bergungsarbeiten auf der linken Spur. Außerdem steht da ein defekter LKW zwischen Hanau und Obertshausen auf der mittleren Spur. Dauert etwa 40 Minuten länger, bis sie da durch sind. A5 Heidelberg Richtung Darmstadt zwischen Zwingenberg und Seeheim-Jugenheim. 4 Kilometer Stau, Tagesbaustelle dort auf der linken Spur. Die A67 Darmstadt Richtung Mönchhof-Dreieck zwischen Rüsselsheimer Dreieck und Mönchhof-Dreieck. 4 Kilometer Stau und Stocken, Tagesbaustelle dort. Deswegen ist nur eine Spur im Moment frei. A661 Oberursel-Egelsbach zwischen Offenbach-Taunusring und Offenbacher Kreuz. 3 Kilometer Stau und stockend. Da hat es einen Auffahrunfall gegeben auf der Verbindung zur A3 in Richtung Köln. Und die A671 von Mainz aus nach Wiesbaden zwischen dem Mainspitz-Dreieck und Hochheim-Süd gerade 2 Kilometer Stau. Halten Sie durch und kommen Sie gut und sicher an Ihr Ziel.
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5: Tja, wie heiß wird's denn heute, Martin Gutt?
10: Die Sonne erwärmt die Luft hier in Mittelhessen jetzt so langsam immer mehr. Heute Nachmittag wabern dann die Ü30-Temperaturen durch die Tallagen entlang von Nidda oder Lahn. Und selbst ganz oben im Vogelsberg haben wir um die 30. Die kommende Nacht wird wieder klar, ebenso wie morgen der Freitag, der es auf bis zu 36 Grad bringt. Samstag wird genauso heiß und vielleicht tauchen dann zum Sonntag hin ein paar Regenwolken auf, die die große Hitze dann auch vertreiben.
5: Danke, Martin. H1 ist hier, 4 Minuten nach 21:30 mit mir. Ich bin Mathis Ohm und ich würde Sie jetzt liebend gerne auf ein Konzert von diesem Mann hier schicken.

und seine Earth Band kommen am 12. September ins Amphitheater in Hanau. Super Location, also neben der sehr, sehr guten Musik noch oben drauf. Und wenn Sie mit dabei sein wollen, rufen Sie jetzt doch einfach an. 069 155 4x1 und dann schicken wir Sie zu Manfred Mann's Earth Band. 069 155 4x1, Manfred Mann's Earth Band, 12. September 19:30 im Amphitheater in Hanau. Jetzt gerne anrufen. Und solange Sie anrufen, gibt's einen der epischsten Songs hier in HR1. Hier ist John Miles.

0: Fred Manns Earth Band. Und wir haben die Tickets für Sie an der 069 155. Viermal die 1. Es rappelt voll hier bei uns am Telefon. Wir nehmen heute mal die Leitung 1. Schönen guten Morgen. Wer ist denn da? Hallo, hallo?
1: Hallo?
0: Ja, hallo. Wer ist denn da?
1: Oh, ich habe nicht gemerkt, dass ich die Leitung 1 bin. Hi, hier ist die Bärbel, Demobischech.
0: Ja, schönen guten Morgen, Bärbel. Mach gar nichts, dass du das nichts gemerkt hast. Jetzt weißt du es ja und du ahnst schon, was es bedeuten könnte, oder?
1: Ja, also super. Perfekt. Oh, ich freue mich. Ich freue mich total.
0: Ah, das freut mich sehr. Also einmal zwei Tickets gehen für dich für die Manfred Mann's Earth Band im September.
1: Ja.
0: Du freust dich ja richtig. Bist du ein Riesenfan?
1: Ich habe ihn vor Jahren schon mal, oder die Band schon mal in Haiger bei einem kleinen Konzert gesehen. Und das war so persönlich und so klasse. Oh, ihr glaubt gar nicht, was ihr mir für eine Freude macht.
0: Ach, ich kann es ganz leise erahnen, wie viel Freude dir das macht, so wie du dich freust. Das freut mich persönlich, dass wir dich glücklich machen konnten. Und wünschen dir ganz viel Spaß bei Manfred Mann's Earth Band im Amphitheater in Hanau.
1: Vielen Dank. Und macht weiter so. Eure Musik ist einfach genial.
0: Soll ich dir was verraten? Wenn ich dir jetzt auch sage, dass wir jetzt Manfred Mann spielen, was sagst du dann?
1: Perfekt. Absolut.
0: Habe ich mir irgendwie gedacht, ich weiß auch nicht warum. Bärbel, schönen Tag dir.
1: Das wünsche ich euch auch. Und nochmal vielen, vielen Dank.
0: Sehr gerne.
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0: Der Extraschuss Koffein in feinster Reinform in Musik gepresst. Bon Jovi, You Give Love a Bad Name in HR1. Zu viel Koffein ist ja aber auch nicht gut und deswegen fahren wir den Konsum jetzt musikalisch mal drastisch zurück. Nicht, dass wir noch einen Herzkasper bekommen.
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1: 10 Uhr. Bundesumweltminister kündigt nationalen Hitzeschutzplan an. Berlin erinnert an Mauerbau vor 65 Jahren. Bahnhofspersonal in Frankfurt bekommt Bodycams. Das Wetter sonnig und trocken, 30 bis 35 Grad. Die Nachrichten mit Dagmar Nuhn. Bis zum nächsten Sommer will Bundesumweltminister Schneider einen nationalen Hitzeschutzplan vorlegen. Das hat der SPD-Politiker in der ARD angekündigt. Aus Berlin Dagmar Pepping.
2: Beim Schutz vor Hitze liegen viele Aufgaben bei den Kommunen und den Ländern. Und dort passiere schon sehr viel, sagt der Umweltminister. Er will aber die Koordinierung bundesweit aufnehmen. Schneider bekräftigte zudem seine Forderung, für den Hitzeschutz das Grundgesetz zu ändern. Dadurch würde der Umgang mit Hitzephasen zu einer gemeinsamen Aufgabe von Bund, Ländern und Gemeinden. Sie könnten sich dadurch die Kosten teilen. Die Union sieht eine Grundgesetzänderung skeptisch. Der Umweltminister will seinen Vorschlag dennoch ins Kabinett bringen und verweist auf die große Unterstützung seiner Partei.
1: Die Deutsche Bahn hat damit begonnen, die Beschäftigten an den Bahnhöfen mit Bodycams auszustatten. In Frankfurt seien sie zum Beispiel schon im Einsatz. Auch die Zugbegleiter können jetzt für mehr Sicherheit eine Bodycam tragen. Fühlen sie sich bedroht, können sie die Kamera einschalten. Bisher wird dabei nur das Bild aufgezeichnet. Bei einem Test in der Rhein-Neckar-Region soll außerdem auch der Ton aufgenommen werden. In Berlin beginnt jetzt die zentrale Gedenkveranstaltung zum 65. Jahrestag des Berliner Mauerbaus. In der Bernauer Straße wird auch an die Menschen erinnert, die bei Fluchtversuchen getötet wurden. Kulturstaatsminister Weimar warnt, die DDR mit ihrer SED-Diktatur werde mittlerweile oft verharmlost. ARD-Korrespondent Frank Eichmann.
3: In der FAZ warf Weimar insbesondere AfD und Linkspartei vor, in Ostdeutschland positive Zerrbilder der DDR zu produzieren. Das reiche bei der AfD bis zum Singen der DDR-Nationalhymne. Vor einer Verharmlosung und Verklärung der DDR warnt auch Evelyn Zupke als SED-Opferbeauftragte des Bundestages zuständig für alle Anliegen und Fragen von Opfern der DDR. So menschlich nostalgische Erinnerungen seien, dürfe Diktatur und Überwachung nicht in Vergessenheit geraten.
1: Nach dem Erdbeben in Kolumbien steigen die Opferzahlen weiter an. Wie die Regierung mitteilte, wurden mittlerweile 265 Tote geborgen. Fast 3.500 Menschen seien verletzt. Mehrere hundert Menschen werden noch vermisst. Rettungsmannschaften und Freiwillige suchen weiter in den Trümmern eingestürzter Häuser nach Überlebenden. Das Beben hatte am Montag vor allem eine relativ arme Region im Westen Kolumbiens getroffen. In Wiesbaden wollen CDU, Grüne, FDP und Volt die neue Stadtregierung bilden. In einer Stunde stellen sie ihren Koalitionsvertrag vor. HR-Reporterin Andrea Bonhagen.
4: Es ist die erste Koalition in den Farben Schwarz, Grün, Gelb und Lila in Hessen und wahrscheinlich in ganz Deutschland. Weil ein Name dafür bisher fehlt, haben sich die Parteien selbst Maracuja-Koalition genannt. Als knifflig bei der Einigung, besonders zwischen CDU und Grünen, gelten die Themen Verkehr, Soziales und die Klimakrise. Die CDU hatte zuerst mit der SPD verhandelt, sich dann aber überraschend für Grüne und Volt entschieden. Die neue Vierer-Koalition hat im Rathaus nur eine Stimme mehr. Mehrheit.
1: Das waren die Nachrichten.
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5: 3:10 haben wir es. Blick auf die Straße, ist ein bisschen was los. Und bitte Vorsicht auf der A3 Köln-Frankfurt zwischen Wiesbadener Kreuz und Raunheim. Da liegt eine Warnbarke auf der mittleren Spur. Vorsicht auch im Rheingau-Taunus-Kreis auf der Landesstraße 3277 zwischen Abzweig nach Wallbach und Wörsdorf liegt ein verletztes Reh auf der Fahrbahn. Dann das Sorgenkind heute Vormittag, das ist die A3 Würzburg nach Frankfurt zwischen Hanau und Frankfurt Süd. Da haben wir nämlich 11 Kilometer Stau. Es gibt insofern die gute Nachricht, dass die Unfallstelle mittlerweile geräumt ist. Außerdem steht aber zwischen Hanau und Obertshausen auch noch ein defekter LKW auf den beiden rechten Spuren. Deswegen dauert es immer noch etwa 40 Minuten länger, bis sie da durch sind. A5 von Heidelberg nach Darmstadt zwischen Zwingenberg und Seeheim-Jugenheim. 3 Kilometer Stocken, Tagesbaustelle auf der linken Spur. A60 Mainz-Bingen zwischen Mainz-Lerchenberg und Mainz-Finden. 3 Kilometer stockend wegen einer Tagesbaustelle auf der rechten Spur. A67 Darmstadt Richtung Mönchhof-Dreieck zwischen Rüsselsheimer Dreieck und Mönchhof-Dreieck. 4 Kilometer stockend wegen einer Tagesbaustelle. Da ist im Moment nur eine Spur frei. Ihnen allen eine gute und vor allem sichere Fahrt. Kommen Sie gut an.
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5: Huiuiui, da stehen uns wieder heiße Tage bevor bei uns in Hessen. Bis Samstag geht's rauf auf hoch, teilweise 38 Grad. Wie wird's denn erstmal heute, Martin Gut?
6: Die Hitze hat uns bis zum Wochenende fest im Griff und bis dahin bleibt es hier in Mittelhessen auch sonnig und trocken. Bis zu 34 Grad bekommen wir heute und auch die Abendstunden bleiben sehr warm. In der Nacht geht's mal kurz nach unten, bevor der Freitag bis zu 36 Grad bringt. Auch da scheint den ganzen Tag lang die Sonne, ebenso am genauso heißen Samstag. Danach tauchen örtlich Regenwolken auf und die machen es am Sonntag von Limburg bis Butzbach endlich etwas erfrischender.
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5: Schönen Donnerstagvormittag und ich habe jetzt einen Song für Sie. Den kann man entweder jetzt ganz laut mitsingen, also zum Beispiel, wenn man im Auto ist, einfach mal aufdrehen, oder so ganz heimlich im Büro, so ganz leise, vielleicht mit den Kopfhörern drin. Aber ohne mitsingen geht's nicht hier bei Blondie. Hier ist Maria.

Ich habe es 9:45 am Donnerstagvormittag. Gerade nochmal die aktuellen Temperaturen bei uns in Hessen gecheckt. Hofgeismar 21 Grad, Battenberg 20, Hilders in der Rhön sind wir schon bei 24, Riedstadt-Michelstadt melden 25 Grad. Wird ja noch um einiges heißer heute, aber solange wir noch so Mitte der 20 Grad sind, da können wir, glaube ich, ruhigen Gewissens Katrina and the Waves nochmal von der Leine lassen, oder? Ja, ich weiß. Geht natürlich schon ganz schön nach vorne. Und ruhig sitzen bleiben ist da eher schwierig. Aber bei Mitte 20 Grad geht's noch, oder? Und los geht's.

0: auch immer für gute Laune da. Jukebox Drive und die Rubettes in HR1. Also ich fand ja gestern bei der Sonnenfinsternis neben dem, was am Himmel passiert ist, auch mega spannend, wie trotzdem, dass die Sonne scheint, man an den Hauswänden ja gesehen hat, je mehr sich der Mond davor geschoben hat, wie es irgendwie dämmerig dunklig wurde, aber trotzdem die Sonne da war, fand ich irgendwie ganz spannend. Millionen Menschen haben sich das gestern ja alles angeschaut, in den Himmel nach oben geguckt und manche sind sogar extra nach Spanien dafür gefahren. Thomas Rustler aus Kaben zum Beispiel mit zwei Kumpels, alter Camper, ab nach Spanien. Da war ja totale Sonnenfinsternis sogar. Bei einem kleinen Dorf war er dann und er sagt, das ganze Dorf war auf den Beinen und dann ist es passiert, der Mond schiebt sich vor die Sonne.
1: Alle Leute waren ergriffen. Es gibt den einen Moment, wo auf einmal alles dunkel wird. Es ist wirklich krass. Die ganzen Leute haben geklatscht und gepfiffen und gejohlt. Und es war ein ergreifender Moment. Gänsehaut leider nur ganz, ganz kurz. Also hat sich angefühlt wie ein paar Sekunden und dann ist es wieder vorbei. Aber in dem Moment sieht man die Silhouette der Sonne, den schwarzen Mond davor und alles ist sehr, sehr dunkel. Aber es ist keine Nacht. Es ist definitiv was, was ich mir gerne wieder anschauen würde, wenn das irgendwie geht.
0: Ja, dauert halt noch ein bisschen. In Deutschland erst 2081, aber nächstes Jahr soll es eine über Nordafrika geben. So oder so, ob ganz oder partiell, die Sonnenfinsternis hat die Menschen absolut fasziniert und man musste nicht nach Spanien oder nach Island reisen. Es ging auch bei uns in Hessen ganz gut, an der Karlsaue in Kassel zum Beispiel.
2: Ich habe sogar meinen Papa dazu gekriegt, hier mit mir hinzufahren. Ich habe gesagt, Papa, das müssen wir uns jetzt angucken in 2081. Ich bin ja auch nicht mehr da.
3: Das ist irgendwie so ein seltenes Naturereignis, hier mal die Leute irgendwie so ein bisschen zusammenbringen. Das fand ich schön.
4: Das war schon interessant, wie die Sichel immer kleiner wurde und es auch immer dunkler wurde.
5: Wie so ein kleiner Streifen doch noch so viel Helligkeit produzieren kann. Aber trotzdem, man merkt, es ist kühler geworden. Und die ganze Atmosphäre ist einfach wunderbar.
2: Das wird so ein Ereignis sein, glaube ich, wo du dann aufweist, da stand ich hier in der Karlsaue.
0: Ja, und ganz genau so ist es, glaube ich, dann in ein paar Jahren, wenn man sagt, da war, weißt du noch damals, 2026 am 12. August, wo hast du eigentlich die Sonnenfinsternis angeguckt? Ja, da werden sich viele dran erinnern können. Und ich sag's mal so, die Bilder, die man teilweise im Netz dazu sieht, Social Media und so, ach, es sieht schon alles richtig, richtig toll aus.
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6: Es ist 10.30 Uhr.
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6: Und die gibt's jetzt mit Dagmar Nuhn.
8: Das Statistische Bundesamt meldet einen neuen Höchststand beim Thema Kindeswohlgefährdung in Deutschland. Im vergangenen Jahr haben die Behörden bei knapp 80.000 Kindern und Jugendlichen festgestellt, dass sie vernachlässigt oder misshandelt werden. Auch die Zahl der Verdachtsfälle hat einen neuen Rekord erreicht. Bis zum nächsten Sommer soll er stehen, der nationale Hitzeaktionsplan. Das hat Bundesumweltminister Schneider in der ARD angekündigt. Er sagte, auf kommunaler Ebene werde schon viel getan, dann könnten die Maßnahmen aber auch auf Bundesebene koordiniert werden. Nach dem Erdbeben in Kolumbien steigen die Opferzahlen weiter. Wie die Regierung mitteilte, wurden mittlerweile 265 Tote geborgen. Fast 3.500 Menschen seien verletzt. Mehrere hundert Menschen werden noch vermisst. Bei der Leichtathletik-EM in Birmingham fällt heute die Entscheidung im Zehnkampf. Leo Neugebauer hat gute Chancen, Europameister zu werden. Das waren die hr1-Nachrichten.
6: Dankeschön.
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6: Da sind wir auf der A3 Würzburg-Frankfurt zwischen Hanau und Oberzhausen. 2 Kilometer stockender Verkehr. A5 Heidelberg-Darmstadt zwischen Zwingenberg und Seeheim-Jugenheim stockt über 2 Kilometer Tagesbaustelle da auf der linken Spur. Die A5 Kassel-Frankfurt, da ist die Auffahrt Fernwald nach einem Unfall im Moment gesperrt. A5 Darmstadt Richtung Heidelberg zwischen Ladenburg und Kreuz Heidelberg. 3 Kilometer Stau und stockender Verkehr. Tagesbaustelle auf der linken Spur. Und die A643 Mainz-Wiesbaden zwischen Mainz-Mombach und dem Schiersteiner Kreuz. 2 Kilometer Stock wegen eines defekten Fahrzeugs auf der rechten Spur. Das war's. Kommen Sie gut und sicher an Ihr Ziel.
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6: Oh, und wie sehr wir schwitzen müssen heute, vor allem Richtung Nachmittag, das verrät uns jetzt Martin Gutt.
9: Die Sonne erwärmt die Luft hier in Mittelhessen jetzt so langsam immer mehr. Heute Nachmittag wabern dann die Ü30-Temperaturen durch die Tallagen entlang von Nidda oder Lahn. Und selbst ganz oben im Vogelsberg haben wir um die 30. Die kommende Nacht wird wieder klar, ebenso wie morgen der Freitag, der es auf bis zu 36 Grad bringt. Samstag wird genauso heiß und vielleicht tauchen dann zum Sonntag hin ein paar Regenwolken auf, die die große Hitze dann auch vertreiben.
6: Danke Martin, und wir tauchen ein an dieser Stelle in hr1 in Olivia Newton-John zusammen mit John Travolta, You're the One That I Want, und los geht's mit Billy Idol und den entspannten Sweet 16.
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6: Mathis Hohm hier, hi.

0: 1973 und einer, der mit etwas Trickserei entstanden ist. Mit welcher? Das verraten wir jetzt.
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3: Der junge Jim Vallance ist in den 70ern Schlagzeuger bei einer Band. Aber bald stellt er fest, das Leben auf Tour, das ist nichts für mich. Ich will lieber Stücke schreiben. Und so wurstelt er sich durch, als Studiomusiker in Vancouver. Bis er eines Tages eine folgenschwere Begegnung hat. Denn in einem Musikgeschäft trifft er den jungen Bryan Adams, damals ein aufstrebender Künstler. Die zwei mögen sich auf Anhieb und sie beschließen fortan, als Team Songs zu schreiben. Zuerst krebsen sie noch ziemlich herum, aber irgendwann klappt er endlich. Der Plattenvertrag für Bryan als Solostar. Den Durchbruch feiern beide aber erst 83 mit Bryans drittem Album Cuts Like a Knife. Der Titelsong, der entsteht beim Jammen und Jim hilft beim Refrain. Er hat nämlich die Idee, all das mit einem La-La-La abzurunden. Das kann jeder gut mitsingen und das wussten schon die Beatles. Und mit diesem Trick setzt sich Jim durch. Zum Glück. So entsteht der erste gemeinsame Riesenhit. Und der Grundstein ist gelegt für den Welterfolg von Bryan Adams als Solostar. Dank Cuts Like a Knife.
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0: Daumel Today in HR1. Und jetzt gibt's bei uns den Soundtrack für einen hellen, sonnigen Vormittag. Der, finde ich, immer das Gefühl verströmt, heute ist alles möglich. Hier kommen die Cranberries und Dreams in HR1.
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Fine Young Cannibals in HR1, She Drives Me Crazy. 4:11 haben wir es. Wichtiges sofort nochmal schnell von der Straße. Vorsicht auf der A66 Wiesbaden Richtung Frankfurt. Zwischen Wiesbaden-Frauenstein und Schiersteiner Kreuz. Da liegt ein Kennzeichen auf der Fahrbahn. Bitte Vorsicht und eine gute und sichere Fahrt.

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1: 11 Uhr. Zahl der Kindeswohlgefährdungen steigt weiter. Bundesumweltminister kündigt nationalen Hitzeschutzplan an. BUND reicht Beschwerde gegen Wolfsabschuss ein. Das Wetter sonnig und trocken, 30 bis 35 Grad. Die Nachrichten mit Dagmar Nuhn. Die Behörden registrieren bei Kindern und Jugendlichen so viele Fälle von Vernachlässigung und Misshandlung wie noch nie. Laut Statistischem Bundesamt in Wiesbaden waren es im vergangenen Jahr knapp 80.000, 10% mehr als noch 2024. HR-Reporterin Ursula Mayer.
2: Nach Angaben der Statistiker war mehr als die Hälfte der betroffenen Kinder höchstens 8 Jahre alt, viele sogar deutlich jünger. Die meisten wuchsen bei ihren Eltern auf oder zumindest bei einem Elternteil. Und in den überwiegenden Fällen waren es auch die Mütter oder Väter, die ihre eigenen Kinder schlecht behandelten. Im Vorfeld hatten die Jugendämter letztes Jahr über 268.000 Verdachtsfälle bearbeitet. Auch das ist ein neuer Rekord.
1: Zum nächsten Sommer soll es in Deutschland einen nationalen Hitzeschutzplan geben. Das hat Bundesumweltminister Schneider angekündigt. Er sagte in der ARD, dann könnten die Maßnahmen auf Bundesebene koordiniert werden. Das betreffe dann nicht nur sein Ministerium, sondern viele Ressorts. Außerdem machte Schneider noch einmal klar, dass er den Hitzeschutz ins Grundgesetz aufnehmen lassen will.
3: Bei der Umsetzung, dass wir die Versiegelung aufbrechen, dass wir schattige Plätze schaffen mit Bäumen etc., all das sind Aufgaben, die ich bisher per Grundgesetz ausgeschlossen nicht finanzieren darf. Und ich möchte gern, dass wir als Bund und Länder dort gemeinsam zusammenarbeiten. Damit hätte ich auch eine Ausgabekompetenz, das tun zu dürfen und den Ländern und den Gemeindestädten auch zu helfen.
1: In Deutschland wird heute an die jahrzehntelange Teilung des Landes erinnert. Denn vor genau 65 Jahren hat der Bau der Berliner Mauer begonnen. Allein dort starben mindestens 140 Menschen bei Fluchtversuchen. Die zentrale Gedenkveranstaltung fand in der Bernauer Straße statt. Am Brandenburger Tor erinnert eine Kunstinstallation an die Mauer. Sie soll bis Montag dort zu sehen sein. Der Naturschutzbund BUND will weiter verhindern, dass 2 Wölfe im Landl-Kreis erschossen werden. Man habe Beschwerde gegen eine Entscheidung des Verwaltungsgerichts Kassel eingelegt. Das hatte einen Eilantrag abgelehnt und damit den Abschuss genehmigt. Laut BUND hat das Gericht dabei aber nur den deutschlandweiten Bestand in den Blick genommen und nicht die konkrete Situation in Hessen berücksichtigt. Der Wolf habe ein Existenzrecht, so der BUND Hessen. Zehnkampf-Weltmeister Leo Neugebauer könnte heute bei der Leichtathletik-EM in Birmingham den nächsten Titel bejubeln. Der 26-Jährige geht als Führender in den zweiten Tag. ARD-Sportreporterin Irina Knepp.
4: Nach 5 Disziplinen greift der Weltmeister nach seinem nächsten Gold. Neugebauer führt zur Halbzeit mit 71 Punkten und ist der große Titelfavorit. Auch Niklas Kaul darf sich Hoffnung auf eine Medaille machen. Er überzeugte am ersten Wettkampftag mit Bestleistung und steht auf Rang 6. Der dritte Deutsche, Youngster Amadeus Gräber, darf auf eine Top-10-Platzierung hoffen.
1: Medaillen haben heute außerdem Gesa Krause aus Dillenburg und Lea Meyer im Blick beim 3000-Meter-Hindernislauf der Frauen. Das waren die Nachrichten.
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5: A3 Würzburg Richtung Frankfurt zwischen Seligenstadt und Obertshausen. 4 Kilometer stocken wegen eines defekten Lkw auf der rechten Spur. Die A5 Heidelberg-Darmstadt zwischen Zwingenberg und Seeheim-Jugenheim. 4 Kilometer stockt, Tagesbaustelle auf der linken Spur. A5 von Kassel nach Frankfurt zwischen Reiskirchen und Fernwald. Da stockt es über 2 Kilometer. A5 Darmstadt-Heidelberg zwischen Ladenburg und Kreuz-Heidelberg. 2 Kilometer stockend, Tagesbaustelle da auf der linken Spur. Die A45 Gießen-Dortmund zwischen Eringshausen und Herborn-Süd, 2 Kilometer Stau und stockend. Und die A67 Mannheim nach Darmstadt zwischen Lorsch und Gernsheim, 4 Kilometer Stau nach einem Unfall. Da ist aktuell nur ein Fahrstreifen frei. Kommen Sie trotz allem gut an.
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5: Hui, es wird warm. Wie warm, verrät uns Martin Gutt.
6: Die Hitze hat uns bis zum Wochenende fest im Griff. Und bis dahin bleibt es hier in Mittelhessen auch sonnig und trocken. Bis zu 34 Grad bekommen wir heute. Und auch die Abendstunden bleiben sehr warm. In der Nacht geht's mal kurz nach unten, bevor der Freitag bis zu 36 Grad bringt. Auch da scheint den ganzen Tag lang die Sonne, ebenso am genauso heißen Samstag. Danach tauchen örtlich Regenwolken auf und die machen es am Sonntag von Limburg bis Butzbach endlich etwas erfrischender.
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5: Einen schönen Donnerstagvormittag. Ich bin gerade mal wieder fast mitleidig angeschaut worden von einer Kollegin, weil ich ja keinen Kaffee trinke. Also wirklich gar keinen. Kam dann der Satz, ach, diese Nicht-Kaffeetrinker gibt's wirklich? Ja, es gibt sie. Und ich kann Ihnen versichern, wir sind unter uns. Oder bin ich etwa der Einzige? Nein, ich bin nicht der Einzige, oder? Nein.
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5: Kann gar nicht sein.

0: schon jedes Mal auch Gänsehautfaktor, oder? Oh, Seven Seconds, die beiden Stimmen, finde ich, passen aber auch so unfassbar gut zusammen. Yusundur und Nene Cherry, was ein Wahnsinn.
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0: 20 Minuten nach 11. HR1 ist hier. Was tun, wenn der nervige Nachbarhund einmal wieder so richtig freundlich anraunzt und anbellt? So doof es klingt und so schwer es vielleicht auch fällt, am besten einfach mal anlächeln. Ja, wirklich, das haben neue Forschungen rausgebracht, die per MRT einmal ins Hundehirn schauen konnten. Julia Nesten aus der ARD Wirtschaftsredaktion erklärt uns, wie das funktioniert hat.
1: Im MRT betrachteten die Hunde Fotos fremder Menschen. Fröhlich, traurig, wütend oder ängstlich. Fotos, könnte man hier fragen, nehmen Hunde ihre Umwelt nicht vor allem über Gerüche, Körpersprache und Stimmen wahr? Klar, sagt die Psychologin Yara Bender von den Hundestudien Jena am Max-Planck-Institut für Geoanthropologie.
2: Grundsätzlich sind diese neurologischen Studien ziemlich aufwendig. Also man muss die Hunde trainieren, dass sie überhaupt erstmal in so einem Scanner liegen bleiben können. Und dann irgendwie noch zu gucken, wie kriege ich jetzt eine Person dahin, die dann in dem Moment ein echtes, authentisches Gefühl hat, ist natürlich gar nicht so leicht.
1: Wenn die Hunde einen freundlichen, lachenden Menschen sahen, leuchtete eine bestimmte Hirnregion auf, sagt Mitstudienautor Raúl Hernández Pérez.
3: Das ist dieselbe Hirnregion, die aktiv wird, wenn Hunde ein Leckerli sehen oder eine Wurst bekommen. Die leuchtet auch auf, wenn sie einen fremden Menschen lächeln sehen.
1: Dieser Blick ins Hundehirn liefert damit erstmals direkte Hinweise darauf, dass ein menschliches Lächeln im Hundegehirn als etwas Positives verarbeitet wird. Möglicherweise hat es dort sogar einen ähnlichen Stellenwert wie eine Belohnung.
0: Also dem Hund ruhig mal ein Lächeln schenken, das kommt offenbar richtig gut an. Wir haben ja gerade gehört, für Hunde ist das fast wie ein Leckerli. Und vom durchaus lebhaften Hund meiner Schwiegereltern weiß ich, Leckerli, das zieht immer.

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7: Es ist 11.30 Uhr.
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7: Jetzt von und mit Dagmar Nuhn.
9: Das Statistische Bundesamt meldet einen neuen Höchststand beim Thema Kindeswohlgefährdung in Deutschland. Im vergangenen Jahr haben die Behörden bei knapp 80.000 Kindern und Jugendlichen festgestellt, dass sie vernachlässigt oder misshandelt werden. Auch die Zahl der Verdachtsfälle hat einen neuen Rekord erreicht. Der BUND Hessen kämpft weiter gegen den Abschuss von 2 Jungwölfen im Landil-Kreis. Der Naturschutzbund hat Beschwerde gegen eine Entscheidung des Verwaltungsgerichts Kassel eingelegt. Das hatte Anfang der Woche einen Eilantrag abgelehnt und damit den Abschuss genehmigt. Auf der Mittelmeerinsel Sizilien bleibt der Flughafen in Catania weiter dicht, und zwar bis mindestens morgen früh. Das haben die italienischen Behörden mitgeteilt. Grund ist die Vulkanasche vom Ätna, die den Flugbetrieb behindert. Der Ätna ist Europas aktivster Vulkan und spuckt seit mehreren Tagen Asche und Lava. Bei der Leichtathletik-EM in Birmingham gehen die 10-Kämpfer jetzt in den zweiten Tag. Die 6. Disziplin steht an, über 110 Meter Hürden. Leo Neugebauer hat gute Chancen, Europameister zu werden. Das waren die hr1-Nachrichten.
7: Danke, Dagmar.
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7: Und da blicken wir drauf und stellen fest, Vorsicht bitte auf der A3 Frankfurt Richtung Köln zwischen Rauenheim und Wiesbadener Kreuz. Da liegen Metallteile auf der Fahrbahn. Die 3 Würzburg-Frankfurt zwischen Seligenstadt und Hanau 3 Kilometer Stau. A5 Heidelberg Richtung Darmstadt zwischen Zwingenberg und Darmstadt-Eberstadt. 6 Kilometer Stock wegen einer Tagesbaustelle auf der linken Spur. Dann sind wir auf der A44 von Dortmund nach Kassel zwischen Lichtenau-Westfalen und Diemelstadt streckenweise stockender Verkehr. A45 Gießen-Dortmund zwischen Ehringshausen und Herborn-Süd 2 Kilometer Stau und stockender Verkehr. Autobahn 67 Mannheim Richtung Darmstadt zwischen Lorsch und Gernsheim 4 Kilometer Stau, Unfall da. Der Verkehr läuft über den Standstreifen. Und die Bundesstraße 260 Lahnstein nach Wiesbaden zwischen dem Anschluss nach Hettenhain und Warmbach steht ein kaputter LKW auf der rechten Spur. Das war's, eine gute und vor allem sichere Fahrt.
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7: Wie wird das denn heute hitzetechnisch, Martin Gutt?
10: Die Sonne erwärmt die Luft hier in Mittelhessen jetzt so langsam immer mehr. Heute Nachmittag wabern dann die Ü30-Temperaturen durch die Tallagen entlang von Nidda oder Lahn. Und selbst ganz oben im Vogelsberg haben wir um die 30. Die kommende Nacht wird wieder klar, ebenso wie morgen der Freitag, der es auf bis zu 36 Grad bringt. Samstag wird genauso heiß und vielleicht tauchen dann zum Sonntag hin ein paar Regenwolken auf, die große Hitze dann auch vertreiben.
7: Das wird also wieder mörderwarm in den kommenden Tagen. Machen wir das Beste draus und genießen ein bisschen abkühlende Musik von The Police. Every little thing she does is magic.

0: kurz nach 11:30. Wichtig ist für alle, die gerade auf der Straße unterwegs sind, wir haben ein Plastikteil. Auf der A3 Frankfurt Richtung Würzburg zwischen Hanau und Seligenstadt liegt dieses Plastikteil auf der mittleren Spur. Da bitte vorsichtig fahren, wenn Sie in diesem Streckenabschnitt gerade unterwegs sind. 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

0: Dann am liebsten 0,0er oder eben alkoholfrei. Schmeckt schon echt gut, aber das hat natürlich auch einen Grund, denn viele von den Dingern haben einfach unfassbar viel Zucker drin. Das hat Wiebke Nielsen aus der ARD-Verbraucherredaktion bei einem Test von verschiedenen alkoholfreien Bieren zusammen mit Braumeistern festgestellt.
1: Da liegen die Biere in unserer Stichprobe weit auseinander. Manche enthalten bis zu 4,5 Gramm auf 100 Milliliter. Und ja, pro Tag soll man ja maximal 25 Gramm Zucker zu sich nehmen. Das fällt dann schon buchstäblich ins Gewicht. Und der Effekt ist übrigens bei alkoholfreien Radlern mit Brause noch stärker.
0: Also hier und da kann ganz schön viel Zucker in diesen ja dann doch sehr wohlschmeckenden 0,0ern und alkoholfreiem Bier drinstehen. Ich muss heute Abend mal checken, was da auf meinem gut schmeckenden 0,0er Bier draufsteht. Ich ahne ehrlicherweise Schlimmes.

voll. Habe ich wirklich, also wirklich, wirklich länger nicht mehr gehört. Bonnie Tyler und More Than A Lover. Ja, wir bei HR1 haben auch ein Herz für dann nicht eben die ganz großen Total Eclipse of the Heart, Lost in France, It's a Heartache und so weiter und so fort. Die hat ja so viele Hits. Sondern vielleicht auch für die so ein bisschen in der 1B-Reihe gestanden haben. Toll, dass wir den mal wieder gespielt haben. More Than A Lover hier in HR1. Gleich kommt Klaus Reichert, kurz nach 12. Ich bin Mathis Hohm, wünsche einen schönen Donnerstag mit den Pretenders und Saga.

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2: 12 Uhr. Zahl der Kindeswohlgefährdungen steigt weiter. Sprengstoffverdacht legt Zugverkehr in Franken lahm. ESC 2027 findet in Burgas in Bulgarien statt. Das Wetter sonnig und heiß bei 30 bis 35 Grad. Mein Name ist Heiko Schneider. Das Statistische Bundesamt meldet einen neuen Höchststand beim Thema Kindeswohlgefährdung in Deutschland. Im vergangenen Jahr haben die Behörden knapp 80.000 Kindern und Jugendlichen festgestellt, dass sie vernachlässigt oder misshandelt werden. Auch die Zahl der Verdachtsfälle hat einen neuen Rekord erreicht. Laut Statistischem Bundesamt könnte das aber auch daran liegen, dass mehr Menschen aufmerksam sind und sich bei den Behörden melden als früher. Bis zum nächsten Sommer will Bundesumweltminister Schneider einen nationalen Hitzeschutzplan vorlegen. Das hat der SPD-Politiker in der ARD angekündigt. Aus Berlin Dagmar Pepping.
3: Beim Schutz vor Hitze liegen viele Aufgaben bei den Kommunen und den Ländern. Und dort passiere schon sehr viel, sagt der Umweltminister. Er will aber die Koordinierung bundesweit aufnehmen. Schneider bekräftigte zudem seine Forderung, für den Hitzeschutz das Grundgesetz zu ändern. Dadurch würde der Umgang mit Hitzephasen zu einer gemeinsamen Aufgabe von Bund, Ländern und Gemeinden. Sie könnten sich dadurch die Kosten teilen. Die Union sieht eine Grundgesetzänderung skeptisch. Der Umweltminister will seinen Vorschlag dennoch ins Kabinett bringen und verweist auf die große Unterstützung seiner Partei.
2: 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Sprengstoffverdacht an Bahnhof in Mittelfranken. In Treuchtlingen untersuchen Spezialkräfte der Bundespolizei zurzeit einen verdächtigen Gegenstand. Ein Techniker hatte das Objekt im Gleisbett an der Einfahrt zum Bahnhof gefunden. Der Zugverkehr von und nach Treuchtlingen wurde eingestellt. Die Stadt liegt zwischen Nürnberg und Ingolstadt. Am Flughafen Catania auf Sizilien darf weiter kein Flugzeug starten oder landen, und zwar bis mindestens morgen früh. Das haben die italienischen Behörden mitgeteilt. Seit rund einer Woche ist der Flugverkehr eingeschränkt, weil der Ätna Vulkanasche spuckt. Aus Rom berichtet Lisa Weiß.
4: Hunderte Flüge wurden gestrichen oder umgeleitet. Gestrandete Urlauber haben am überfüllten Flughafen übernachtet. Unterdessen wird in Italien darüber diskutiert, ob der Flughafen von Catania nicht einfach woanders hin verlegt werden müsse. Der Flughafen muss immer wieder wegen Ätna-Asche gesperrt werden. Verkehrsexperten halten eine andere Lösung für sinnvoller. Die Zugverbindungen und Straßen zwischen den sizilianischen Flughäfen auszubauen, damit man die Menschen im Fall der Fälle schneller von einem Flughafen zum anderen und dann weg von der Insel bringen kann.
2: Die deutsche Solarbranche steckt in der Krise. Auch der Solartechnikhersteller SMA aus Niestetal in Nordhessen hat bereits hunderte Stellen abgebaut. Jetzt meldet SMA aber einen stabilen Umsatz. Er sei im ersten Halbjahr mit rund 690 Millionen Euro sogar etwas höher gewesen als noch ein Jahr vorher. Bei Komponenten für Großprojekte habe es so viele Aufträge gegeben wie noch nie. Auch das Privatkundengeschäft habe wieder angezogen. Der Eurovision Song Contest soll nächstes Jahr in der bulgarischen Stadt Burgas am Schwarzen Meer ausgetragen werden. Das haben die Europäische Rundfunkunion und das bulgarische nationale Fernsehen bekannt gegeben. Austragungsort wird die neueste Sport- und Veranstaltungshalle des Landes sein. Bulgarien hatte den ESC dieses Jahr zum ersten Mal gewonnen mit dem Song Bangaranga von Sängerin Dara. Das waren die Nachrichten.
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5: Vorsicht auf der A45 Gießen Richtung Dortmund. Zwischen Wetzlarer Kreuz und Eringshausen liegen Reifenteile auf der Fahrbahn. Vorsicht auf der A661 Oberursel Richtung Egelsbach. Zwischen Bräungesheimer Dreieck und Frankfurt-Friedberger Landstraße steht ein defektes Fahrzeug auf dem linken Fahrstreifen und es liegt ein Reifen auf dem mittleren Fahrstreifen. Die B260 Lahnstein Richtung Wiesbaden zwischen dem Anschluss nach Hettenhain und Wambach steht ein defekter LKW im Kurvenbereich, der rechte Fahrstreifen ist blockiert. A5 Heidelberg Richtung Darmstadt zwischen Bensheim und Seeheim-Jugenheim 3 Kilometer stockender Verkehr wegen einer Tagesbaustelle auf dem linken Fahrstreifen. A44 Dortmund Richtung Kassel zwischen Lichtenau und Diemelstadt streckenweise stockender Verkehr. Die A67 Mannheim Richtung Darmstadt zwischen Lorsch und Gernsheim. 4 Kilometer Stau wegen Bergungsarbeiten nach einem Unfall. Der Verkehr wird über den Standstreifen geleitet. Die A67 Mönchhof-Dreieck Richtung Darmstadt zwischen Mönchhof-Dreieck und Rüsselsheim-Ost 2 Kilometer Stau. Die A49 Gießen Richtung Kassel zwischen Neuental und Borken 2 Kilometer Stau und stockender Verkehr wegen einer Baustelle auf dem rechten Fahrstreifen.
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5: Heute sonnig und trocken, meist wolkenloser Himmel, 30 Grad in Willingen, Gersfeld und Schmitten, 35 Grad am Rhein und am Main bei Wiesbaden, Frankfurt und Aschaffenburg, auf dem Feldberg und dem Ettelsberg 27 bis 30 Grad. Morgen sonnig, wolkenlos und trocken. Heiß bis sehr heiß, 33 bis 38 Grad.
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5: Kleiner Ausflug in die 80er, das ist Nick Kershaw, ein kleiner Mann mit Wuschelhaaren, der in den 80ern ganz groß war. Toller Song, Wouldn't It.

Balladenkanner, der Steven. Ne? Man möchte ihn einfach nur in den Arm nehmen, den Steven Tyler, und sagen, ja, wir haben dich auch lieb. Aerosmith, Amazing. Hier ist HR1 am Mittwochmittag. Sie braucht keinen Liebhaber, sie will nur reden. Sowas kommt vor und auch daraus lässt sich ein großartiger Song zaubern. Bei Texas heißt das I don't want a lover, I just need a friend.

0: Einer der großen Hits der späten 70er, die Dire Straits, Sultans of Swing.
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0: Alles richtig gemacht. Ein Spaziergänger hat gestern bei Drehbur am Rhein ein qualmendes Ding gefunden, eventuell eine Phosphorgranate aus dem Zweiten Weltkrieg. Der Mann hat die Polizei gerufen, die hat den Kampfmittelräumdienst geschickt. Kollegen von Alexander Majunke, er leitet den Trupp beim Regierungspräsidium Darmstadt. Hallo Herr Majunke, guten Tag.
2: Grüße, Herr Reichert, hallo.
0: War es denn jetzt eine Phosphorgranate oder nicht?
2: Es war eine Granate, die ehemals hätte Phosphor beinhalten können, ja, aber als wir vor Ort gekommen sind, waren keine Anzeichen mehr vorhanden. Also Qualm hat da aufgehört oder ähnliches und hat auch in dem Moment auch nicht mehr nachgerochen.
0: Wie gefährlich kann so ein Fund werden, Herr Majunke?
2: Munition ist aufgrund seiner Bestimmung immer gefährlich und von daher sagen wir immer, wenn Sie sowas entdecken, auch beim Spazierengehen, bitte die Polizei informieren, die informieren uns und wir kommen dann.
0: Also wie verhalte ich mich richtig, wenn ich etwas finde, das wie eine Bombe aussieht? Auf keinen Fall anfassen oder irgendwie mitnehmen oder zur Polizei bringen, sondern tatsächlich jemanden anrufen, der sich auskennt.
2: Nicht berühren, vielleicht von Entfernung her ein Foto machen, wenn das noch möglich ist, aber nicht hingehen und dann rumspielen oder aufnehmen, sondern wirklich die Polizei rufen. Das wäre der richtige Weg.
0: Der Rhein und auch andere Flüsse haben Niedrigwasser. Könnten da noch weitere Granaten auftauchen?
2: Ja, tatsächlich ist es so. Wir merken das auch. Wir haben verstärkt Einsätze in ganz Hessen. Wir haben höhere Zahlen an Einsätzen in den Flüssen aufgrund des Niedrigstandes der Flüsse.
0: Wie viele Blindgänger aus dem Zweiten Weltkrieg liegen noch in Hessen rum?
2: Das kann ich Ihnen so nicht sagen. Es gibt bestimmte Berechnungen mit Wahrscheinlichkeiten von Blindgängern. Da sagt man von 10-20%. Und das müsste man auf die Gesamtmasse der abgeworfenen Munition brechen. Aber das wäre keine haltbare Zahl. Da möchte ich keine Aussage zu machen.
0: 4- oder 5-stellig?
2: Wahrscheinlich eher 5-stellig. Gehen Sie da mal von aus, ja.
0: Also, wenn Sie verdächtige Gegenstände im Rhein oder anderen Flüssen finden, Finger weg und lieber einmal mehr den Kampfmittelräumdienst rufen. Alexander Majunke vom Kampfmittelräumdienst Hessen, ich danke Ihnen.
2: Gerne.
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0: Hier ist das Studio Gießen.
7: Das Bürgerhaus im Marburger Stadtteil Michelbach ist voll gestern Abend. Vor den Toren Michelbachs soll nämlich der neue Industriepark Görzhäuser Hof 3 entstehen. Ein neuer Standort für die Pharmaindustrie. Gestern können die Michelbacher ihre Fragen und Bedenken an die Stadt äußern. Der Industriepark, der entsteht in unsicheren Zeiten. Zuletzt hatten mehrere Pharmakonzerne wie BioNTech angekündigt, Stellen in Marburg zu streichen. Für Ortsvorsteher Maximilian Noé ist das Projekt dennoch wichtig.
8: So ein Projekt vermittelt natürlich auch immer einen gewissen Optimismus, zeigt, dass man auch den Standort hier nicht aufgegeben hat.
7: Ob und wann sich hier aber wirklich ein Pharmakonzern niederlässt, ist Stand jetzt unklar. Aus Michelbach, Jan Scholz.
9: 1 Grad kühler und etwas mehr Sauerstoff. Das ist das Ergebnis der Fischrettungsaktion von heute Morgen am Gießener Schwanenteich. Hier haben ab 3 Uhr morgens 4 große Pumpen von der Feuerwehr und den Wasserbetrieben das Wasser umgewälzt, weil die Fische sind hier fast erstickt. So wenig Sauerstoff war hier nur noch im Wasser. Die Stadt hat mittlerweile neu gemessen und die Wasserproben sagen, der Schwanenteich hat sich leicht abgekühlt. Von 23 auf 22 Grad. Und die Sauerstoffsättigung ist in der Mitte von 32 auf immerhin 35% gestiegen. Das ist jetzt noch nicht so viel, aber an der Stelle, wo die Pumpen das Wasser umgewälzt haben, liegt der Sauerstoffgehalt jetzt bei etwa 80%. Eva Rüssler, Gießen.
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6: Vorsicht auf der A3 Frankfurt Richtung Köln. Zwischen Niedernhausen und Idstein liegen Holz- und Metallteile auf der Fahrbahn. Die A44 Dortmund Richtung Kassel zwischen Lichtenau und Diemelstadt streckenweise stockender Verkehr. Die A49 Gießen Richtung Kassel zwischen Neuental und Borken 2 Kilometer Stau und stockender Verkehr wegen einer Baustelle auf dem rechten Fahrstreifen. Die A67 Mönchhof-Dreieck Richtung Darmstadt zwischen Mönchhof-Dreieck und Rüsselsheim Ost 2 Kilometer Stau.
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6: Heute viel Sonne, kaum Wolken, 30 Grad in Korbach im Reinhardswald und bei Hilders, 35 Grad in Rüdesheim, Offenbach und Bensheim auf der Wasserkuppe und am Hohe Rotskopf, 27 bis 30 Grad. Am Freitag sonnig und trocken, heiß bis sehr heiß, 33 bis 38 Grad.
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6: Klaus Reichert ist hier. Einen schönen guten Tag wünsche ich Ihnen.

0: Blau Mainz.
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0: Der Supersommer lässt die Trauben früher reifen. Im Rheingau steht die Lese unmittelbar bevor. Es wäre die früheste Lese, die es jemals gegeben hat. HR-Reporterin Birgitta Söhling war am Assmannshäuser Höllenberg. Da wachsen vor allem Trauben für Rotweine.
1: Christine Müller, die neue Chefin der hessischen Staatsweingüter, ist täglich mit Außenbetriebsleiter Max Schäfer draußen.
2: Sie schmecken schon süß. Auch die Wespen haben Gefallen an den Trauben gefunden, was uns natürlich nicht so freut.
3: Wir vermuten, dass wir unseren Frühburgunder am 17. bis 19. August lesen werden, was sehr, sehr früh ist.
1: Manche Parzellen hier sind querterrassiert, eine Anpassung an den Klimawandel. Die Staatsweingüter haben ein Wasserkissen ganz oben auf dem Höllenberg installiert, das sich im Winter und Frühjahr mit Quellwasser füllt. Mittlerweile ist es allerdings restlos leer. Max Schäfer.
3: Wir haben 400.000 Liter, die uns zur Verfügung stehen. Damit kann man arbeiten, aber für die Zukunft werden wir auch da ein größeres Kontingent brauchen.
1: Die Produktionskosten steigen, während der Weinkonsum weltweit drastisch zurückgeht. Das hat auch mit dem Megathema Gesundheit zu tun. Früher galt ein Glas Wein am Abend als gut fürs Herz. Inzwischen warnt die WHO, jeder Tropfen Alkohol sei schädlich. Auch Deutschlands größtes Weingut, die Staatsweingüter Kloster Eberbach, schreiben rote Zahlen.
2: Man muss viel härter arbeiten, um tatsächlich dann auch noch seine Märkte zu finden. Wir sind dabei, uns da auch breiter aufzustellen, verschiedene Absatzkanäle dann auch zu bedienen, um nicht abhängig von einem Einzelnen zu sein.
1: Die Familienbetriebe hier leben vom Flaschenweinverkauf und stemmen sich mit Straußwirtschaften, Weinbergswanderungen oder After-Work-Lounges gegen die Krise. Christine Müller.
2: Also wir haben Veranstaltungen bei uns in den verschiedenen Weingütern, in den verschiedenen Domänen und da kommen die Leute. Sie haben Spaß nach wie vor am Weingenuss, wenn es verbunden wird mit beispielsweise Musik, mit Kunst. Einfach, dass Leute zusammenkommen und gemeinsam auch das Erlebnis genießen können.
1: Was die Qualität angeht, ist Christine Müller von den Staatsweingütern Kloster Eberbach für den Jahrgang dieses Rekordsommers aber optimistisch.
2: Wir sind total zuversichtlich und freuen uns auf den anstehenden Herbst, weil die Trauben einen Top-Gesundheitszustand haben. Es sieht nach einem sehr, sehr guten Jahrgang aus aktuell.
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Seymour, Empty Rooms, hier ist HR1. Celebrate Youth ist nicht nur einfach ein Song, es ist ein Energieschub, eine Art Energy Drink, der Erdbeer-Quinoa-Smoothie unter den Popsongs Rick Springfield, Celebrate Youth.

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1: 13 Uhr. Gedenken an Mauerbau vor 65 Jahren. Ermittlungen wegen Sprengstoffverdachts in Franken. Steigende Zahl von Kindeswohlgefährdungen. Das Wetter sonnig und heiß bei 30 bis 35 Grad. Mein Name ist Heiko Schneider. 65 Jahre nach Beginn des Mauerbaus hat Kanzler Merz dazu aufgerufen, die Demokratie zu verteidigen. Freiheit und Demokratie sei nicht selbstverständlich. Das sei die Lektion der Mauer. Ähnlich äußerte sich Bundestagspräsidentin Klöckner bei der zentralen Gedenkveranstaltung in Berlin. Mit Blick auf das Jahr 1961 sagte sie:
2: Am 13. August entschied der Wohnort, das Stadtviertel oder gar die Straßenseite über Freiheit und Unfreiheit. Die Mauer teilte nicht nur die Bernauer Straße, nicht nur Berlin. Sie teilte Deutschland, sie teilte Europa, sie teilte die Welt.
1: Sprengstoffverdacht an Bahnhof in Mittelfranken. In Treuchtlingen untersuchen Spezialkräfte der Bundespolizei zurzeit einen verdächtigen Gegenstand. Ein Techniker hatte das Objekt im Gleisbett an der Einfahrt zum Bahnhof gefunden. Der Zugverkehr von und nach Treuchtlingen wurde eingestellt. Die Stadt liegt zwischen Nürnberg und Ingolstadt. Die Behörden registrieren bei Kindern und Jugendlichen so viele Fälle von Vernachlässigung und Misshandlung wie noch nie. Laut Statistischem Bundesamt in Wiesbaden waren es im vergangenen Jahr knapp 80.000, 10% mehr als noch 2024. HR-Reporterin Ursula Meyer.
3: Nach Angaben der Statistiker war mehr als die Hälfte der betroffenen Kinder höchstens 8 Jahre alt, viele sogar deutlich jünger. Die meisten wuchsen bei ihren Eltern auf oder zumindest bei einem Elternteil. Und in den überwiegenden Fällen waren es auch die Mütter oder Väter, die ihre eigenen Kinder schlecht behandelten. Im Vorfeld hatten die Jugendämter letztes Jahr über 268.000 Verdachtsfälle bearbeitet. Auch das ist ein neuer Rekord.
1: Am Flughafen Catania auf Sizilien darf weiter kein Flugzeug starten oder landen. Und zwar bis mindestens morgen früh. Das haben die italienischen Behörden mitgeteilt. Seit rund einer Woche ist der Flugverkehr eingeschränkt, weil der Ätna Vulkanasche spuckt. Aus Rom berichtet Lisa Weiß.
4: Hunderte Flüge wurden gestrichen oder umgeleitet. Gestrandete Urlauber haben am überfüllten Flughafen übernachtet. Mittlerweile hat sich die Lage am Flughafen selbst etwas beruhigt. Es kommen fast nur noch die Passagiere, für die die Fluggesellschaften eine Abflugslösung gefunden haben, berichten italienische Medien. Die meisten von ihnen werden dann mit Bussen zu anderen Flughäfen in Sizilien transportiert. Wie lange der Ätna noch so aktiv bleibt, kann man nicht vorhersehen, sagen Vulkanologen.
1: Die deutsche Solarbranche steckt in der Krise. Auch der Solartechnikhersteller SMA aus Niestetal in Nordhessen hat bereits hunderte Stellen abgebaut. Jetzt meldet SMA aber einen stabilen Umsatz. Er sei im ersten Halbjahr mit rund 690 Millionen Euro sogar etwas höher gewesen als noch ein Jahr vorher. Bei Komponenten für Großprojekte habe es so viele Aufträge gegeben wie noch nie. Auch das Privatkundengeschäft habe wieder angezogen. Der Eurovision Song Contest soll nächstes Jahr in der bulgarischen Stadt Burgas am Schwarzen Meer ausgetragen werden. Das haben die Europäische Rundfunkunion und das bulgarische nationale Fernsehen bekannt gegeben. Austragungsort wird die neueste Sport- und Veranstaltungshalle des Landes sein. Bulgarien hatte den ESC dieses Jahr zum ersten Mal gewonnen mit dem Song Bangaranga von Sängerin Dara. Das waren die Nachrichten.
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5: Vorsicht auf der A5 Frankfurt Richtung Kassel. Zwischen Nordwestkreuz Frankfurt und Bad Homburger Kreuz steht ein defektes Fahrzeug auf dem linken Fahrstreifen und es liegen Reifenteile auf der Fahrbahn. Vorsicht auf der A7 Kassel Richtung Fulda. Zwischen Kirchheim und Hattenbacher Dreieck liegt ein Metallteil auf dem linken Fahrstreifen. Vorsicht auf der A7 Kassel Fulda. Zwischen Niederaula und Hünfeld-Schlitz sind Rehe auf der Fahrbahn. Vorsicht auf der A44 Dortmund Richtung Kassel. Zwischen Marsberg und Diemelstadt liegen Holzteile auf der Fahrbahn. A44 Dortmund Richtung Kassel. Zwischen Lichtenau und Diemelstadt streckenweise stockender Verkehr. A49 Gießen Richtung Kassel. Zwischen Neuental und Borken 2 Kilometer Stau und stockender Verkehr wegen einer Baustelle auf dem rechten Fahrstreifen.
0: Das Wetter für Hessen.
5: Sonniger Sommertag. Der Himmel ist blau. Die Sonne scheint ungestört. 30 Grad in Frankenberg, Eschwege und Ulrichstein. 35 Grad in Darmstadt, Gernsheim und Heppenheim. Auf dem Taufstein und der Neunkircher Höhe 27 bis 30 Grad. Morgen wieder viel Sonne, kaum Wolken und trocken, 33 bis 38 Grad.
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5: Schönen guten Tag.

Gibt es eine schönere Liebeserklärung als den nächsten Song? Wir sind seit 40 Jahren zusammen und können uns immer noch gut leiden. Oder wie Klaus Meine sagen würde, still loving you.

0: großartiger Song aus den späten 70ern, Donna Summer, Hot Stuff.
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0: Ein 9-jähriger Junge ist gestern bei einem Badeunfall in Twistesee bei Bad Arolsen ums Leben gekommen. HR Nordhessen-Reporterin Silvia Ritter ist in Waldeck-Frankenberg. Silvia, was genau ist da passiert?
2: Ja, gegen 16:30 am Nachmittag ist der Junge von einem Schlauchboot ins Wasser gefallen und dann nicht mehr aufgetaucht. Vor Ort an dem Strandbad am Twistesee ist dann die Rettung alarmiert worden, also ein richtiges Großaufgebot. Die Feuerwehr war vor Ort, der LRG-Rettungsdienst, die Polizei. Auch ein Rettungshubschrauber war im Einsatz und hat den See aus der Luft mit abgesucht. Ein Taucher der DLRG hat den 9-Jährigen dann 40 Minuten später leblos geborgen. Es wurde dann versucht, ihn an Land zu reanimieren, aber das ohne Erfolg.
0: Was ist über den Unfall Hergang bekannt?
2: Ja, also in dem Strandbad am Twistesee, da war sehr viel los natürlich gestern zu dem Zeitpunkt. Der Badebereich wurde dann geräumt und abgesperrt. Viele Menschen haben das dennoch hautnah mitbekommen, sind auch sehr mitgenommen. Ja, klar ist, der Junge, der kam aus Wuppertal und war mit einer Ferienfreizeitgruppe am Twistesee. Das hat mir ein Polizeisprecher eben nochmal bestätigt. Also bedeutet, die Eltern waren nicht vor Ort. Der Junge war mit anderen Kindern dort, mit mehreren Betreuern dort zum Baden hingekommen. Auf dem Boot selbst war kein anderer Betreuer dabei, da war er mit anderen Kindern. Ja, und er ist dann ins Wasser gefallen und das von ganz alleine. Warum, das ist alles noch nicht klar. Der genaue Unfallhergang, der ist jetzt Gegenstand der aktuellen Ermittlungen der Kriminalpolizei.
0: Ich denke mir, wenn sowas passiert, das ist für die Leute dort oben noch bestimmt ein Schock. Wie ist im Moment die Situation in Twistesee?
2: Ja, also ich habe mit dem Bad Arolser Bürgermeister eben noch mal gesprochen. Der war gestern auch vor Ort. Der sagt, das bedrückt und auch die Menschen, die sind bedrückt und die sind auch betroffen. Das drücken die auch aus, ihr Mitgefühl. Aber nichtsdestotrotz, am Strandbad selber geht das Leben heute auch wieder weiter. Also da ist nichts mehr abgesperrt. Da kann heute auch wieder gebadet werden.
0: HR Nordessen-Reporterin Silvia Ritter aus Waldeck-Frankenberg.
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7: Es ist 13:30.
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8: Vorsicht, auf der A5 Heidelberg Richtung Darmstadt zwischen Hemsbach und Heppenheim liegen Reifenteile auf der Fahrbahn. Dann die A3 Frankfurt Richtung Würzburg zwischen Aschaffenburg und Aschaffenburg Ost 6 Kilometer stockender Verkehr. Die A44 Kassel Richtung Dortmund ist zwischen Warburg und Diemelstadt wegen Bergungsarbeiten nach einem Unfall mit 3 Lkw gesperrt, dadurch 5 Kilometer Stau. Außerdem ein Grasbrand auf dem Mittelstreifen, bitte halten Sie eine Gasse für die Einsatzfahrzeuge frei. A44 Dortmund Richtung Kassel zwischen Lichtenau und Diemelstadt streckenweise stockender Verkehr. Im weiteren Verlauf zwischen Marsberg und Warburg 6 Kilometer Stau. A49 Gießen Richtung Kassel zwischen Neuental und Borken 2 Kilometer stockender Verkehr wegen einer Baustelle auf dem rechten Fahrstreifen. Und die A67 Mönchhof-Dreieck Richtung Darmstadt zwischen Mönchhof-Dreieck und Rüsselsheim-Ost 2 Kilometer Stau.
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8: Heute sonnig und trocken, meist wolkenloser Himmel, 30 Grad in Willingen, Gersfeld und Schmitten, 35 Grad am Rhein und am Main bei Wiesbaden, Frankfurt und Aschaffenburg. Auf dem Feldberg und im Ettelsberg 27 bis 30 Grad. Morgen sonnig, wolkenlos und trocken. Heiß bis sehr heiß, 33 bis 38 Grad.
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8: Klaus Reichert hier ist hier. Schönen Nachmittag wünsche ich Ihnen. Und hier kommt einer meiner Lieblingssongs aus den 70ern. Die Commodores. Easy.

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0: Jennifer Rush, Ring of Ice, hier ist HR1. Sir Rod Stewart ist auf Abschiedstour in den USA. Ja, eigentlich, denn jetzt musste er sich einer Operation unterziehen. Der 81-Jährige ist offenbar doch nicht so fit, wie er gedacht hatte. Die Tour musste unterbrochen werden. HR-Reporterin Antje Sieb im Studio Los Angeles. Wie geht es Rod Stewart?
1: Also nach dem, was er und sein Management auf Social Media bekannt gegeben haben, ist er auf dem Weg der Besserung. Er hat die Operation gut überstanden, soll sich aber noch ein paar Wochen schonen. Es ging um so einen Eingriff an den Blutgefäßen des Herzens. Ein

0: fiel an der Ostküste auf. Das fanden einige Fans nicht wirklich lustig, aber auch da haben andere gesagt, ja, nur dass er nicht singen kann, das heißt ja nicht, dass er den ganzen Tag im Bett liegen muss.
1: Rod Stewart wird seine Abschiedstournee fortsetzen, jetzt aber muss er sich erstmal ein bisschen von einem kleinen Eingriff am Herzen erholen. Wir wünschen gute Besserung, alles Gute. Rod Stewart, tonight I'm yours.

Bobby Herd mit Sunny. Jawohl, reden wir mal kurz über Liebeslieder. Wir alle kennen den Song Angie oder Layla oder denken Sie an Rosanna, Roxanne oder Michelle Mabel, Sarah, Amanda, Suzanne oder Delilah, Jolene oder Mandy. Alles wunderbare Songs. Steve Perry, der Sänger von Journey, hat für seinen Schatzi auch einen himmlischen Song geschrieben. Sein Schatzi heißt Sherry.

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5: 14 Uhr. Gedenken an Mauerbau vor 65 Jahren. Vorerst doch keine Jagd auf Wölfe in Hessen. Entwarnung nach Sprengstoffverdacht in Bayern. Das Wetter sonnig und heiß, 30 bis 35 Grad. Mein Name ist Volker Kinkel. Politiker, Vertreter von Opferverbänden und Zeitzeugen haben heute in Berlin an den Beginn des Mauerbaus vor 65 Jahren erinnert. Und zwar an der Bernauer Straße auf dem ehemaligen Todesstreifen. Berlins Bürgermeister Wegner sagte, die Schicksale und Geschichten, die mit dem Mauerbau verbunden seien, dürften nicht vergessen werden. ARD-Korrespondentin Annette Miersch.
6: Sie mahnen, dass Leben in Freiheit und Demokratie keine Selbstverständlichkeit sind, so Wegner weiter. Warum konnte das Bauwerk verschwinden, nicht aber die Mauer in den Köpfen? Das fragte Bundestagspräsidentin Julia Klöckner in ihrer Rede. Ost und West würden immer noch sehr verschieden auf bestimmte Themen schauen. Wohl auch, da man unterschätzt habe, wie tiefgreifend die Umbrüche für Ostdeutsche nach der Wende waren, räumte Klöckner ein.
5: Die Wolfsjagd in Hessen ist wieder gestoppt worden. Die obere Jagdbehörde setzt das Ganze aus wegen einer Bitte des Hessischen Verwaltungsgerichtshofs. HR-Reporter Sebastian Jakob.
7: Hintergrund ist, dass der Naturschutzverband BUND und die Gesellschaft zum Schutz der Wölfe Beschwerde eingelegt haben. Denn das Verwaltungsgericht Kassel hatte ihre Eilanträge gegen die Bejagung gestern zunächst abgelehnt. Wegen des juristischen Hin und Her hat die nächste Instanz, der VGH, jetzt der oberen Jagdbehörde nahegelegt, die Wolfsfreigabe zu pausieren, bis eine Entscheidung in dem Beschwerdeverfahren gefallen ist.
5: Nach einem Sprengstoffverdacht im fränkischen Treuchtlingen hat die Polizei Entwarnung gegeben. Ein Sprecher teilte mit, an dem verdächtigen Gegenstand im Gleisbett sei kein Sprengstoff entdeckt worden. Man gehe aber davon aus, dass der Gegenstand bewusst als Attrappe dorthin gelegt worden sei. Solange er untersucht wurde, durften rund um Treuchtlingen keine Züge fahren. Wegen des niedrigen Wasserstandes der Donau ist in Rumänien das einzige Atomkraftwerk des Landes vollständig abgeschaltet worden. Nach Medienberichten liefert das AKW Cernavoda seit dem Vormittag keinen Strom mehr. Ein Teil der Anlage war schon vor 2 Wochen heruntergefahren worden, weil das Kühlwasser immer knapper wurde. Das AKW deckt in Rumänien normalerweise 20% des Strombedarfs ab. Möglicherweise müssen Industrieunternehmen jetzt mit Einschränkungen rechnen. Der Eurovision Song Contest findet im nächsten Jahr in der bulgarischen Stadt Burgas am Schwarzen Meer statt. Das haben die Europäische Rundfunkunion und das bulgarische nationale Fernsehen bekannt gegeben. Aus der Nachrichtenredaktion Frank Wornert.
8: Es ist eine Überraschung, dass sich die Metropole im Südosten gegen die Hauptstadt Sofia durchgesetzt hat. Aber die Touristenhochburg Burgas direkt an der Schwarzmeerküste passt sehr gut zu der ausgelassenen Partystimmung, die beim ESC jedes Jahr herrscht. Und die Stadt verfügt auch über eine neue Veranstaltungsarena, in die bis zu 15.000 ESC-Fans passen. Das Finale des Song Contest soll am 15. Mai über die Bühne gehen. Bulgarien hatte dieses Jahr zum ersten Mal den ESC gewonnen mit dem Song Bangaranga von Dara.
5: Das waren die Nachrichten.
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9: Vorsicht auf der A3 Köln Richtung Frankfurt. Zwischen Idstein und Niedernhausen liegt eine Plane auf der Fahrbahn. Dann Vorsicht auf der A66 Frankfurt Richtung Fulda. Zwischen Gelnhausen Ost und Bad Orb-Wächtersbach liegt eine Plane auf der Fahrbahn. Vorsicht auf der A66 Fulda Richtung Frankfurt. Zwischen Schlüchtern Nord und Schlüchtern Süd liegen mehrere Glasflaschen auf der Fahrbahn. Die A44 Kassel Richtung Dortmund ist zwischen Warburg und Diemelstadt wegen Bergungsarbeiten nach einem Unfall mit 3 Lkw gesperrt. Dadurch 7 Kilometer Stau ab Reuna. Außerdem Außerdem ein Grasbrand auf dem Mittelstreifen. Bitte halten Sie eine Gasse für die Einsatzfahrzeuge frei. Und eine Umleitungsempfehlung habe ich auch. Die U22 ab Warburg über die B252 und B7. A44 Dortmund Richtung Kassel zwischen Marsberg und Warburg. 6 Kilometer Stau wegen Löscharbeiten an einem Grasbrand. Der linke Fahrstreifen ist gesperrt. A67 Mönchhof-Dreieck Richtung Darmstadt zwischen Mönchhof-Dreieck und Rüsselsheim-Ost. 2 Kilometer Stau. Die A643 Wiesbaden Richtung Mainz zwischen Mainz-Gonsenheim und Dreieck Mainz. 2 Kilometer Stau. Stadtverkehr Frankfurt in Niederischbach brennt eine Gartenhütte. Bitte halten Sie Fenster und Türen geschlossen.
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9: Heute viel Sonne, kaum Wolken, 30 Grad in Korbach im Reinhardswald und bei Hilders, 35 Grad in Rüdesheim, Offenbach und Bensheim auf der Wasserkuppe und am Hohe Rootskopf, 27 bis 30 Grad. Am Freitag sonnig und trocken, heiß bis sehr heiß, 33 bis 38 Grad.
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9: Schönen Nachmittag wünsche ich Ihnen.

Maggie Reilly, Every Time We Touch. Hier ist HR1. Für den nächsten großartigen Song satteln wir jetzt gedanklich Fury oder Black Beauty, auf jeden Fall ein Pferd. Pilgrim zum Beispiel, Sie erinnern sich an das Pferd aus dem Film Der Pferdeflüsterer mit Robert Redford, aber ich schweife ab. Es geht darum, dass jetzt ein Song kommt, ja, der mehr nach lockeren Reitstunden denn nach Autofahren klingt. Bob Seger, Against the Wind.

0: Ja, sie nerven manchmal, aber Insekten sind wichtig. Eine Ausstellung in Darmstadt will ab heute das Image von den Krabbeltieren aufpolieren. Facettenreiche Insekten heißt die Ausstellung und findet im Landesmuseum Darmstadt statt. Marc Benecke ist Biologe und Buchautor. Er sagt, Insekten sind Menschen wie du und ich.
1: Ja, ich finde, man kann die Tiere einfach als gleich

0: Nettige Lebewesen ansehen. Ich habe zum Beispiel Fauchschaben hier bei mir schon seit über 20 Jahren und je länger ich die kennenlerne, umso mehr merke ich halt, dass sie natürlich andere Sinne haben als wir, aber trotzdem eigentlich das tun, was wir als Menschen auch so tun. Also miteinander rumhängen, spielen, essen. Also wer oben sitzt, ist der Coolste. Das wird dann nachts immer ausgehandelt und dann schmeißen die sich runter von der obersten Stelle da im Glaskasten. Also ich habe da eher die Einstellung, das sind gleichwertige Wesen um uns herum.
1: Mit Marc Benecke haben wir in HR1 am Morgen gesprochen. Klar, die Honigbiene mögen wir, Marienkäfer auch noch niedlich, aber eine Kakerlake, da ist so, ja, eigentlich sind sich alle einig, die ist so semi-beliebt, ne? Das sagt Marc Benecke zum Imageproblem der Insekten.
0: Also ich glaube eher, Menschen haben grundsätzlich ein Problem. In den letzten 25 Jahren sind ja locker 3/4 der Tiere verschwunden. Und Wespen, werde ich neuerdings auch immer gefragt, wozu gibt es eigentlich Wespen? Und dann so, naja, also die bestäuben alles, die bringen den Kreislauf der Natur in Gang, indem sie die Stoffe verteilen und verfügbar machen. Also ich glaube, die Menschen haben, viele Menschen, nicht alle, jeden Kontakt zur Umwelt und zum Kreislauf des Lebens verloren.
1: Marc Benecke liebt Insekten. Wir wollten von ihm wissen, was passiert, wenn die Bestände weiter zurückgehen.
0: Wenn die Insektenbestände noch weiter zurückgehen, dann wird es erst damit anfangen, dass Menschen das technisch versuchen, wie auch schon in manchen anderen Ländern. Dann werden dann Kinder in den Ferien rausgeschickt oder bezahlte Menschen, die dann mit Pinselchen die Bestäubung da durchführen, zum Beispiel auf irgendwelchen Obstfeldern und so. Aber mittelfristig gibt es dann einfach die entsprechenden Lebensmittel nicht mehr. Also das ist das, was viele Leute ja am ehesten zur Einsicht bringt und dann gibt es ja einfach nicht mehr. Ende. Also das ist weder technisch noch durch sehr viel Geld oder sehr viel Arbeitskraft ist das zu leisten, was die Lebewesen um uns herum gratis machen.
1: Also nix wie ab nach Darmstadt in die Insektenausstellung im Landesmuseum, die startet heute.
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9: Es ist 14:30.
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10: Mit Christoph Tautz. Guten Tag. In Hessen werden bis auf Weiteres keine Wölfe gejagt. Das hat die obere Jagdbehörde entschieden, nach einem Hinweis des Hessischen Verwaltungsgerichtshofs. Grund ist, dass der Naturschutzbund BUND vor Gericht gegen die geplante Wolfsjagd vorgeht und noch keine Entscheidung gefallen ist. In Berlin ist heute an den Beginn des Mauerbaus vor 65 Jahren und an die deutsche Teilung erinnert worden. Mit dabei waren Politiker, Vertreter von Opferverbänden und Zeitzeugen. Berlins Bürgermeister Wegner hat gesagt, die Schicksale und Geschichten, die mit dem Mauerbau verbunden seien, dürfen nicht vergessen werden. Und jetzt mehr Aktuelles aus unseren Regionalstudios.
0: Hier ist das Studio Gießen.
11: Wieder Aufregung und viel hin und her um den Wolf im Landl-Kreis. Die beiden Welpen dürfen jetzt doch nicht geschossen werden. Die obere Jagdbehörde setzt auf Hinweis des Hessischen Verwaltungsgerichtshofs die Bejagung erneut aus. Hintergrund ist, dass Naturschutzverbände Beschwerde eingelegt haben. Denn das Verwaltungsgericht Kassel hatte ihre Eilanträge gegen die Bejagung gestern zunächst abgelehnt. Wegen des juristischen Hin und Her hat die nächste Instanz, der VGH, jetzt der oberen Jagdbehörde nahegelegt, die Wolfsfreigabe zu pausieren, bis eine Entscheidung in dem Beschwerdeverfahren gefallen ist. Sebastian Jakob, Greifenstein.
12: Die Wetterau feiert den King of Rock'n'Roll. Heute Abend startet auf dem Elvis Presley Platz in Friedberg das Elvis Weekend mit einem Konzert verschiedener Elvis-Interpreten. Musik gibt's das ganze Wochenende über und Fans können eine Bustour durch die Ray Barracks machen. In der Kaserne hat Presley seinen Militärdienst geleistet. Im benachbarten Bad Nauheim hat der amerikanische Sänger von 1958 bis 60 gewohnt. Hier wird ab morgen das European Elvis Festival gefeiert. Ehemalige Weggefährten sind zu Gast und erzählen aus dem Leben mit ihm. Neben viel Musik ist ein Höhepunkt die Classic Car Parade am Samstag mit vielen Cadillacs und anderen Oldtimern. Katharina Wagner, Studio Mittelhessen.
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13: Habe ich in einer Sekunde für Sie. Auf der A3 Frankfurt Richtung Würzburg zwischen Aschaffenburg Ost und Aschaffenburg 6 Kilometer stockender Verkehr. Dann die A7 Kassel Richtung Fulda zwischen Bad Hersfeld West und Kirchheimer Dreieck, 2 Kilometer Stau und stockender Verkehr. Vorsicht auf der A3 Frankfurt Richtung Köln zwischen Kelsterbach und Mönchhof Dreieck steht ein defektes Fahrzeug auf der Fahrbahn. Die A44 Kassel Richtung Dortmund ist zwischen Warburg und Diemelstadt wegen Bergungsarbeiten nach einem Unfall mit 3 Lkw gesperrt. Dadurch 11 Kilometer Stau ab Reuna, außerdem ein Grasbrand auf dem Mittelstreifen. Bitte halten Sie eine Gasse für die Einsatzfahrzeuge frei. Ich habe eine Umleitungsempfehlung, die U22 ab Warburg über die B252 und die B7. A44 Dortmund Richtung Kassel zwischen Marsberg und Warburg, 6 Kilometer Stau wegen Löscharbeiten an einem Grasbrand, der linke Fahrstreifen ist gesperrt. Die A49 Gießen Richtung Kassel zwischen Neuental und Borken, 2 Kilometer stockender Verkehr wegen einer Baustelle auf dem rechten Fahrstreifen. Und die A671 Wiesbaden Richtung Mainz zwischen Hochheim Süd und Gustavsburg, 1 Kilometer Stau.
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13: Ein sonniger Sommertag, der Himmel ist blau, die Sonne scheint ungestört, 30 Grad in Frankenberg, Eschwege und Ulrichstein. 35 Grad in Darmstadt, Gernsheim und Heppenheim, auf dem Taufstein und der Neunkircher Höhe 27 bis 30 Grad. Morgen wieder viel Sonne, kaum Wolken und trocken, 33 bis 38 Grad.
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13: 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Klaus Reichert ist hier. Schönen Nachmittag wünsche ich Ihnen.

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0: Es ist mittlerweile 20 vor 3.
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0: Mensch, was ist in diesen 80 Jahren alles passiert? Matthias Münch ist da zum Beispiel. Und darum geht es heute Nachmittag bei Matthias Münch. Wurde in Hessen.
2: Jawohl.
0: Ich traue mich kaum, es auszusprechen. So beeindruckend. Die Parkscheibe wurde in Kassel erfunden.
2: Eine segensreiche Erfindung, ja. Die Parkscheibe. Hey, ich habe neulich hier in Frankfurt auf der großen Durchfahrtsstraße

0: immer auf dem Pkw-Parkplatz stellt.
1: Ahne es, ja.
0: Das gibt kein gutes Karma hier in dieser Stadt.
1: Ja. Okay, also wenn Sie selbst auch solche Erlebnisse haben, schicken Sie uns doch einfach mal Ihre Erlebnisse. Ja, können die Leute wieder anrufen heute Nachmittag?
0: Eine Mail vielleicht an studio@hr1.de.
1: Studio@hr1.de. Ja.
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1: Ich muss natürlich noch dazu sagen, dass ich mit meinem SUV auch mal zwei Parkplätze brauche. Was jetzt auch nicht so, ja, ich gebe zu, ja.
0: Süße, mir mit meinem Fahrrad reicht eine Straßenlaterne.
1: Ja, genau.
0: Ja, süße.
1: Ja. So. Ja. Gott sei Dank kann ich jetzt heimfahren und du musst weitermachen. Du kriegst jetzt die ganzen Hassmails.
0: Ja, ja. Ich nehme dann später einen E-Scooter. Das gibt auch immer schlechtes Karma. Gott.

Joan Jett and the Blackhearts, I Hate Myself for Loving You. Und Sie merken, wir holen alle die, die einen kurzen Mittagsschlaf gemacht haben, jetzt raus aus dem Schlaf. Den Anfang hat Joan Jett gemacht und den Rest erledigt jetzt Gwen Stefani. Wir starten munter in den Nachmittag. 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
1: 15 Uhr. Klöckner sieht weiter Spaltung zwischen Ost und West. Vorerst doch keine Jagd auf Wölfe in Hessen. Asche des Ätna behindert Flugverkehr auf Sizilien. Das Wetter sonnig und heiß bei 30 bis 35 Grad. Mein Name ist Volker Kinkel. Bundestagspräsidentin Klöckner sieht nach wie vor eine Spaltung zwischen Ost und West. Darauf hat sie bei einer Gedenkveranstaltung zum Mauerbau vor 65 Jahren hingewiesen. Sie sagte, die Mauer habe in Deutschland Spuren hinterlassen, die unsere Wege heute noch beeinflussten. Ost und West spielten in unserem Selbstverständnis weiter eine Rolle.
2: Politische Fragen werden auf beiden Seiten manchmal sehr unterschiedlich beantwortet. Migration, Corona, der Umgang mit Russland. Große Streitthemen werden zu neuen, unsichtbaren Mauern. Die Mauer stand 28 Jahre. Sie fiel vor 37 Jahren. Und sie scheint doch häufig noch fest in unseren Köpfen zu stecken.
1: Kulturstaatsminister Weimer warnte vor einer Verklärung der DDR. Links- wie Rechtsextreme versuchten zurzeit, die DDR gezielt zu verharmlosen. Doch das SED-Regime sei eine brutale Diktatur gewesen. Ohne freie Wahlen, ohne Pressefreiheit, ohne Reisefreiheit, dafür aber mit Stasi, Folterkellern und Todesstreifen an der Mauer. Die Wolfsjagd in Hessen ist wieder gestoppt worden. Die obere Jagdbehörde setzt das Ganze aus wegen einer Bitte des Hessischen Verwaltungsgerichtshofs. HR-Reporter Sebastian Jakob.
3: Hintergrund ist, dass der Naturschutzverband BUND und die Gesellschaft zum Schutz der Wölfe Beschwerde eingelegt haben. Denn das Verwaltungsgericht Kassel hatte ihre Eilanträge gegen die Bejagung gestern zunächst abgelehnt. Wegen des juristischen Hin und Her hat die nächste Instanz, der VGH, jetzt der oberen Jagdbehörde nahegelegt, die Wolfsfreigabe zu pausieren, bis eine Entscheidung in dem Beschwerdeverfahren gefallen ist.
1: Nach einem Sprengstoffverdacht im fränkischen Treuchtlingen hat die Polizei eine Warnung gegeben. Ein Sprecher teilte mit, an dem verdächtigen Gegenstand im Gleisbett sei kein Sprengstoff entdeckt worden. Man gehe aber davon aus, dass der Gegenstand bewusst als Attrappe dorthin gelegt worden sei. Solange er untersucht wurde, durften rund um Treuchtlingen keine Züge fahren. Die Chefs der großen DAX-Konzerne haben 2025 noch einmal mehr Geld verdient. Nach einer Auswertung der Deutschen Schutzvereinigung für Wertpapierbesitz und der TU München sind ihre Gehälter um 7% gestiegen im Vergleich zum Jahr davor. Ein DAX-Vorstand verdiente damit im Schnitt rund 6,1 Millionen Euro. Spitzenverdiener war der Chef des Softwareunternehmens SAP, Klein, mit fast 11 Millionen Euro, gefolgt von Deutsche Bank-Chef Sewing mit 10,5 Millionen. Am Flughafen Catania auf Sizilien darf weiter kein Flugzeug starten oder landen, und zwar bis mindestens morgen früh. Das haben die italienischen Behörden mitgeteilt. Seit rund einer Woche ist der Flugverkehr eingeschränkt, weil der Ätna Vulkanasche spuckt. Aus Rom berichtet Lisa Weiß.
4: Hunderte Flüge wurden gestrichen oder umgeleitet. Gestrandete Urlauber haben am überfüllten Flughafen übernachtet. Unterdessen wird in Italien darüber diskutiert, ob der Flughafen von Catania nicht einfach woanders hin verlegt werden müsse. Der Flughafen muss immer wieder wegen Ätna-Asche gesperrt werden. Verkehrsexperten halten eine andere Lösung für sinnvoller. Die Zugverbindungen und Straßen zwischen den sizilianischen Flughäfen auszubauen, damit man die Menschen im Fall der Fälle schneller von einem Flughafen zum anderen und dann weg von der Insel bringen kann.
1: Das waren die Nachrichten.
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5: Vorsicht bitte auf der A3 Köln Richtung Frankfurt. Zwischen Kelsterbach und Frankfurter Kreuz Fahrzeugteile auf dem linken und mittleren Fahrstreifen. Die A3 Frankfurt Richtung Würzburg zwischen Obertshausen und Hanau 4 Kilometer stockend. A3 Frankfurt-Würzburg zwischen Aschaffenburg und Wessenbach-Walderschaff. In beiden Richtungen streckenweise stockender Verkehr. A7 Kassel Richtung Fulda. Zwischen Bad Hersfeld-West und Hattenbacher Dreieck 4 Kilometer Stau und stockender Verkehr nach einem Unfall auf dem rechten Fahrstreifen. Die A44 Kassel Richtung Dortmund ist zwischen Warburg und Diemelstadt wegen Bergungsarbeiten nach einem Unfall mit 3 Lkw gesperrt. Dadurch 11 Kilometer Stau ab Bräuna. Halten Sie hier bitte eine Gasse für die Einsatzfahrzeuge frei. Die Umleitung, die U22 ab Warburg über die B252 und die B7. Der Grund ist, ein Lkw steht quer und blockiert die Fahrbahn. A44 Dortmund Richtung Kassel zwischen Marsberg und Warburg. 6 Kilometer Stau und stockender Verkehr. Die A49 Gießen Richtung Kassel zwischen Neuental und Borken. 2 Kilometer stockender Verkehr wegen einer Baustelle auf dem rechten Fahrstreifen. Und die A671 Wiesbaden Richtung Mainz zwischen Hochheim Süd und Gustavsburg. ein Kilometer Stau.
0: Das Wetter für Hessen.
5: Ja, sonnig und trocken, beziehungsweise sehr heiß geht's weiter bei 30 bis 35 Grad. Die nächtliche Abkühlung ist sehr ungleich verteilt. Im Süden geht's nicht unter 20 Grad. In den nord- und osthessischen Tälern gibt es frische 8 bis 9 Grad. Morgen, der Freitag, wird dann weiter trocken sein und er wird noch heißer. Die Temperaturen morgen: Hofgeismar 34, Biedenkopf 35, Rüdesheim 37 Grad. Wirkliche Besserung, sprich Abkühlung, erst ab Sonntag.
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5: Ja, steht dieser Konzertflügel hier nur so zum Spaß oder kann man auf dem auch spielen? Ja, hervorragend.

Glauben Sie an die Existenz von guten Feen? Nein? Dann hören Sie mal hier. Also wenn das kein fabelhaftes Feenwesen ist, dann muss es wohl Annie Lennox sein, ne? Hier sind die Eurythmics mit dem betörenden Who's That Girl in HR1.

0: 15.22 Uhr, wichtiges sofort bei uns in HR1. Vorsicht auf der A3 Frankfurt-Köln. Zwischen Bad Camberg und Limburg-Süd befindet sich eine Person auf der Fahrbahn. Das Herz von Lauterbach ist eine Brandruine, seit dort 4 historische Fachwerkhäuser in der Altstadt in Flammen standen. 2 Wochen ist das jetzt her und wir durften vom HR jetzt zum ersten Mal in den Häusern selbst uns ein Bild machen. Paul Mosbacher, du hast das getan und musstest feststellen, das, was man drinnen vorfindet, ist noch viel schlimmer, als es von außen den Anschein hat.
1: Drinnen ist es echt brutal. Da ist fast alles schwarz und grau bedeckt mit Staub und Asche. Die ganzen Fenster sind kaputt, überall liegen Glasscherben rum. Wände sind komplett ausgebrochen teilweise, auch nach hinten raus. Da sind ganze Räume komplett offen. Also da steht eine Toilette quasi im Freien. Sieht aus, wie man sich auch einen Kriegsschauplatz vorstellt.
0: Alle 4 betroffenen Häuser sehen im Prinzip so aus, sind unbewohnbar. Gibt es da noch was zu retten?
1: Wahrscheinlich schon. Und zwar vor allem das, was eben noch am besten aussieht, nämlich die Fassaden zur Marktseite hin. Die sollen stehen bleiben. Weil das ist ja wirklich das Herz der Stadt. Und das sind auch historische Baudenkmäler, auch irgendwie so das Gesicht der Stadt. Das ist in der Mitte, im Zentrum, direkt gegenüber vom Rathaus. Und nach hinten hin muss dann wahrscheinlich aber ganz viel weg und teilweise bestimmt auch neu gebaut werden. Aber der Bauamtsleiter sagt, die Grundkonstruktion soll auch da erhalten bleiben. Bis wirklich klar ist, was genau passiert, wird es aber sicher noch dauern.
0: Die Brandursache ist übrigens noch nicht klar. Die Ermittler gehen allerdings im Moment nicht von Brandstiftung aus. Aber was ist mit den betroffenen Menschen, den 30 Menschen, die da gelebt haben, die dort ihre Läden, ihre Geschäfte hatten? Wie geht es für die weiter?
1: Also mit direkt Betroffenen konnten wir jetzt nicht reden. Der Bürgermeister hat mir aber gesagt, dass viele erstmal bei Freunden oder bei Verwandten untergekommen sind. Und die Menschen halten auch echt gut zusammen in Lauterbach, also auf dem Spendenkonto von der Stadt. Da sind jetzt schon so 100.000 Euro zusammengekommen. Davon können sich die Betroffenen jetzt erstmal schon mal das Nötigste wieder besorgen. Und den Geschäftsleuten versucht die Stadt jetzt auch neue Ladenflächen zu vermitteln. Was jetzt aber weiter noch und auch sehr dringend gesucht wird, sind Geldspenden und vor allem Wohnungen.
0: Ja, wenn Sie sagen, Mensch, ich habe ein Dach über dem Kopf, mir geht's gut, ich möchte gern helfen. Die Kontonummer finden Sie im Netz auf der Homepage der Stadt Lauterbach. Dort können Sie schauen, wie Sie spenden können.
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3: Mit Christoph Tautz. Guten Tag. Nachdem vergangene Woche am Leipziger Flughafen eine Sprengstoffdrohne gefunden worden war, gibt es neue Details. NDR und WDR melden, dass es vor dem Drohnenfund in einem verlassenen Dorf in der Nähe eine Explosion gegeben haben könnte. Die Ermittler versuchen herauszufinden, was genau dort passiert ist. Bundestagspräsidentin Klöckner sieht immer noch eine Spaltung zwischen Ost- und Westdeutschland. Das hat sie heute bei einer Gedenkveranstaltung zum Mauerbau vor 65 Jahren gesagt. Manche politischen Fragen würden in Ost und West immer noch unterschiedlich beantwortet. Zum Beispiel beim Thema Migration. Und jetzt mehr Aktuelles aus unseren Regionalstudios.
2: Hier ist das Studio Gießen.
4: Der erste Grenzgangstag in Biedenkopf ist in vollem Gange. Heute Morgen um 6 Uhr ging es schon los auf dem Marktplatz. Da haben sich die verschiedenen Männer- und Burschenschaftsgesellschaften alle versammelt und jeweils in einer großen Zeremonie bei ihrem jeweiligen Oberst zum Grenzgang angekündigt. Dazu jede Menge Blasmusik, die Pferdestaffeln und auch die Aufführungen der sogenannten Wettläufer, die da mit ihren langen Peitschen laut durch die Gegend knallen. Zigtausende Schaulustige haben sich das schon angeguckt und wandern jetzt bei ziemlich heißen Temperaturen die ehemaligen Stadtgrenzen ab. Und das wird auch noch die nächsten 2 Tage so gehen. Anna Spieß, Biedenkopf.
5: Das Kaiserin Auguste Victoria Krankenhaus in Ehringshausen im Lahn-Dill-Kreis hat Insolvenz beantragt. Wichtig für Patienten und Beschäftigte, Behandlungen, Operationen und Sprechstunden sollen ohne Einschränkungen weiterlaufen. Im Hintergrund gibt es aber Probleme bei der Finanzierung, sagt die Geschäftsführung. Die bisherige Bankfinanzierung läuft zum Jahresende aus und wird nicht verlängert. Das Insolvenzverfahren läuft in sogenannter Eigenverwaltung. Die Geschäftsführung bleibt währenddessen im Amt und sucht jetzt selbst nach einem neuen Eigentümer. Ziel ist es, das Krankenhaus Anfang 2027 wieder aus der Insolvenz herauszubekommen. Benjamin Müller, Ehringshausen.
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6: Vorsicht auf der A3 Frankfurt-Köln zwischen Bad Camberg und Limburg-Süd befindet sich eine Person auf der Fahrbahn. Und dann haben wir noch 2 weitere Warnmeldungen. Einmal für die A7 Kassel Richtung Fulda zwischen Homberg-Efze und Bad Hersfeld-West. Da liegt ein Metallteil auf dem rechten Fahrstreifen. Und die B49 Limburg Richtung Gießen zwischen Beselig-Obertiefenbach-West und Beselig-Obertiefenbach-Mitte. Ein defektes Fahrzeug auf dem rechten Fahrstreifen. A7 Kassel Richtung Fulda zwischen Bad Hersfeld-West und Hattenbacher Dreieck, 4 Kilometer Stau und stockender Verkehr. Die A44 Kassel Richtung Dortmund ist zwischen Warburg und Diemelstadt wegen Lkw-Bergungsarbeiten nach einem Unfall gesperrt. 3 Lkw sind hier beteiligt, dadurch 11 Kilometer Stau ab Bräuner. Und bitte halten Sie eine Gasse für die Einsatzfahrzeuge frei. Umleitung, die U22 nehmen ab Warburg und über die B252 und die B7. A44 Dortmund Richtung Kassel zwischen Marsberg und Warburg, 6 Kilometer Stau und stockender Verkehr. A671 Wiesbaden Richtung Mainz zwischen Hochheim Süd und Gustavsburg, 1 Kilometer Stau. Und das Stadtgebiet Marsberg. Aufgrund eines Waldbrandes kommt es zu Rauchentwicklung. Bitte schließen Sie Fenster und Türen, schalten Sie die Lüftungen und Klimaanlagen ab.
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6: Sonnig und trocken und heiß. 30 bis 35 Grad heute. Die nächtliche Abkühlung ist sehr unterschiedlich verteilt. Im Süden bleibt es bei über 20 Grad, in Nord- und Osthessen 8 bis 9 Grad in den Tälern. Morgen, der Freitag, dann trocken und vor allem noch heißer. 33 bis 38 Grad kommen da auf uns zu. Ja, dann doch jetzt mal lieber so ein Song, der ein bisschen klingt wie tropfende Tränen an einem regnerischen Tag. Ich versuche Ihnen ja einfach nur, das Wetter ein paar Grad kühler zu reden oder zu spielen. Hier sind Tears for Fears, Mad World.
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0: ein auf unser Bundesland.
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0: Und diese 80 Jahre haben wir hier in Hessen ja genutzt, um die Welt zu verändern. Also jedenfalls die Welt der deutschen Autofahrer. Dank eines selbstlosen Erfinders die ganze Geschichte jetzt von Michael Cibilla.
2: Es ist nur ein kleines Ding, an dem man drehen kann. Aber es liegt nahezu in jedem Auto in ganz Deutschland. Erfunden wurde es vor 65 Jahren in Kassel. Die Rede ist natürlich von der Parkscheibe. Kaum zu glauben, dass es diesen Alltagsgegenstand bis 1961 noch gar nicht gab. Aber etwas anderes gab es schon: vollgeparkte Innenstädte. Ein großes Problem auch in Kassel. Immer mehr Autos und jeder konnte sie hinstellen, wo und wie lange er wollte. Es musste was passieren, fand Heinz Hille, damals Kasseler Polizeipräsident. Und Hille hatte eine Idee. Er griff zu Pappe, Schere und Klebstoff und fertig war die erste Parkscheibe. Nur an eins hat Hille nicht gedacht, hat er mal erzählt, sich diese Erfindung patentieren zu lassen.
3: Das hat man mir hin und wieder vorgeworfen, daran habe ich gar nicht gedacht. Mir ging es darum, damals eine vernünftige Regelung zu finden. Es musste einfach eine Lösung getroffen werden, damit der kraftfahrende Kunde in der Innenstadt einen Parkplatz fand. Denn es war alles blockiert durch Dauerparker.
2: Ein Patent hätte sich vermutlich gelohnt. Denn nachdem sie in Kassel eingeführt wurde, war der Siegeszug der Parkscheibe nicht mehr aufzuhalten. Alle Städte wollten sie. Sie wurde als Sensation gefeiert. Die Boulevardpresse titelte sogar das Wunder von Kassel. Nur das deutsche Verkehrsministerium war skeptisch. Erst als das Bundesverwaltungsgericht urteilte, die Parkscheibe ist zulässig, wurde überall an dieser Erfindung aus Hessen gedreht. Von Hamburg bis München.
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Radio Orchid in HR1. Ach ja, also es gab diesen heute so beliebten Begriff schockverliebt noch gar nicht, als ich mich damals schockverliebt habe in diesen Song hier. Was für eine Nummer. Mr. Mr. Kiri.

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2: 16 Uhr. Getreidebauern fürchten Millioneneinbußen wegen Hitze. Neue Koalition in Wiesbaden hat sich offiziell vorgestellt. Gehälter der DAX-Vorstände sind deutlich gestiegen. Das Wetter sonnig und heiß bei 30 bis 35 Grad. Mein Name ist Volker Kinke. Die Hitze und die wochenlange Trockenheit hinterlassen auch bei der Getreideernte deutliche Spuren. Das sagt der Deutsche Raiffeisenverband, der bundesweit etwa 1600 Genossenschaftsunternehmen im Agrarbereich vertritt. ARD-Reporterin Paula Potzen.
3: Der Deutsche Raiffeisenverband gibt an, dass seit Mitte Juni rund 3 Millionen Tonnen Getreide und Raps verloren gegangen sind. Das entspricht Einnahmeausfällen von etwa 600 Millionen Euro. Der Verband rechnet inzwischen nur noch mit einer Erntemenge von knapp 41 Millionen Tonnen. Das wären ca. 10% weniger als im Vorjahr.
2: Um Hitze, die Trockenheit und ihre Folgen speziell in Hessen geht es heute Abend auch in einer Sonderausgabe der Hessenschau ab 20.15 Uhr im HR Fernsehen. In Wiesbaden regiert künftig ein Bündnis aus CDU, Grünen, FDP und Volt. Die sogenannte Maracuja-Koalition hat sich heute im Rathaus vorgestellt. Sie will in den kommenden 5 Jahren den Klimaschutz voranbringen, einen neuen Stadtteil bauen und Personal in der Stadtverwaltung abbauen. Möglich werden soll das unter anderem durch mehr Digitalisierung. Politiker, Vertreter von Opferverbänden und Zeitzeugen haben heute in Berlin an den Beginn des Mauerbaus vor 65 Jahren erinnert, und zwar an der Bernauer Straße auf dem ehemaligen Todesstreifen. Berlins Bürgermeister Wegner sagte, die Schicksale und Geschichten, die mit dem Mauerbau verbunden seien, dürften nicht vergessen werden. ARD-Korrespondentin Annette Miersch.
4: Sie mahnen, dass Leben in Freiheit und Demokratie keine Selbstverständlichkeit sind, so Wegner weiter. Warum konnte das Bauwerk verschwinden, nicht aber die Mauer in den Köpfen? Das fragte Bundestagspräsidentin Julia Klöckner in ihrer Rede. Ost und West würden immer noch sehr verschieden auf bestimmte Themen schauen. Wohl auch, da man unterschätzt habe, wie tiefgreifend die Umbrüche für Ostdeutsche nach der Wende waren, räumte Klöckner ein.
2: Die Wolfsjagd in Hessen ist vorerst gestoppt. Die obere Jagdbehörde lässt das Ganze ruhen, nach einem entsprechenden Hinweis des Hessischen Verwaltungsgerichtshofs. Der Naturschutzbund BUND und die Gesellschaft zum Schutz der Wölfe wollen die Wolfsjagd stoppen. War mit ihrem Eilantrag aber gestern vor Gericht gescheitert. Jetzt dürfen die Wölfe nicht gejagt werden, bis eine endgültige Entscheidung gefallen ist. Die Gehälter der Chefs der großen DAX-Konzerne sind 2025 noch einmal gestiegen. Das zeigt eine Auswertung der Deutschen Schutzvereinigung für Wertpapierbesitz DSW und der TU München. Danach verdiente ein DAX-Vorstand im Schnitt rund 6,1 Millionen Euro, 7% mehr als im Vorjahr. Aus der ARD-Finanzredaktion Konstantin Röse.
5: Spitzenreiter in der ersten Börsenliga bleibt Christian Klein. Der Chef des Softwarekonzerns SAP kam im vergangenen Jahr auf eine Gesamtvergütung von rund 10,9 Millionen Euro, gefolgt von Deutsche Bank-Chef Christian Sewing mit 10,5 Millionen Euro. Aktionärsschützern bereitet die Entwicklung Sorgen. Eine so hohe Vergütung könne angemessen sein, müsse aber nachhaltigen Unternehmenserfolg belohnen und nicht kurzfristige Quartalsergebnisse.
2: Das waren die Nachrichten.
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6: A3, Frankfurt Richtung Würzburg zwischen Frankfurt Süd und Hanau, streckenweise stockender Verkehr. A3, Frankfurt Würzburg zwischen Aschaffenburg und Bessenbach-Walderschaff in beiden Richtungen streckenweise stockend. A5, Frankfurt Richtung Kassel zwischen Niederrad und Nordwestkreuz Frankfurt, 3 Kilometer stockender Verkehr wegen eines defekten PKW auf dem mittleren Fahrstreifen. A7, Kassel Richtung Fulda zwischen Bad Hersfeld West und Hattenmacher Dreieck, 4 Kilometer Stau und stockender Verkehr. Die A44, Kassel Richtung Dortmund, Mond ist zwischen Warburg und Diemelstadt wegen Bergungsarbeiten nach einem Unfall mit 3 Lkw gesperrt. Dadurch 16 Kilometer Stau ab Zierenberg. Die Umleitung, die U20 und die U22 ab Bräuna und Warburg. A44 Dortmund Richtung Kassel. Zwischen Marsberg und Warburg 6 Kilometer Stau. Und die A643 Wiesbaden Richtung Mainz. Zwischen Dotzheim und der Eppelallee 1 Kilometer Stau nach einem LKW-Unfall auf dem rechten Fahrstreifen. Dadurch auch 3 Kilometer Stau und stockender Verkehr auf der A66 zwischen Mainzer Straße und Schiersteiner Kreuz. Und dann die A671 Wiesbaden Richtung Mainz. Zwischen Hochheim Süd und Gustavsburg 1 Kilometer Stau.
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6: Ja, sonnig, trocken, heiß. 30 bis 35 Grad. Heute Nacht im Süden 20 Grad. In den nord- und osthessischen Tälern 8 bis 9 Grad. Und morgen, der Freitag, noch heißer. Die Temperaturen morgen in Wolfhagen 35 Grad, Marburg 36 Grad, Bensheim 37 Grad. Ab Sonntag kommt dann der Temperaturrückgang.
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H1 hier und hier kommt der Sound für den Tag am Baggerseestrand. Ne? Handtuch raus, Schuhe aus, Griff in die Kühlbox, Dose geöffnet, Musik aufgedreht, fertig.

0: T-Rex Hot Love. Wenn das mal das Einzige wäre, was heiß ist in diesen Tagen, schon wieder eine Hitzewelle bei uns. Aber okay, sie wird brechen und ein Ende ist ja auch in Sicht. Und jetzt heißt es ja schon wieder, oh je, nächste Woche kommt der Temperatursturz. Beziehungsweise eigentlich ja schon am Sonntag. Wir müssen mal direkt nachfragen bei hr1 Wettermann Martin Gut. Brauchen wir denn dann jetzt schon wieder eine Wendejacke?
1: Nein, also das auf keinen Fall. Da müssen wir uns nicht drauf einstellen. Es wird zwar kühler, aber du kannst dir vorstellen, von Ü35, selbst wenn es jetzt 10 Grad runtergeht, wären das ja immer noch Ü25. Es wird einfach nur normal sommerlich. Vorher kriegen wir halt bis zum Samstag inklusive 38, 39 Grad in Südhessen und 5 oder 36 in Nordhessen. Also die Hitzewelle wabert noch 2 volle Tage lang. Und dann kommt eben ab Sonntag, genauer gesagt in der Nacht zu Sonntag schon, hier und da das erste Scheuerchen oder auch ein Gewitter auf. Und mit diesen Schauern wird es dann eben ab Sonntag frischer oder einfach nur normal hochsommerlich.
0: Okay, wieder ein neues Wort gelernt. Normal hochsommerlich. Das kann nur sowas Schönes wie die deutsche Sprache in dieser Länge. Also mal ernsthaft. Ab nächster Woche heißt das dann genau was?
1: Es geht dann nach dem jetzigen Berechnungsstand in der nächsten Woche so mit End-20er Temperaturen weiter. Vielleicht auch mal 30, 31 in Südhessen, das ist noch nicht ganz klar. Aber der Hochsommer pendelt sich auf einem eher normalen Niveau ein. Und wir kriegen zu Wochenbeginn und dann wieder ab Wochenmitte immer mal die Chance auf Regen. Und dann dürften sich auch die extrem niedrigen Wasserstände an den Gewässern endlich mal zumindest ganz leicht entspannen.
0: Dann freuen wir uns also auf eine normal hochsommerliche, feuchte nächste Woche. Danke, Martin Gut.
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1: Mit Christoph Tautz, guten Tag. In Wiesbaden regiert in Zukunft ein Bündnis aus CDU, Grünen, FDP und Volt. Die sogenannte Maracuja-Koalition hat sich heute im Rathaus vorgestellt. Sie will in den kommenden 5 Jahren unter anderem den Klimaschutz voranbringen und einen neuen Stadtteil bauen. Wegen der anhaltenden Hitze fällt die Getreideernte dieses Jahr wohl deutlich kleiner aus als sonst. Der Deutsche Raiffeisenverband rechnet mit einem Minus von mehr als 10% im Vergleich zu 2025. Fachleute rechnen aber damit, dass es keine Engpässe bei der Versorgung mit Lebensmitteln geben wird. Und jetzt mehr Aktuelles aus unseren Regionalstudios.
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11: Bis zur Bordsteinkante und nicht weiter. Der Konflikt zwischen einem Paketboten und einem seiner Kunden ist heute vor dem Amtsgericht in Marburg gelandet. Auslöser für den Streit war ein Paket, 35 Kilo schwer, mit einem Fahrrad drin. Das will der Paketbote nach der Zustellung nicht auch noch mit ins Haus schleppen. Als er das aber dem Kunden sagt, rastet der aus. Es wird laut und am Ende hat der Paketbote eine leichte Gehirnerschütterung. Der wütende Anwohner soll ihm im Streit den Kopf zwischen Fahrradtür und Transporter eingeklemmt haben, so der Vorwurf. Das Verfahren wird gegen ein Schmerzensgeld von 900 Euro eingestellt. Der Paketbote sagt im Prozess, den ganzen Ärger hätte man sich wohl sparen können mit einem freundlichen Bitte. Alexander Gottschalk, Marburg.
12: Die Wetterau feiert den King of Rock'n'Roll. Heute Abend startet auf dem Elvis Presley Platz in Friedberg das Elvis Weekend mit einem Konzert verschiedener Elvis-Interpreten. Musik gibt's das ganze Wochenende über und Fans können eine Bustour durch die Ray Barracks machen. In der Kaserne hat Presley seinen Militärdienst geleistet. Im benachbarten Bad Nauheim hat der amerikanische Sänger von 1958 bis 60 gewohnt. Hier wird ab morgen das European Elvis Festival gefeiert. Ehemalige Weggefährten sind zu Gast und erzählen aus dem Leben mit ihm. Neben viel Musik ist ein Höhepunkt die Classic Car Parade am Samstag mit vielen Cadillacs und anderen Oldtimern. Katharina Wagner, Studio Mittelhessen.
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6: A3, Frankfurt Richtung Köln zwischen Kelsterbach und Wiesbadener Kreuz, 5 Kilometer stockender Verkehr. A3 Köln Richtung Frankfurt zwischen Wiesbadener Kreuz und Rauenheim, 5 Kilometer Stau, hier brennt die Böschung. Es ist nur der linke Fahrstreifen frei, die Feuerwehr ist jetzt vor Ort. A3 Frankfurt Richtung Würzburg zwischen Offenbacher Kreuz und Hanau streckenweise stockend. A3 Frankfurt Richtung Würzburg zwischen Aschaffenburg und Bessenbach-Walderschaff in beiden Richtungen streckenweise stockend. A5 Darmstadt Richtung Kassel zwischen Frankfurter Kreuz und Westkreuz Frankfurt 4 Kilometer Stau und stockender Verkehr nach einem Unfall auf dem linken Fahrstreifen. Die A44 Kassel Richtung Dortmund ist zwischen Warburg und Diemelstadt wegen Bergungsarbeiten nach einem Unfall mit 3 LKW gesperrt, dadurch 16 Kilometer Stau ab Zierenberg und die Umleitung, die U20 und die U22, ab Bräuner und Warburg. Die A44, Dortmund Richtung Kassel, zwischen Marsberg und Warburg streckenweise stockend. Und noch die A671, Wiesbaden Richtung Mainz, zwischen Hochheim Süd und Gustavsburg, 1 Kilometer Stau.
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6: Sonnig, trocken, heiß. Heute 30 bis 35 Grad, heute Nacht in den südlichen Ballungsräumen gehen die Temperaturen nur so auf 20 Grad zurück. In den Tälern Nord- und Osthessens 8 bis 9 Grad und morgen der Freitag, ja, trocken und noch heißer, 33 bis 38 Grad. Das Ganze dann am Samstag nochmal und dann haben wir es geschafft, gell? Also wir stehen das jetzt mal gemeinsam durch. Wir sind HR1, schön, dass Sie bei uns sind. Ich bin Matthias Münch, ich habe jetzt Depeche Mode für Sie. Wunderbare Nummer. Shake the disease.

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0: Hier ist H1 am Donnerstagnachmittag. Kindeswohlgefährdung, das kann Vernachlässigung sein, das kann psychische oder natürlich auch körperliche Gewalt sein. Und im letzten Jahr wurden erneut mehr Fälle von Kindeswohlgefährdung in Deutschland registriert, so die heute vorgelegten Zahlen des Statistischen Bundesamtes. Darüber spreche ich mit Alexander Bauer, er ist Landtagsabgeordneter der CDU und hessischer Kinderschutzbeauftragter. Guten Tag, Herr Bauer.
1: Hallo, grüß Sie.
0: Die Zählung hat im Jahr 2012 begonnen. Seitdem hat sich die Fallzahl verdoppelt. Heißt das, unsere Gesellschaft wird immer brutaler gegenüber Kindern oder sind wir einfach stärker sensibilisiert und melden öfter?
1: Ich denke, dass beides eine Rolle spielt. Natürlich machen die steigenden Zahlen zunächst aufmerksam und auch sorgenvoll. Aber man kann durchaus auch feststellen, dass Prävention, Aufklärung und das

0: Familien mit durchaus erheblichem Einkommen oder mit gut verdientem Einkommen auch der Fall. Kindeswohlgefährdung, Kindesmissbrauch findet in allen gesellschaftlichen Schichten leider Gottes statt.
1: Was tut das Land Hessen? Was funktioniert schon ganz gut? Was muss noch besser werden?
0: Ja gut, wir haben in Hessen schon ein breit aufgestelltes Netz an entsprechenden Möglichkeiten, präventiv zu arbeiten. Fachberatungsstellen, denke, die Hessen fördert 44 Stück landesweit. Wir haben eine Landeskoordinierungsstelle, Familienzentren, Kinderschutzambulanzen. Wir haben die verpflichtenden U-Untersuchungen bei den Ärzten, wo Kinder auch vorstellig werden müssen, damit man frühzeitig Gefahren erkennt. Wir haben eine spezialisierte Polizei, die dann auch bei der Frage von Kinderpornografie aktiv werden kann. Also Hessen hat eine Menge zu bieten, aber wir brauchen einfach eine Schutzkette, die lückenlos ist. Und jetzt hat jede Schule die Verpflichtung bekommen, ein entsprechendes Schutzkonzept zu erarbeiten. Jetzt wissen wir die Lehrerschulen. Wir brauchen ein engmaschiges Sicherheitsnetz, wo alle mitmachen. Kinderschutz ist eine Aufgabe für die gesamte Gesellschaft.
1: Sagt Alexander Bauer, hessischer Kinderschutzbeauftragter. Die Fälle von Kindeswohlgefährdung sind nach den heute vorgelegten Zahlen des Statistischen Bundesamtes weiter gestiegen.
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wunderschönen Mamas and the Papas. Ich hoffe, Sie sind bereit für ein bisschen mehr Passion jetzt. Gell? Der Kampfgeist vom Rocky. Survivor in HR1. Burning Heart.

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3: 17 Uhr. Getreidebauern befürchten wegen Hitze hohe Verluste. Neue Koalition in Wiesbaden hat sich offiziell vorgestellt. Verdi ruft wieder zu Warnstreiks im hessischen Einzelhandel auf. Das Wetter in der Nacht klar, 20 bis 8 Grad. Morgen wieder sonnig und heiß bis 38 Grad. Mein Name ist Volker Kinke. Die Hitze und die wochenlange Trockenheit hinterlassen auch bei der Getreideernte deutliche Spuren. Das sagt der Deutsche Raiffeisenverband, der bundesweit etwa 1600 Genossenschaftsunternehmen im Agrarbereich vertritt. ARD-Reporterin Paula Protzen.
4: Der Deutsche Raiffeisenverband gibt an, dass seit Mitte Juni rund 3 Millionen Tonnen Getreide und Raps verloren gegangen sind. Das entspricht Einnahmeausfällen von etwa 600 Millionen Euro. Der Verband rechnet inzwischen nur noch mit einer Erntemenge von knapp 41 Millionen Tonnen. Das wären ca. 10% weniger als im Vorjahr.
3: Die Hitze und die wochenlange Trockenheit hinterlassen auch bei der Getreideernte deutliche Spuren. Das sagt der Deutsche Raiffeisenverband, der bundesweit etwa 1600 Genossenschaftsunternehmen vertritt. Um Hitze und die Trockenheit und die Folgen speziell in Hessen geht es heute Abend auch in einer Sonderausgabe der Hessenschau ab 20 Uhr im HR Fernsehen. Gut eine Woche nach dem mutmaßlichen Anschlagsversuch am Flughafen Leipzig-Halle sind weitere Details bekannt geworden. WDR und NDR berichten, dass es kurz vor dem Drohnenvorfall in einem verlassenen Dorf in der Nähe eine Explosion gegeben haben soll. ARD-Reporter Andreas Braun.
5: Die Ermittler fanden tatsächlich auf einer Brachfläche neben einer Straße etwas, das ein Detonationsort sein könnte. Kriminalisten versuchen nun zu klären, was in dem verlassenen Dorf passiert ist. Ob die Täter möglicherweise vor dem misslungenen Angriff mit der Drohne auf dem Flughafen Beweismittel vernichtet haben könnten oder ob hier versehentlich eine zweite Sprengladung einer Drohne explodiert sein könnte. Inzwischen soll den Ermittlern auch ein Video vorliegen, auf dem die mutmaßliche Explosion zu sehen ist.
3: 5 Monate nach der Kommunalwahl steht die neue Stadtregierung von Wiesbaden. CDU, Grüne, FDP und Volt bilden künftig die sogenannte Maracuja-Koalition. Sie hat im Rathaus nur eine extrem knappe Mehrheit von einer Stimme. HR-Reporterin Andrea Bonhagen.
6: Das Bündnis in den Farben Schwarz-Grün, Gelb und Lila verbreitete heute bei Vorstellung des Koalitionspapiers Einigkeit und gute Stimmung. Für die nächsten 5 Jahre soll das Baustellenmanagement verbessert werden. Außerdem wird probeweise eine umstrittene Ampel abgeschaltet, die Stau in der Innenstadt verhindern sollte, aber Pendlerinnen und Pendlern ein Dorn im Auge war. Der Klimaplan mit 73 Maßnahmen für Klimaneutralität wird weiterverfolgt, zum Beispiel mit Fernwärme- und Solaranlagen.
3: 65 Jahre nach Beginn des Mauerbaus hat Bundeskanzler Merz dazu aufgerufen, die Demokratie zu verteidigen. Er teilte mit, Freiheit und Demokratie seien nicht selbstverständlich. Bundestagspräsidentin Klöckner sagte bei einer Gedenkveranstaltung in Berlin, es gebe nach wie vor eine Spaltung zwischen Ost und West. Die Mauer habe in Deutschland Spuren hinterlassen, die unsere Wege heute noch beeinflussten. Politische Fragen würden auf beiden Seiten manchmal sehr unterschiedlich beantwortet. Das hänge auch mit unterschiedlichen Lebenserfahrungen zusammen. Seit Wochen geht es in den Tarifverhandlungen des Einzelhandels kaum voran. Deshalb ruft die Gewerkschaft Verdi morgen die 250.000 Beschäftigten in Hessen zu einem neuen Warnstreik auf. Geplant ist eine Demonstration in Frankfurt. Von den bisherigen Protesten haben Kundinnen und Kunden wenig gespürt. Das waren die Nachrichten.
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7: Vorsicht! Auf der A5 Frankfurt Richtung Kassel zwischen Westkreuz Frankfurt und Nordwestkreuz Frankfurt, da ist ein Fahrradfahrer auf der Fahrbahn unterwegs. Geht weiter auf der A3 Köln Richtung Frankfurt zwischen Wiesbadener Kreuz und Rauenheim. 5 Kilometer Stau wegen eines Böschungsbrandes. Hier ist nur der linke Fahrstreifen frei. Feuerwehr ist schon vor Ort. A3 Frankfurt-Würzburg zwischen Aschaffenburg und Bessenbach-Walderschaff. In beiden Richtungen streckenweise stockender Verkehr. Die A44 Kassel Richtung Dortmund ist zwischen Warburg und Diemelstadt wegen Bergungsarbeiten nach einem Unfall mit 3 Lkw gesperrt. Dadurch 16 Kilometer Stau ab Zierenberg. Die Umleitung, die U20 und U22 ab Bräuner und Warburg. Hier steht ein Lkw quer und blockiert die Fahrbahn. A66 Wiesbaden Richtung Frankfurt zwischen Nordenstadt und Wiesbadener Kreuz. 4 Kilometer Stau nach einem Auffahrunfall auf dem linken Fahrstreifen. A66 Frankfurt Richtung Wiesbaden zwischen Nordwestkreuz Frankfurt und Höchst. 3 Kilometer Stau nach einem Unfall auf dem linken Fahrstreifen. Dadurch auch 2 Kilometer Stau auf der A648 zwischen Westkreuz und Eschborner Dreieck. A671 Wiesbaden Richtung Mainz zwischen Hochheim Süd und Gustavsburg 1 Kilometer Stau. Und der Lahn-Dill-Kreis im Bereich Hüttenberg und Reiskirchen kommt deswegen eines Brandes zu starker Rauchentwicklung. Bitte halten Sie Fenster und Türen geschlossen.
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7: Raten Sie mal, ja richtig, sonnig, trocken und sehr heiß, ne? 30 bis 35 Grad. In der Nacht in südlichen Ballungsräumen eher so bei 20 Grad die Tiefstemperatur. In den Tälern in Nordhessen und Osthessen 8 bis 9 Grad. Morgen wird es dann noch heißer. Wir sind in Kassel bei 35 Grad, in Alsfeld bei 36 Grad, in Groß-Gerau bei 38 Grad. Es wird kein Tropfen fallen. Besserung kommt am Sonntag.
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7: Und ich habe auch schon so ein bisschen Besserung mit einem Song, der in einer Zeit spielt, die uns einfach ein paar Wochen voraus ist. Am Ende des Sommers, wenn man den Herbst schon riechen kann, wenn die ganzen jungen Touristen weg sind, dann ist Don Henley noch da und träumt von seiner Liebsten. The Boys of Summer jetzt in HR1.

Manchmal muss man sich auch einfach selber so ein bisschen Selbstvertrauen zusprechen, oder? Ich bin der Beste darin, ich zu sein, sagt Chesney Hawkes. Und das muss mal reichen, wenn man eine Gitarre in der Hand hat und einen Schlagzeuger hinter sich, oder?

0: vom Aufbruch in den Urlaub kann so ein bisschen stressig sein. Dann hat man alles gepackt und irgendwie auch alles reingekriegt ins Auto. Und dann glaubt man jedenfalls, man hätte alles dabei, fährt los und plötzlich merkt man, oh nein, es fehlt was. Genau das ist heute früh einem Mann aus dem Main-Kinzig-Kreis passiert. Dem fehlte plötzlich sein Motorboot samt Anhänger. Du liebe Güte, HR-Reporterin Saskia Klingelschmidt, was genau ist da schiefgelaufen?
1: Oh Mann, das muss echt ein Schock gewesen sein. Da bereitest du dich auf deinen Urlaub vor, fährst pünktlich vor dem Berufsverkehr los und dann kommst du nicht weit, nur bis Sommerborn in meinem Kinzigkreis. Da hat sich zumindest der Anhänger samt Anhängerkupplung und Boot darauf verselbstständigt. In einer Biegung auf der Hanauer Straße ist das passiert. Anstatt diese Biegung zu nehmen, ist der Anhänger einfach gerade ausgerollt und hat sich zum Glück verkeilt zwischen einer Hauswand und einer Straßenlaterne. Zum Glück ist da niemandem was passiert.
0: Ja, zum Glück, aber dann wurde es richtig kurios, denn der Urlauber hat das wohl irgendwie gar nicht gemerkt und ist einfach weitergefahren.
1: Ja, das Spannende ist, dass der Mann das wohl erst gar nicht gemerkt hat, weitergefahren ist. Erst nach einer gefühlten Ewigkeit, die Polizei meinte, so etwa nach einer Stunde, hat sich der Auto- und Bootsfahrer gemeldet und gefragt, ob die Polizei vielleicht sein Boot gesehen oder gefunden hat, was der Fall war. Da konnte der Mann dann seinen Anhänger abholen, aber der Urlaub ist jetzt erstmal kurzfristig verschoben.
0: Ja, aber bei den Wasserständen im Moment, was willst du mit einem Boot, ne?
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4: Mit Christoph Tautz. Guten Tag. Zum ersten Mal wird eine Stadt in Hessen von einer sogenannten Maracuja-Koalition regiert. In Wiesbaden haben heute CDU, Grüne, FDP und Volt ihr Bündnis vorgestellt. Sie wollen in den nächsten 5 Jahren unter anderem den Klimaschutz voranbringen und einen neuen Stadtteil bauen. Die große Hitze und Trockenheit sorgen wohl dafür, dass die Getreideernte dieses Jahr deutlich kleiner ist als sonst. Der Deutsche Raiffeisenverband schätzt, dass die Bauern Einnahmeverluste von mehr als 600 Millionen Euro machen werden. Versorgungsengpässe dürfte es aber nicht geben. Und jetzt mehr Aktuelles aus unseren Regionalstudios.
0: Hier ist das Studio Gießen.
5: Wieder Aufregung und viel hin und her um den Wolf im Landl-Kreis. Die beiden Welpen dürfen jetzt doch nicht geschossen werden. Die obere Jagdbehörde setzt auf Hinweis des Hessischen Verwaltungsgerichtshofs die Bejagung erneut aus. Hintergrund ist, dass Naturschutzverbände Beschwerde eingelegt haben. Denn das Verwaltungsgericht Kassel hatte ihre Eilanträge gegen die Bejagung gestern zunächst abgelehnt. Wegen des juristischen Hin und Her hat die nächste Instanz, der VGH, jetzt der oberen Jagdbehörde nahegelegt, die Wolfsfreigabe zu pausieren, bis eine Entscheidung in dem Beschwerdeverfahren gefallen ist. Sebastian Jakob, Greifenstein.
6: 1 Grad kühler und etwas mehr Sauerstoff. Das ist das Ergebnis der Fischrettungsaktion von heute Morgen am Gießener Schwanenteich. Hier haben ab 3 Uhr morgens 4 große Pumpen von der Feuerwehr und den Wasserbetrieben das Wasser umgewälzt, weil die Fische sind hier fast erstickt. So wenig Sauerstoff war hier nur noch im Wasser. Die Stadt hat mittlerweile neu gemessen und die Wasserproben sagen, der Schwanenteich hat sich leicht abgekühlt. Von 23 auf 22 Grad. Und die Sauerstoffsättigung ist in der Mitte von 32 auf immerhin 35% gestiegen. Das ist jetzt noch nicht so viel, aber an der Stelle, wo die Pumpen das Wasser umgewälzt haben, liegt der Sauerstoffgehalt jetzt bei etwa 80%. Eva Rüssler, Gießen.
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7: Liebe Autofahrerinnen, liebe Autofahrer, es geht los auf der A3 Frankfurt Richtung Köln zwischen Rauenheim und der Raststätte Medenbach. 4 Kilometer Stau und stockender Verkehr jetzt. Die A3 Frankfurt Richtung Würzburg zwischen Aschaffenburg und Bessenbach-Walderschaff in beiden Richtungen streckenweise stockend. A5 Darmstadt Richtung Kassel zwischen Frankfurter Kreuz und Westkreuz Frankfurt. 5 Kilometer Stau und stockender Verkehr. Hier gab es einen Unfall auf dem linken Fahrstreifen. Die A44 Kassel Richtung Dortmund ist zwischen Warburg und Diemelstadt wegen Bergungsarbeiten nach einem Unfall mit 3 Lkw gesperrt. Dadurch 16 Kilometer jetzt der Stau ab Zierenberg. Die Umleitung, die U20 und die U22 nehmen ab Bräuna und Warburg. Der A66 Wiesbaden Richtung Frankfurt. Zwischen Wiesbaden-Nordenstadt und Wiesbadener Kreuz 4 Kilometer Stau. Hier hat es einen Auffahrunfall gegeben. A66 Frankfurt Richtung Wiesbaden zwischen Ludwig-Landmann-Straße und Höchst. 4 Kilometer Stau nach einem Unfall auf dem linken Fahrstreifen. Dadurch auch 3 Kilometer Stau auf der A648 zwischen Westkreuz und Eschborner Dreieck. Und die A661 Egelsbach Richtung Oberursel zwischen Offenbach-Kaiserlei und Frankfurt-Friedberger Landstraße 4 Kilometer stockend. Der Landl-Kreis im Bereich Hüttenberg und Reiskirchen kommt es wegen eines Brandes zu starker Rauchentwicklung. Bitte halten Sie Fenster und Türen geschlossen.
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7: Sonnig, trocken, heiß. 30 bis 35 Grad. Die nächtliche Abkühlung im Süden nicht so groß. 20 Grad. Die Tiefstemperaturen in den Tälern im Norden und im Osten 8 bis 9 Grad. Grad und morgen heißer. Ja, ich kann es auch nicht ändern. 33 bis 38 Grad erwarten uns. Dasselbe dann auch noch mal am Samstag. Sonntag kommt die Besserung. Hallo zusammen, wir schwitzen das jetzt zusammen durch, okay? Wir sind HR1, ich bin Matthias Mönch. Hier, jetzt gibt's eins, um den Pulsschlag so ein bisschen nach unten zu packen. Foreigner. Jawohl. I want to know what love is. Schönen Start in den Feierabend mit uns.

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0: Es ist wieder soweit. Nur alle 7 Jahre gibt es dieses riesige Spektakel. Heute Morgen um 6 Uhr hat der Grenzgang in Biedenkopf begonnen zum 333. Mal. Es geht über 3 Tage und lockt bis zu 20.000 Menschen in die mittelhessische Kleinstadt. Es ist so eine Mischung aus Volksfest, Wanderung mit viel Blasmusik und noch mehr Tradition natürlich. HR-Reporterin Anna Spieß war für uns beim Auftakt dabei.
1: Spätestens als wir den ersten Peitschenknall aus den Wäldern bis in unsere Stadt hörten, war es wieder da, dieses Gefühl im Bauch. Jetzt ist Grenzgang und unser Grenzgangsfest beginnt.
2: Die Peitschen stammen von den sogenannten Wettläufern. Sie laufen immer wieder auf dem Marktplatz hin und her, knallen die langen Peitschen und werden später bei der eigentlichen Wanderung immer wieder vorauslaufen, Meldungen an die Männergesellschaftsführer abgeben und die Menschengruppen zusammenhalten.
3: Ich melde Männergesellschaft Oberstadt mit 6 Führern und 104 Bürgern zum Marsch über die Grenze angetreten.
2: Zur Tradition des Grenzgangs gehört auch die Person, die den Festzug anführt. Sie wird vom Grenzgangsverein selbst als Mohr bezeichnet und in diesem Jahr von

0: im Grenzgang. Sie bereiten sich Monate darauf vor, feiern zusammen und sind stolz auf ihre Stadt. So wurde das immer schon gemacht, von Generation zu Generation. Und so wird es vermutlich auch beim nächsten Grenzgang wieder sein.
1: Bis Sonntag noch knallen die Peitschen in Biedenkopf beim Grenzgang, der nur alle 7 Jahre stattfindet.

Ja gut, Creedence Clearwater Revival, die sind ja auch die Hitze der amerikanischen Südstaaten gewohnt. Aber wir, also wenn sie jetzt gerade so richtig schön durchgegart sind, ich krieg sie wieder frisch hier mit den Simple Minds, der Kraft der schottischen Landschaft, den Bums der Band. Hier ist Alive and Kicking, kickt immer und hat keine Kalorien. Schönen Abend mit uns hier in HR1.

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1: 18 Uhr. Weinbauern klagen über viele Herausforderungen. Juli war tödlichster Monat für Zivilisten in der Ukraine seit Jahren. Erste Hybridschule Deutschlands entsteht in Frankfurt. Das Wetter in der Nacht klar, 20 bis 8 Grad. Morgen wieder sonnig und heiß bis 38 Grad. Mein Name ist Daniel Skondo. Krisenstimmung bei den Winzerinnen und Winzern in Deutschland. Ein Problem für die Weinlese seien die extreme Hitze und Dürre der vergangenen Wochen. Aber es gäbe für die gesamte Branche auch andere Herausforderungen. HR-Reporter Lars Hofmann.
2: Der Präsident des Deutschen Weinbauverbandes, Winzer Klaus Schneider, sagte kurz vor der Weinlese in Österreich-Winkel im Rheingau, die zunehmenden klimatischen Extreme setzten viele Weinbauern genauso unter Druck wie der dauerhaft sinkende Weinkonsum, steigende Kosten unter anderem für Sprit oder Löhne für Saisonarbeitskräfte in den Weinbergen. Um den besonders von der Krise betroffenen Winzern kurzfristig zu helfen, müssten sie schnell die Möglichkeit bekommen, überschüssigen Rotwein und Rosé zu Industriealkohol zu destillieren.
1: Wegen der anhaltenden Hitze wird wohl auch die Getreideernte in diesem Jahr deutlich kleiner ausfallen als sonst. Der Deutsche Raiffeisenverband rechnet mit einem Minus von mehr als 10% im Vergleich zu 2025. Engpässe bei der Versorgung wird es nach Einschätzung von Fachleuten aber nicht geben. In der Ukraine sind nach Angaben der Vereinten Nationen im Juli mindestens 437 Zivilisten getötet worden. Das ist die höchste Opferzahl seit Mai 2022, also wenige Monate nach Beginn des russischen Angriffskrieges. Die UN teilten weiter mit, dass im Juli mehr als 2600 Menschen verletzt wurden. Die ukrainische Regierung führt die hohen Opferzahlen unter anderem darauf zurück, dass man kaum noch Flugabwehrraketen hat, um russische Angriffe abzuwehren. Bürokratie schneller abbauen und den Staat grundlegend reformieren. Der frühere Präsident des Bundesverfassungsgerichts Voskuhle sieht dazu keine Alternative. Und er kritisiert, unser Land sei risikoscheu geworden, perfektionistisch und technologiefeindlich. Aus der Nachrichtenredaktion Markus Schuh.
3: Voskuhle findet im Interview mit der Zeit deutliche Worte. Deutschland habe einen Kipppunkt erreicht und drohe unterzugehen. Ein Problem sei auch die Justiz. Zum Beispiel gerate schnell aus dem Blick, ob ein Unternehmen bedroht sei, weil ein Prozess zu lange dauere. Voskuhle hatte letztes Jahr diverse Vorschläge gemacht, wie der Staat modernisiert werden könnte. Bei aller Kritik sieht und lobt er auch Fortschritte dabei. Es gebe eine Aufbruchstimmung wie noch nie seit Bestehen der Bundesrepublik.
1: In Frankfurt entsteht die erste sogenannte Hybridschule Deutschlands. Unter einem Dach vereint sie 134 Wohnungen und eine Grundschule. Damit will die Stadt Frankfurt Flächen für Bauprojekte effizienter nutzen. Heute wurde an der Schule Richtfest gefeiert. HR-Reporterin Alicia Lindhoff.
4: Von ihren Balkonen schauen die künftigen Mieterinnen und Mieter direkt auf den Schulhof. Der wiederum ist zugleich das Dach der darunterliegenden Turnhalle. Bis zu 500 Kinder sollen hier in der neuen Schönhof-Grundschule künftig lernen und über den Hof toben. Die oberen 4 Stockwerke aber sind für größtenteils geförderte Wohnungen reserviert. 60 Millionen Euro investieren die nassauische Heimstätte, die Stadt Frankfurt und das Land in die neue Hybridschule in einem der größten Neubaugebiete Frankfurts. Ähnlich verdichtete Bauprojekte sind auch in anderen Teilen der Stadt geplant.
1: Das waren die Nachrichten.
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5: Die A3 Frankfurt Richtung Köln zwischen Kelsterbach und Wiesbadener Kreuz. Streckenweise Stau und stockender Verkehr in Höhe Rauenheim. Außerdem ein Unfall im Baustellenbereich. A5 Darmstadt Richtung Kassel zwischen Frankfurter Kreuz und Westkreuz Frankfurt. 5 Kilometer Stau und stockender Verkehr nach einem Unfall auf dem linken Fahrstreifen. A7 Würzburg Richtung Fulda zwischen Bad Kissingen Obertulba und Bad Brückenau Volkers. 4 Kilometer Stau. Die A44 Kassel Richtung Dortmund ist zwischen Warburg und Diemelstadt wegen Bergungsarbeiten nach einem Unfall mit 3 Lkw gesperrt. Dadurch immer noch 16 Kilometer Stau ab Zierenberg und die Umleitung, die U20 und U22 ab Bräuna und Warburg. Die A66 Wiesbaden Richtung Frankfurt zwischen Nordenstadt und Wiesbadener Kreuz. 6 Kilometer Stau nach einem Auffahrunfall auf dem linken Fahrstreifen. Und die A66 Frankfurt Richtung Wiesbaden zwischen Ludwig-Landmann-Straße und Höchst. 4 Kilometer Stau, es hat einen Unfall auf dem linken Fahrstreifen gegeben. haben. Dadurch auch 3 Kilometer auf der A648 zwischen Westkreuz und Eschborner Dreieck. Die A661 Egelsbach Richtung Oberursel zwischen Offenbach-Kaiserlei und Frankfurt-Friedberger Landstraße 5 Kilometer stockend. Vorsicht auf der A485 Gießener Nordkreuz Langgöns zwischen Linden und Gießener Südkreuz. Personen auf der Fahrbahn.
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5: Ja, raten Sie mal, sonnig, trocken, heiß, gell, alles richtig, 30 bis 35 Grad heute. Die Nacht in den Ballungsräumen im Süden wird kaum unter 20 Grad absenken, die Temperatur. In Nord- und osthessischen Tälern gibt es richtig frische 8 bis 9 Grad. Morgen, der Freitag, dann trocken und noch heißer. Wir rechnen für Hof Geismar mit 34 Grad, Biedenkopf 35 Grad, Rüdesheim 37 Grad. Auch der Samstag ähnlich heiß. Am Sonntag wird es dann einen kleinen Temperatursturz geben und die nächste Woche lässt uns durchatmen.
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5: Ja, er ist noch ein bisschen hin bis zur Abkühlung, aber immerhin wissen wir, worauf wir uns freuen können, ne? Auf den Montag. Das kommt ja auch nicht so oft vor. Jetzt Eros Ramazzotti. Cose della vita.

Einblicke sofort bei uns in HR1. Vorsicht auf der A485, Gießener Nordkreuz lang Gönz zwischen Linden und Gießener Südkreuz. Personen auf der Fahrbahn. Und jetzt David Bowie im Radio. China Girl.

Bon Jovi sind wieder zurück auf großer Tour. Ende des Monats erst im Stadion in Edinburgh, dann im Stadion in Irland, in Dublin und dann dreimal Wembley Stadion London. Also, aber gut, ne, wenn du Kracher wie diese im Programm hast, dann kannst du halt auch Stadion überall voll machen. Hier ist Living on a Prayer in HR1.

0: Es ist ein durchaus außergewöhnlicher Sommer und die Folgen, die werden immer sichtbarer.
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0: Viele Bäche, Flüsse und Seen haben kaum noch Wasser. Deshalb ist die Feuerwehr in Gießen gestern Nacht zu einem ganz besonderen Einsatz ausgerückt. Sie hat das Wasser am Schwanenteich mit Schläuchen und Spritzen umgewälzt. Kerstin Stingel, Leiterin des Gießener Umwelt- und Naturamtes, erklärt warum.
2: Das war nötig, weil der Sauerstoffwert sehr kritisch war. Und das ist besonders gefährlich dann für die Fische. Da hätte sich dann kurzfristig wahrscheinlich ein Fischsterben angebahnt.
0: Die Hitze ist natürlich auch in der Landwirtschaft ein Riesenproblem. Hubert Bayer, Landwirt in Hof Aschenbach im Kreis Fulda, erntet seinen Futtermais schon jetzt.
3: Normalerweise ist die Maisernte erst Ende September, manchmal sogar erst Anfang Oktober. Und in dieser Zeit wächst der Mais natürlich noch und kann Nährstoffe einlagern. Und das fehlt dieses Jahr.
0: Gewässer mit zu wenig Wasser, Pflanzen, die nicht mehr wachsen und auch eine Folge der Hitze, Wälder, die brennen. Anfang der Woche in Rodenbach im Main-Kinzig-Kreis ein historischer Waldbrand, rund 55 Hektar. Auch in Hattersheim am Main im Main-Taunus-Kreis hat es gebrannt, ebenso bei Bad Schwalbach im Rheingau-Taunus-Kreis. Anstrengend für die Feuerwehrleute, sagt Kreisbrandmeister Michael Ehresmann.
4: Die vielen Brände sind eine extreme Belastung. Wir reden hier ausschließlich von ehrenamtlichen Einsatzkräften. Hier arbeiten alle Feuerwehren im ganzen Landkreis zusammen, um uns hier zu unterstützen und wieder für den nächsten Einsatz, der aktuell nicht lange auf sich warten lässt, wieder einsatzbereit zu sein.
0: Ja, man kann die Arbeit dieser Feuerwehrleute überhaupt nicht genug loben. Am Sonntag soll es dann ja etwas Entlastung geben. Ab da soll sowohl die Natur ein wenig durchatmen können, als auch die Feuerwehrleute, als auch die Landwirte. Kühlere Temperaturen und einige Niederschläge dann in den nächsten Tagen. Hoffen wir, dass das was bringt.
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5: Vorsicht, auf der A5 Darmstadt Richtung Frankfurt zwischen Weiterstadt und Langenmoerfelden steht ein defektes Fahrzeug im Baustellenbereich. Und Vorsicht, auf der A66 Frankfurt Richtung Wiesbaden in Höhe Kriftler Dreieck steht ein defektes Fahrzeug auf dem Beschleunigungsstreifen. Die A3 Frankfurt Richtung Köln zwischen Kelsterbach und Wiesbadener Kreuz streckenweise Stau und stockender Verkehr. In Höhe Rauenheim außerdem ein Unfall im Baustellenbereich. Die A7 Würzburg Richtung Fulda zwischen Bad Kissingen, Obertulba und Bad Brückenau-Volk 4 Kilometer Stau. Die A44 Kassel Richtung Dortmund ist zwischen Warburg und Diemelstadt wegen Bergungsarbeiten nach einem Unfall mit 3 LKW gesperrt. Dadurch 18 Kilometer Stau ab Zierenberg. Also ist noch ein bisschen mehr geworden. Die Umleitung, die U20 und die U22 ab Bräuna und Warburg. Die A66 Wiesbaden Richtung Frankfurt zwischen Erbenheim und Wiesbadener Kreuz. 6 Kilometer Stau und stockender Verkehr nach einem Auffahrunfall auf dem linken Fahrstreifen. A66 Frankfurt Richtung Wiesbaden zwischen Ludwig-Landmann-Straße und Frankfurt-Höchst. 4 Kilometer Stau nach einem Unfall auf dem linken Fahrstreifen. Dadurch auch 3 Kilometer Stau auf der A648 natürlich, zwischen Westkreuz und Eschborner Dreieck. Oh je. Und die A661 Egelsbach Richtung Oberursel zwischen Kaiserlei und Frankfurt-Friedberger Landstraße 3 Kilometer stocken.
0: Das Wetter für Hessen.
5: Sonnig, trocken, heiß, 30 bis 35 Grad. Heute Nacht 20 im Süden, in den Tälern des Nordens und des Ostens von Hessen 8 bis 9 Grad. So frisch wird's da. Morgen, der Freitag, wird dann für alle nochmal so richtig heiß. 33 bis 38 Grad. Auch der Samstag noch, bevor Sonntag dann ein Temperaturstürzchen einsetzt. Ich sag Stürzchen, weil es sind so 8, 9 Grad. Also da sind wir immer noch im hochsommerlichen Bereich. Wir sind HR1, ich bin Matthias Münch. Schön, dass Sie auch dabei sind. Wir haben jetzt Aerosmith für Sie. Crying.

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0: Kim Carnes, Bette Davis Eyes in HR1. Und das hier ist wirklich ein besonderer Song.
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0: Denn hinter diesem großartigen Rockklassiker steckt eine Geschichte von einer Selbstneuerfindung.
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3: Das Städtchen Seymour in Indiana ist bekannt vor allem für eine Bahnkreuzung. Die Nord-Süd-Verbindung Indianapolis-Jeffersonville kreuzt die Ost-West-Route East St. Louis-Cincinnati. Kein Wunder also, dass viele dort weg wollen, auch Sänger John Mellencamp. Mit 18 verlässt er das Kaff. Doch es lässt ihn nie ganz los. Zu hören in seinen Hits Small Town und noch mehr in Jack and Diane. 1983 entsteht das Stück. Da ist John Anfang 30 und hat schon einige erfolgreiche Jahre als Balladensänger hinter sich. Doch sein Schnulzen-Image nervt ihn. Er sucht einen anderen Stil, ist aber noch unsicher. Da rät ihm eine Freundin, sei doch einfach so wie ein paar blaue Jeans. Das bist du nämlich. Und das Gute ist, Jeans kannst du schick oder lässig kombinieren. Klingt doof, trifft den Nagel aber auf den Kopf. John probiert es also handfest mit Rock über das ländliche Amerika der kleinen Leute, so wie Bruce Springsteen oder Bob Seger. Er schreibt Jack and Diane. Um die Plattenfirma zu überzeugen, steckt er irre viel Arbeit rein. Bastelt heimlich selber sogar ein Musikvideo mit alten Schulfotos. Es klappt. Das Label macht das Lied zur Single. Die wird zur Nummer 1 und zum Wendepunkt. Weg von den Schnulzen hin zum Rock'n'Roll. John Cougar Mellencamp mit Jack and Diane.
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Den nächsten Song habe ich zum ersten Mal in der ZDF-Drehscheibe gesehen oder wie immer das Nachfolgeformat hieß. Also es war ein recht braves Ratgeber- und Boulevardmagazin in den 80ern. Und es muss wohl was heißen, wenn mir der Song, der dort performt wurde, trotzdem direkt richtig gut gefallen hat. War auch kein Zufall, es war nämlich dieser hier. Da kommt auch die Drehscheibe nicht gegen an. Hier ist Falco. Rock me Amadeus. In HR1.

Till Illustrierte. Natürlich die Nachfolgesendung, also das neue Format nach der Drehscheibe, wo ich Falco gesehen habe. Es muss die Till Illustrierte gewesen sein. Danke an den lieben Martin Wölke, H1-Kollege, der hat mir sofort eine Nachricht geschickt.

0: Lee Hazelwood, der diesen Song für sich und Nancy Sinatra geschrieben hat. Das waren die beiden Summer Wine. Jetzt ist es Zeit für die 19 Uhr Nachrichten. Und danach sind wir zurück mit den Scorpions und blasen ihnen den Kopf frei mit einem Rock'n'Roll Hurricane. Ist versprochen.
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2: 19 Uhr. Weinbauern klagen über schwierige Lage. Innenminister fordern bessere Drohnenabwehr. Ermittlungen gegen Jugendlichen nach Waldbränden in Maintal. Das Wetter in der Nacht klar, 20 bis 8 Grad. Morgen wieder sonnig und heiß bis 38 Grad. Mein Name ist Daniel Skondo. Krisenstimmung bei den deutschen Winzerinnen und Winzern. Ein Problem für die Weinlese seien die extreme Hitze und Dürre der vergangenen Wochen. Aber es gäbe für die gesamte Branche auch andere Herausforderungen. HR-Reporter Lars Hofmann.
3: Der Präsident des Deutschen Weinbauverbandes, Winzer Klaus Schneider, sagte kurz vor der Weinlese in Österreich-Winkel im Rheingau, die zunehmenden klimatischen Extreme setzten viele Weinbauern genauso unter Druck wie der dauerhaft sinkende Weinkonsum, steigende Kosten unter anderem für Sprit oder Löhne für Saisonarbeitskräfte in den Weinbergen. Um den besonders von der Krise betroffenen Winzern kurzfristig zu helfen, müssten sie schnell die Möglichkeit bekommen, überschüssigen Rotwein und Rosé zu Industriealkohol zu destillieren.
2: Die Innenminister von Bund und Ländern fordern eine bessere Drohnenabwehr. Sie hatten sich wegen des Vorfalls am Flughafen Leipzig-Halle zusammengeschaltet. Dort war letzte Woche eine Drohne mit Sprengstoff gegen ein Flugzeug gesteuert worden, wegen eines abgerissenen Kabels aber nicht explodiert. Sachsen will jetzt schnell mehr Schutz für den Flughafen. Hessens Innenminister Poseck sieht Deutschland auf einen guten Weg im Abwehrkampf. Er müsse aber noch intensiviert werden. Marokko, Spanien und die EU wollen einen neuen Ansturm von Migranten auf die spanische Stadt Ceuta an der Küste von Marokko verhindern. Denn in sozialen Medien kursiert das Gerücht von einem neuen Ansturm übermorgen. Zum Hintergrund Thomas Spickhofen.
4: Einerseits, glaube ich, versucht man die Lage eher dadurch zu beschwichtigen, indem man sagt, der 15. August, das ist ja jetzt schon am kommenden Samstag, der ist für uns kein besonderes Datum. Aber dass das nicht ganz so ist, das sieht man schon daran, dass ein Team der Kommission in Ceuta ist. Das hat der zuständige Kommissar für Inneres und Migration, Magnus Brunner, losgeschickt. Es wurde heute auch gesagt, dass eben jetzt die großen Plattformen wie TikTok, Facebook, Instagram, dass die jetzt darauf achten, was sind Falschmeldungen und dass sie die dann kennzeichnen oder auch notfalls entfernen.
2: Nach zwei Waldbränden in Maintal-Dörnigheim im Main-Kinzig-Kreis ist ein Jugendlicher ins Visier der Ermittler geraten. Die Polizei teilte mit, ein entsprechender Verdacht werde geprüft. Bei den Bränden waren vorgestern 5000 Quadratmeter Wald zerstört worden. Auch nach den Bränden in Rodenbach und Bad Schwalbach ermittelt die Polizei wegen Brandstiftung. In Frankfurt entsteht die erste sogenannte Hybridschule Deutschlands. Unter einem Dach vereint sie 134 Wohnungen und eine Grundschule. Damit will die Stadt Frankfurt Flächen für Bauprojekte effizienter nutzen. Heute wurde an der Schule Richtfest gefeiert. HR-Reporterin Alicia Lindhoff.
5: Von ihren Balkonen schauen die künftigen Mieterinnen und Mieter direkt auf den Schulhof. Der wiederum ist zugleich das Dach der darunterliegenden Turnhalle. Bis zu 500 Kinder sollen hier in der neuen Schönhof-Grundschule künftig lernen und über den Hof toben. Die oberen 4 Stockwerke aber sind für größtenteils geförderte Wohnungen reserviert. 60 Millionen Euro investieren die nassauische Heimstätte, die Stadt Frankfurt und das Land in die neue Hybridschule in einem der größten Neubaugebiete Frankfurts. Ähnlich verdichtete Bauprojekte sind auch in anderen Teilen der Stadt geplant.
2: Das waren die Nachrichten.
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0: Die A3 Frankfurt Richtung Würzburg zwischen Aschaffenburg und Aschaffenburg Ost. 6 Kilometer Stau, der Grund ein defekter LKW auf dem rechten Fahrstreifen. Die A5 Darmstadt Richtung Frankfurt zwischen Frankfurt Flughafen Nord und Niederrad. 3 Kilometer Stau, der Grund ein defekter LKW auf dem rechten und dem mittleren Fahrstreifen. A7 Würzburg Richtung Fulda zwischen Bad Brückenau Wildflecken und Bad Brückenau Volkers. 2 Kilometer Stau. Die A44 Kassel Richtung Dortmund ist zwischen Warburg und Diemelstadt wegen Bergungsarbeiten nach einem Unfall mit 3 Lkw gesperrt. 18 Kilometer Stau macht das ab Zierenberg und die Umleitung, die U20 und die U22 ab Bräuna und Warburg. A66 Wiesbaden Richtung Frankfurt zwischen Erbenheim und Wiesbadener Kreuz. 2 Kilometer stockender Verkehr nach einem Auffahrunfall auf dem linken Fahrstreifen. Und die A66 Frankfurt Richtung Wiesbaden zwischen Ludwig-Landmann-Straße und Frankfurt-Höchst. 2 Kilometer Stau, Unfallstelle ist geräumt, dadurch auch 3 Kilometer Stau auf der A648 zwischen Westkreuz Frankfurt und Eschborner Dreieck.
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0: Ja, sonnig, trocken und weiter warm, bis heiß geht dieser Tag dann irgendwann zu Ende. Und wenn es dunkel wird, dann wird irgendwann spät in der Nacht die Temperatur fallen auf so 20 Grad im Süden und in den Tälern von Ost- und Nordhessen. Da schaffen wir wirklich einstellige Temperaturen, 8 bis 9 Grad. Aber morgen ist dann wieder heiß für alle. Völlig trocken, wahrscheinlich mehr oder weniger wolkenlos der Himmel und die Temperaturen, die ballern. Wolfhagen 35 Grad, Marburg 36 Grad, Bensheim 37 Grad, auch am Samstag nochmal so warm. Sonntag kommt dann der Wetterwechsel zu kühlerem Wetter, das dann ganz normalem Hochsommerwetter entspricht.
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0: Na, dann schalte ich mal den Ventilator ein. Ich hab's ja versprochen. Hier kommt ein kleiner Hurricane für Sie aus Hannover. Die Scorpions. Rock you like a hurricane. Schönen Abend mit uns.

No Doubt in HR1. Don't Speak. Okay, so, kleiner Test. Versuchen Sie bitte mal jetzt hier bei dem nächsten Song komplett ruhig zu bleiben, sich gar nicht zu bewegen. Also, außer Sie fahren Auto, um Gottes Willen natürlich. Also, einfach mal jetzt Ruhe halten. Sind Sie noch ruhig? Immer noch? Wirklich? Och, Sie haben sich einfach besser im Griff als ich.

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1: Ich liebe Monster und Monstergeschichten. Manche mögen das, weil sie sich gruseln wollen. Ich lese Schauergeschichten, weil sie mich beruhigen. Ich liebe düstere Märchen von seltsamen Dingen und schaue gern Filme mit fremdartigen Wesen. Manche Geschichten gehen tief. Zum Beispiel der Klassiker Frankenstein. In dieser Geschichte erschafft der ehrgeizige Arzt Viktor Frankenstein ein Wesen aus toter Materie und erweckt es zum Leben. Doch bald fürchtet er sich vor dem Monster, das er ins Leben gerufen hat, und verstößt es. Das Monster will zu seinem Schöpfer zurückfinden, wird aber von ihm gejagt. Mich fasziniert vor allem dieses Monster. Es wird erst durch Ablehnung und Einsamkeit zu dem, was es dann ist. Es sucht seinen Platz. Es will verstehen, wer es ist. Genau darin spüre ich etwas von mir selbst. Denn auch in mir gibt es solche verstoßenen Teile, Seiten, die ich lieber wegdrücke, weil sie nicht glänzen, nicht freundlich sind, nicht gut ankommen. Zum Beispiel eine harte Stimme in mir, die mich quält. Manchmal Wut, die andere trifft. Scham, die sich versteckt. Die Neigung, mich selbst abzuwerten. Das alles gehört zu mir. Und doch will ich es am liebsten loswerden. Vielleicht ist das die eigentliche Monsterjagd. Dass ich in mir selbst auf alles losgehe, was mir peinlich, fremd oder unangenehm ist. Dass ich diese Seiten verjage, statt sie mir anzuschauen. Aber gerade das macht sie oft nicht kleiner, sondern nur einsamer und manchmal auch lauter. Diesen Sommer übe ich Monsterliebe. Ich übe Mitgefühl für die dunklen Teile in mir, die ihren Sinn haben und ihren Weg suchen. Wenn ich mal wieder eine monstermäßig schlechte Laune habe, dann will ich mich nicht noch selbst bestrafen und darüber ärgern. Besser wäre, ich kümmere mich darum. Frage mich, woher die Monsterlaune kommt und tu mir etwas Gutes. Vielleicht gibt es dann ein Happy End für meine eigene Monstergeschichte. Mit mehr Mitgefühl für das Monster in mir.
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1: Und wir beginnen auf der A671 Wiesbaden Richtung Mainz. Vorsicht zwischen Hochheim Süd und Gustavsburg. Da stehen zwei defekte Fahrzeuge. Die A3 Frankfurt Richtung Würzburg zwischen Frankfurt Süd und Offenbacher Kreuz. 2 Kilometer Stau nach einem Unfall. Im weiteren Verlauf zwischen Aschaffenburg und Aschaffenburg Ost. 6 Kilometer Stau wegen eines defekten LKW auf dem rechten Fahrstreifen. A5 Darmstadt Richtung Frankfurt zwischen Frankfurter Kreuz und Frankfurt Niederrad. 3 Kilometer Stau wegen eines defekten LKW auf dem rechten und dem mittleren Fahrstreifen. Die A44 Kassel Richtung Dortmund ist zwischen Warburg und Diemelstadt wegen Bergungsarbeiten nach einem Unfall mit 3 Lkw gesperrt. Dadurch 13 Kilometer Stau ab Zierenberg und die Umleitung, die U20 und die U22 ab Bräuna und Warburg. A44 noch, Dortmund Richtung Kassel, zwischen Diemelstadt und Warburg, 1 Kilometer Stau nach einem Unfall.
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1: Ja, ist heute ein heißer Tag gewesen, wieder 30 bis 35 Grad, wird morgen aber noch heißer. Dazwischen in der Nacht die Abkühlung im Süden, nicht so groß, bis 20 Grad gehen die Temperaturen runter. In den Tälern Ost- und Nordhessens können es einstellig werden, 8 bis 9 Grad. Ja, und morgen, da sind wir dann wieder so bei 33 bis 38 Grad, auch am Samstag. Sonntag wird's besser. Hallo zusammen, wir sind HR1, ich bin Matthias Mönch. Schön, dass Sie Ihren Abend mit uns verbringen. Hier kommt eine schöne, vertraute Nummer aus Köln. Bob in HR1. Verdammt lang her.
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nach Bad Wildungen geholt. Zum Auftakt der HR-Radtour haben sie da. Präsentiert von HR1-Kollegin Simone Reuthal. Schön Open Air aufgespielt. Jetzt gibt's Guns N' Roses. Sweet Child of Mine. Da geht ja wohl das Herzchen der Rockfans sicher auf, oder?

Wir sind HR1. Mein Name ist Matthias Münch. Gleich geht's hier weiter mit dem ARD Musikclub Rock. Ich wünsche Ihnen viel Spaß dabei und bis bald.

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1: Um 20 Uhr mit Daniel Skondo. Kritik am Programm der sogenannten Maracuja-Koalition in Wiesbaden. Die Opposition befürchtet, dass die Pläne von CDU, Grünen, Liberalen und Volt vor allem soziale Einschnitte zur Folge haben. HR-Reporterin Andrea Bonhagen.
2: Die SPD kritisiert unter anderem, dass offenbar die Wiesbadener Mietpreisbremse bei städtischen Wohnungsgesellschaften abgeschafft werden soll. Außerdem gäbe es keine Lösung für eine Schienenanbindung des geplanten Stadtteils Ostfeld. Die Wiesbadener Linke rechnet ebenso wie die SPD mit einem sozialen Kahlschlag. Dass Grund- und Gewerbesteuer nicht erhöht werden, verschone Vermögende, während im sozialen Bereich gekürzt werde.
1: Die Innenminister von Bund und Ländern wollen eine bessere Drohnenabwehr. Anlass ist der Vorfall am Flughafen Leipzig-Halle mit einer Drohne mit Sprengstoff. Sachsen will mehr Schutz für den Flughafen. Hessens Innenminister Poseck sieht Deutschland auf einem guten Weg im Abwehrkampf. Er müsse aber noch intensiviert werden. Krisenstimmung bei den deutschen Winzerinnen und Winzern. Ein Problem für die Weinlese seien die extreme Hitze und Dürre der vergangenen Wochen. Aber es gäbe für die gesamte Branche auch andere Herausforderungen. Lars Hofmann.
3: Der Präsident des Deutschen Weinbauverbandes, Winzer Klaus Schneider, sagte kurz vor der Weinlese in Österreich-Winkel im Rheingau, die zunehmenden klimatischen Extreme setzten viele Weinbauern genauso unter Druck wie der dauerhaft sinkende Weinkonsum, steigende Kosten unter anderem für Sprit oder Löhne für Saisonarbeitskräfte in den Weinbergen. Um den besonders von der Krise betroffenen Winzern kurzfristig zu helfen, müssten sie schnell die Möglichkeit bekommen, überschüssigen Rotwein und Rosé zu Industriealkohol zu destillieren.
1: Seit Wochen geht es in den Tarifverhandlungen des Einzelhandels kaum voran. Deshalb ruft die Gewerkschaft Verdi morgen die 250.000 Beschäftigten in Hessen zu einem neuen Warnstreik auf. Geplant ist eine Demo in Frankfurt. Von den bisherigen Protesten haben Kundinnen und Kunden wenig gespürt. Nach zwei Waldbränden in Maintal-Dörnigheim im Main-Kinzig-Kreis ist ein Jugendlicher ins Visier der Ermittler geraten. Das teilte die Polizei mit. Bei den Bränden waren vorgestern 5000 Quadratmeter Wald zerstört worden. In Hüttenberg-Reiskirchen im Lahn-Dill-Kreis sind am Nachmittag etwa 300 Heuballen auf einem landwirtschaftlichen Gelände in Brand geraten. Wegen starker Rauchentwicklung gab es eine Warnung für die Umgebung. Das waren die Nachrichten. Das Wetter. In der Nacht klar, es kühlt ab auf 20 bis 8 Grad. Morgen wieder sonnig bei Höchstwerten zwischen 33 und 38 Grad. Die weiteren Aussichten: am Samstag oft Sonne und es wird nochmal heiß mit Höchstwerten zwischen 31 und 38 Grad. Der Sonntag dann wechselhaft bis 32 Grad. Die Zeit, es wird 20.03 Uhr.
4: ARD-Verkehrsservice A3 Frankfurt Richtung Köln zwischen Limburg-Nord und Montabaur 3 Kilometer Stau. A6 Heilbronn Richtung Mannheim zwischen Sinsheim und Wiesloch-Hornberg nach dem Unfall auf der linken Spur 5 Kilometer Stau. Das dauert 40 Minuten länger. A81 Heilbronn Richtung Stuttgart zwischen Ludwigsburg Süd und Stuttgart-Feuerbach 2 Kilometer Stau. Und die B14 Backnang-Stuttgart ist zwischen Backnang-West und Backnang-Mitte wegen eines Unfalls in beiden Richtungen gesperrt. Wer sich auskennt, sollte das Ganze meiden. Allen unterwegs gute und vor allem sichere Fahrt. Kommt gut an.
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4: Am Mikrofon Annette Loris, guten Abend. Und wir rocken heute Abend nach Zahlen. Songs, in denen Zahlen eine wichtige Rolle spielen, am besten schon im Titel stattfinden. Gabi hat uns dazu auch eben gerade schon eine Mail ins Studio geschickt und schreibt: Was kann es da anderes als 666 Number of the Beast geben? Liebe Grüße von Gabi aus Detting. Das übrigens ist natürlich auch möglich, wenn ihr eine Idee habt, einen Song habt, von dem ihr sagt, oh bitte, den muss unbedingt heute Abend spielen. 0711 26 27 28. Unter der Nummer sind wir zu erreichen. Genug der Zahlen. Zeit für Iron Maiden.
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0: Ich liebe die Geschichte dieses Songs. Age of 17 von Stevie Nicks im ARD Musikclub Rock. Dieser Song entstand, nachdem sich Stevie Nicks mit Tom Pettys Frau Jane unterhielt. Und Jane fragte, wie alt sie denn gewesen sei, als sie Tom kennengelernt habe. Und sie mit allerhärtestem Südstaaten-Akzent sagte, Age of 17. Und daraus machte Stevie Nicks einen großartigen Song. Ein paar Jahre später wurde auch noch ein Film danach benannt. Wir reden heute Abend nur über Zahlen, beziehungsweise spielen nur Songs, in denen Zahlen relevant sind. Stefan Kroll aus Altusheim hat uns geschrieben, tolle Sendung, toller Opener. Sicherlich werden sich tausende andere auch One von Metallica wünschen. Ich eigentlich auch. Mit rockigen Grüßen. Und ich bin heute nicht alleine. Jochen Stöckle ist da. Juhu.
1: Juhu.
0: Und hat auch noch den ein oder anderen Metallica.
1: Es ist nicht überraschend. Stefan hat völlig recht. Es sind zwar nicht tausende andere, aber sehr viele andere. Anke zum Beispiel, für heute Abend wünsche ich mir bitte One von Metallica.
0: Und auch Henrik schreibt, was definitiv nicht fehlen darf, ist One von Metallica.
1: Und Alexander Höh aus Hersberg schreibt, weil es ja heute um Zahlen geht, wie wäre es bitte mit One von Metallica.
0: So, damit ist jetzt bitte dann aber auch klar für den Rest dieses Abends. Nein, ihr müsst euch One von Metallica nicht mehr wünschen. Es läuft nämlich jetzt.

Musik aus dem letzten Jahrhundert, 20th Century Boy von T-Rex im ARD Musikclub Rock, in dem sich alles um Zahlen dreht und das bis Mitternacht. Und wir fangen langsam an, Strichlisten zu machen, weil es ist echt spannend, welche Songs sehr, sehr häufig gewünscht werden. One von Metallica hätte, glaube ich, eine ziemlich gute Chance gehabt, ein absoluter Gewinner an diesem Abend zu sein. Aber wir gucken uns das jetzt genauer an. Bis Mitternacht habt ihr natürlich die Möglichkeit, eure Wünsche loszuwerden, wenn Zahlen im Spiel sind bei dem Rocksong, den ihr hören möchtet. 0711 26 27 28, so sind wir zu erreichen, per WhatsApp, per Signal, per Telefon. Und jetzt kümmern wir uns um 1251 von den Strokes.

0: Kurz nach 9:30 ID Verkehrsservice. A3 Frankfurt Richtung Würzburg zwischen Aschaffenburg West und Ost steht ein defekter LKW. Ist nur eine Spur frei. 4 Kilometer Stau. Das kostet eine halbe Stunde. A6 Herborn Richtung Mannheim zwischen Sinsheim und Wiesloch-Rauenberg nach einem Unfall auf der linken Spur. 4 Kilometer Stau. Dauert 25 Minuten länger. A8 Karlsruhe Richtung Stuttgart zwischen Karlsbad und Pforzheim West. Baustelle auf der rechten und mittleren Spur. 4 Kilometer Stau, das dauert eine halbe Stunde länger. A4, 44, Kassel Richtung Dortmund zwischen Warburg und Diemelstadt, LKW-Unfall, 7 Kilometer Stau. Hier bitte ganz unbedingt eine Rettungsgasse freilassen. Die Umleitungsempfehlung ist die U22. Und A81, Heilbronn Richtung Stuttgart zwischen Ludwigsburg Süd und Stuttgart-Feuerbach, 2 Kilometer Stau. Allen unterwegs gute und sichere Fahrt.
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0: Mit Annette Loris. Schönen Donnerstagabend. Wir rocken hier nach Zahlen, sprich spielen nur Songs, in denen Zahlen eine ganz entscheidende Rolle spielen. Wie zum Beispiel die 21 Schuss-Saluts zu Ehren des indischen Präsidenten. Das war die Geschichte, die Billy Joe Armstrong inspiriert hat, für Green Day den Song 21 Guns zu schreiben.
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0: 60 Ways to Forget People. Finde ich ja auch eine interessante gedankliche Situation. Also 60 Arten, Menschen zu vergessen. Jochen Stöckle ja. An meiner Seite im ARD Musikclub Rock. Es ist eigentlich nur eine Art, Leute zu vergessen, oder?
1: Ja gut, das kommt direkt hinter 50 Ways to Leave Your Lover. Du fängst, ja, wobei, du fängst an mit 50 Ways to Leave Your Lover und dann kommt 60 Ways to Forget People.
0: Okay, interessante Theorie.
1: Oder?
0: Ja, wobei, nein. Also vergessen ist vergessen und dann ist gelöscht. Das ist einfach die Delete-Taste im Hirn.
1: Hast du eine Delete-Taste im Hirn?
0: Ja, selbstverständlich.
1: Ich hab das Update nicht mitbekommen.
0: Total praktisch. Kann ich dir nur empfehlen. Okay. Ich vergesse alles.
1: Ich lass mich updaten.
0: Okay, gut. Ich erkläre dir bei Gelegenheit, wie das funktioniert. Reden wir über die 4 apokalyptischen Reiter.
1: Ja, warum nicht mal ein Feelgood-Thema?
0: Ja. Eroberung, Krieg, Hungersnot und Tod. So.
1: Können wir alles haben, unter anderem auf besonderen Wunsch von Ronny. Der hat den nämlich auf der Liste. Aphrodite's Child, The Four Horsemen wünscht er sich. Grüßt aus dem Westerwald.
0: Das passt hervorragend. Ich suche gerade die restlichen Mails und finde sie nicht.
1: Ich lese einfach weiter. Claudia Pflesterer aus Weinheim wünscht sich ebenfalls Four Horsemen, Aphrodite's Child. Grüßt uns aus Weinheim. Angela Geier aus Krautheim haut in dieselbe Kerbe Four Horsemen, Aphrodite's Child. Sehr gerne, auch für Angela aus Krautheim.
0: Ich kann dann noch dazu sagen, dass diese 4 apokalyptischen Reiter erscheinen, wenn das Lamm Gottes die ersten 4 der 7 Siegel bricht und die symbolisieren dann die Zerstörung der Menschheit.
1: Apokalypse.
0: Jetzt weißt du Bescheid.
1: Vielen Dank.
0: Hier ist der Sound dazu.

0: Er behauptet, er habe 9 Leben, Steven Tyler von Aerosmith. Ich würde in Summe sagen, es sind mindestens 16, wenn man sich seine Biografie anschaut. 9:09, ARD Verkehrsservice, Vorsicht auf der A8 München Richtung Stuttgart zwischen Oberelchingen und Ulm-Ost liegt ein toter Greifvogel auf der Fahrbahn. Und wir haben noch ein bisschen Zeit für 2 Songs mit Zahlen 18 and Life, Skid Row und davor Typo Negative und Black Number One.
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1: Um 21 Uhr mit Daniel Skondo. Kritik am Programm der sogenannten Maracuja-Koalition in Wiesbaden. Die Opposition befürchtet, dass die Pläne von CDU, Grünen, Liberalen und Volt vor allem soziale Einschnitte zur Folge haben. HR-Reporterin Andrea Bonhagen.
2: Die SPD kritisiert unter anderem, dass offenbar die Wiesbadener Mietpreisbremse bei städtischen Wohnungsgesellschaften abgeschafft werden soll. Außerdem gäbe es keine Lösung für eine Schienenanbindung des geplanten Stadtteils Ostfeld. Die Wiesbadener Linke rechnet ebenso wie die SPD mit einem sozialen Kahlschlag. Dass Grund- und Gewerbesteuer nicht erhöht werden, verschone Vermögende, während im sozialen Bereich gekürzt werde.
1: Die Innenminister von Bund und Ländern wollen eine bessere Drohnenabwehr. Anlass ist der Vorfall am Flughafen Leipzig-Halle mit einer Drohne mit Sprengstoff. Sachsen will mehr Schutz für den Flughafen. Hessens Innenminister Poseck sieht Deutschland auf einem guten Weg im Abwehrkampf. Er müsse aber noch intensiviert werden. Marokko, Spanien und die Europäische Union wollen einen neuen Ansturm von Migranten auf die spanische Stadt Ceuta an der Küste von Marokko verhindern. Denn in sozialen Medien kursiert das Gerücht von einem neuen Ansturm übermorgen. Zum Hintergrund Thomas Speckhofen.
3: Einerseits, glaube ich, versucht man die Lage eher dadurch zu beschwichtigen, indem man sagt, der 15. August, das ist ja jetzt schon am kommenden Samstag, der ist für uns kein besonderes Datum. Aber dass das nicht ganz so ist, das sieht man schon daran, dass ein Team der Kommission in Ceuta ist. Das hat der zuständige Kommissar für Inneres und Migration Magnus Brunner losgeschickt. Es wurde heute auch gesagt, dass eben jetzt die großen Plattformen wie TikTok, Facebook, Instagram, dass die jetzt darauf achten, was sind Falschmeldungen und dass sie die dann kennzeichnen oder auch notfalls entfernen.
1: Den deutschen Weinbaubetrieben machten die extreme Dürre und Hitze zu schaffen. Die Ernte könnte in diesem Jahr deutlich kleiner ausfallen. Das hat der Deutsche Weinbauverband bei einem Termin in Österreich-Winkel im Rheingau mitgeteilt. Aber die Branche leide auch unter steigenden Löhnen für Saisonarbeitskräfte. Der Weinbauverband fordert unter anderem, dass überschüssiger Rotwein und Rosé zu Industriealkohol destilliert werden kann, um den besonders betroffenen Winzern kurzfristig zu helfen. Nach zwei Waldbränden in Maintal-Dörnigheim im Main-Kinzig-Kreis ist ein Jugendlicher ins Visier der Ermittler geraten. Das teilte die Polizei mit. Bei den Bränden waren vorgestern 5000 Quadratmeter Wald zerstört worden. In Hüttenberg-Reiskirchen im Lahn-Dill-Kreis sind am Nachmittag hunderte Heuballen auf einem landwirtschaftlichen Gelände in Brand geraten. Wegen starker Rauchentwicklung gab es eine Warnung. Das waren die Nachrichten. Das Wetter. In der Nacht klar, dann kühlt's ab auf 20 bis 8 Grad. Morgen scheint dann wieder die Sonne. Die Höchstwerte liegen zwischen 33 und 38 Grad. Die Zeit, es wird 21.03 Uhr.
4: ID Verkehrsservice A3 Frankfurt Richtung Würzburg zwischen Aschaffenburg West und Ost steht ein defekter LKW. Hier ist nur eine Spur frei, 3 Kilometer Stau, knappe halbe Stunde dauert das länger. A8 Karlsruhe Richtung Stuttgart zwischen Karlsbad und Pforzheim West an der Baustelle. Rechte und mittlere Spur sind betroffen, 3 Kilometer Stau, dauert 25 Minuten länger. A44 Kassel Richtung Dortmund zwischen Warburg und Demmelstadt gab es einen LKW-Unfall, 7 Kilometer Stau, hier unbedingt eine Rettungsgasse freihalten. Unsere Umleitungsempfehlung ist die U22. Und A81 Heilbronn Richtung Stuttgart zwischen Ludwigsburg Süd und Stuttgart-Feuerbach, 2 Kilometer Stau. Allen unterwegs, gute Fahrt, kommt gut an.
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4: Am Mikrofon Annette Loris. Schönen Donnerstagabend, ihr seid der Hammer. Es ist so irre, wir ersticken in E-Mails, wir haben so viele Nachrichten. Also wir versuchen echt unser Menschenmögliches, das alles irgendwie unterzukriegen bis Mitternacht. Also die Zeit rennt und rast. Deshalb gar nicht groß rumreden. 99 Luftballons, definitiv kein Fall für den ARD-Musikclub Rock. Aber wenn Goldfinger daraus 99 Red Balloons machen, dann schon.
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0: Audioslave mit Chris Cornells wunderbarer Stimme. Number 10 war das im ARD Musikclub Rock, der sich um Zahlen dreht heute Abend. Und es ist echt so wunderbar zu sehen, wie sich viele von euch dann auch gerne auf einen Song einigen und in diesem Falle vor allem auf eine Frau, die Musikgeschichte geschrieben hat.
1: I did not have a blueprint. I did not have another female playing a bass.
0: Susie Quadro sagte, ich hatte keine Blaupause. Ich hatte keine andere Frau, die in Lederoutfit Bass gespielt hat. Und ich hatte niemanden, der mich inspiriert hat. Ich war die Erste und das nehme ich mit in mein Grab. Ich wusste überhaupt nicht, was ich tat. Es ist mir erst klar geworden, als all die Mädchen auf mich zukamen und mir sagten, du hast mich beeinflusst. Und ich sagte, oh. Okay, das sagt Susie Quadro über ihre Biografie, die ja sehr, sehr, sehr bemerkenswert ist. Und sie hat eine Menge Fans. Christoph Rohlig zum Beispiel aus Aalen hat geschrieben, super Rockabend, ich bin inzwischen deutlich Ü60, aber zu Zahlen fehlt mir natürlich eine ein. Ich liebe sie, seit sie in den 70ern die Weltbühne erobert hat, als erste weibliche E-Basserin. Und ich habe damals über meinem Bett den Bravo-Starschnitt von ihr hängen, gemeinte Susie Quadro und mit ihrem 48 Crash. Lieber Christoph, danke für die schöne Geschichte. Boah, der Starschnitt von der Bravo, da frage ich doch direkt mal Jochen Stöckler aus dem ARD-Team.
2: Ich hatte keinen Starschnitt, wir hatten ja nichts.
0: Oh, ich hatte auch keinen.
2: Ich hatte die Geduld nie.
0: Ja, und vor allem das Geld als
2: ja,
0: das, Kind.
2: Ja, und dann fehlt dir halt irgendwann mal der rechte Arm oder sowas.
0: Ja, wenn der Kopf fehlt, ist eh gegessen.
2: Ist schlecht.
0: Okay, also kein Starschnitt. Stattdessen hast du aber noch eine Menge Menschen, die auch der Ansicht sind, wir müssen zu sie quatschen.
2: Und das sind Frauen, überraschend viele Frauen. Das heißt überraschend, es sind viele Frauen. Nein, anders, es sind viele Frauen, das sieht man, sie ist ein Vorbild für die Frauen gewesen. Viola, 48 Crash von Susie Quattro, wäre auch prima, sagt Viola. Anke ebenso, vielleicht... Kriegt ihr es noch unter? Susie Quadro? 48 Crash? Anke? Ja.
0: Aber sowas von.

0: befürchte, wir haben da was losgetreten. Also so eine Art kleiner Starschnitt-Wettbewerb. Frank Schubert aus Böblingen hat auch gerade geschrieben, ich hatte den Starschnitt auch überm Bett und durfte sie vor 2 Jahren beim Black Sheep Festival live erleben. Einfach mega, ein Jugendtraum ging in Erfüllung. Ja, die Rede ist immer noch von Susi Quattro, die Starschnitte. Also, das ist heute nicht unser Thema.
1: Wir bringen die beiden zusammen. Ich vermittle die zwei. Vielleicht kann der eine dem anderen vielleicht...
0: Mit dem Gesicht aushelfen.
1: Ich weiß nicht, vielleicht... Pokémon-Kartenmäßig so. Ich hab das Gesicht, ich habe 2 Arme. 2 Arme gegen ein Gesicht.
0: Nein, sie hatten ja beide die komplette Susi über
1: so,
0: Bett.
1: Okay.
0: Also, dass da keine Missverständnisse aufkommen. Also, so viel zu Susi Quattro. Großartig, aber wir reden heute nicht über Starschnitte, sondern über Songs, in denen Zahlen eine entscheidende Rolle spielen. Auch wenn sie aus seltsamen Gründen entstanden sind, wie die Seven Nation Army von den White Stripes. Das ist nämlich der Verhörer von Jack White als Kind gewesen. Da hat er die Heilsarmee erlebt, die Salvation Army, und dachte, die heißen Seven Nation Army. Und ein paar Jahrzehnte später macht er daraus eine Fußballhymne, auf die er im Übrigen sehr, sehr stolz ist.
2: People come up to me all the time and they think that it makes me mad for some reason. I don't know why they think it upsets me, but I think it's the most, as a songwriter, that's the greatest thing that could ever happen. It becomes folk music because people take it over, and I don't know of that many songs where they're not saying words, they're chanting a melody. So as a songwriter, that's pretty unbelievable that connected with people in that way. It's just a guttural feeling for them, I don't know.
0: Und er hat es geschafft, eben eine Melodie zu schaffen, die die Menschen weltweit in den Stadien singen, ohne dass es einen Text braucht. Das macht ihn wahnsinnig stolz. Seven Nation Army von den White Stripes.

0: Und ein bisschen Querflöte, ist klar, bei Jethro Tull. Hymn 43 war das. Kurz nach 9:30 ID Verkehrsservice. A3 Frankfurt Richtung Würzburg zwischen Aschaffenburg West und Ost steht immer noch ein defekter LKW. Hier ist nur eine Spur frei. 3 Kilometer Stau kostet eine halbe Stunde. A5 Frankfurt Richtung Karlsruhe zwischen Bruchsal und Karlsruhe-Durlach an der Baustelle ist die linke Spur gesperrt. 3 Kilometer Stau, dauert 20 Minuten länger. A8 Karlsruhe Richtung Stuttgart zwischen Karlsbad und Pforzheim West. Baustelle auf der rechten und mittleren Spur. 3 Kilometer Stau, 25 Minuten dauert das länger. A44 Kassel Richtung Dortmund zwischen Warburg und Demelstadt nach einem LKW-Unfall. 6 Kilometer Stau. Hier nach wie vor bitte unbedingt eine Rettungsgasse freihalten. Unsere Umleitungsempfehlung ist die U22. Und A81 Stuttgart Richtung Heilbronn zwischen Stuttgart-Feuerbach und Ludwigsburg-Süd. 2 Kilometer Stau. Allen unterwegs gute und vor allem sichere Fahrt. Kommt gut an.
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0: Mit Annette Loris, guten Abend. Und mit euren Wünschen, denn es geht um Songs, in denen Zahlen eine wichtige Rolle spielen. Stefan hat uns geschrieben, Sammy Hagar, I Can Drive 55, wäre schön. Martin sieht's genauso. Solltet ihr noch Material mit Zahlen brauchen, so schreibt er, I Can Drive 55 von Sammy Hagar wäre doch ein Brett. Ja, und zwar ein schönes. Kommt sofort.
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1: 10 Things I Hate About You, Lea Kate war das, mit einer ultimativen Abrechnung an einen jungen Mann, der wahrscheinlich bis zum Ende seiner Tage sagen wird, oh, über mich wurde ein Song geschrieben, aber ich möchte nicht, dass ihr ihn hört. ARD Musikclub Rock mit Songs, in denen Zahlen eine wirklich wichtige Rolle spielen. Jetzt ein Song, bei dem U2 gar nicht der Ansicht waren, dass das ein großer Hit werden könnte, beziehungsweise ihr damaliger Produzent fand den Song echt langweilig und sagte, oh, da klingt ihr wie früher, wie zu Beginn eurer Karriere. Wir wollen doch was Neues machen. Wir wollen euch neu erfinden. Und mit dem Song bleibt ihr einfach im alten Fahrwasser. Ja, aber das war ein gutes Fahrwasser und es wurde ein Riesenhit für U2. Und ist auch schön. One.

0: 68 Guns von The Alarm im ARD Musikclub Rock, in dem es um Zahlen in Songs geht. Und jetzt geht es um eine ganz andere, wunderbare Zahl, beziehungsweise die Zeit von Gesa Krause im Hindernislauf. Sie hat nämlich eben gerade Gold gewonnen. Und Jochen Stöckle nickt wissend.
1: Wir dürfen nicht unterschlagen, Olivia Gürt, ebenfalls aus dem deutschen Team, hat Bronze geholt. Also gleich mal zwei Medaillen geholt
0: bei
1: in diesem Finale.
0: EM in Birmingham. Was für ein Erfolg an dieser Stelle. Herzlichen Glückwunsch, auch wenn Sie womöglich aktuell kein Radio hören. Ich hoffe, das ist angekommen. So, jetzt kümmern wir uns aber wieder um Zahlen, vielmehr um eine Uhrzeit. 3 a.m., also mitten in der Nacht. Das ist ein Song von Matchbox 20 und Rob Thomas von Matchbox 20 hat auch erklärt, wie dieser Song entstand.
2: It was written about a time when I was like 12 or 13.
0: Es geht um die Zeit, als ich 12 oder 13 Jahre alt war. Meine Mutter hatte Krebs und es ging ihr nicht gut. Es war eine seltsame Zeit. Und man muss nicht mal auf sich selbst aufpassen. Ich musste auf meine Mutter aufpassen. Und ich fragte mich, warum schläft sie die ganze Zeit? Du verstehst das nicht. Und das war das Lied, das daraus entstand. Und niemand hat es je so verstanden, weil es etwas Universelles hat. Du kannst es für dich selbst nehmen und verwenden, wie auch immer du willst.
2: But if you want to, while you listen to it, you can use it for that.
0: Und wir hören es uns an. 3 a.m. Matchbox 20 im ARD Musikclub Rock mit unserem Zahlen-Special.

0: 6 Minuten vor 10, ARD Verkehrsservice. Vorsicht auf der A81 Heilbronn Richtung Würzburg zwischen Osterburg und Ahorn liegt ein totes Tier auf der rechten Spur. Wir haben schon gesagt, es ist der Hammer, es ist großartig, es ist sensationell und macht wahnsinnig viel Spaß zu gucken, wie viele Mails, WhatsApp-Nachrichten uns erreichen. 0711 26 27 28.
1: Nicht, ist sag die nicht nochmal die Nummer. Du siehst doch schon, wie ich die weiße Fahne wehe. Ich gebe auf, ich bin am Ende.
0: Du sitzt mir winkend gegenüber. Ich sehe keine weiße Fahne an dieser Stelle.
1: Das ist die virtuelle weiße Fahne, die ich will. Es ist wirklich Wahnsinn. Also erstmal, nein, natürlich vielen Dank für die ganzen Mails, für die ganzen Wünsche.
0: So, das ist der richtige Text.
1: Es ist wahnsinnig schwer hinterherzukommen, falls jetzt nicht jeder eine Antwort bekommt. Sorry.
0: Er hat sich sehr bemüht, kann ich an dieser Stelle sagen.
1: Im Rahmen meiner doch sehr limitierten Möglichkeiten. Ja,
0: das hast du gesagt.
1: Ich habe hier eine Menge lieber Mails übrigens von lieben Menschen, die freuen sich, dass du wieder da bist und begrüßen dich und wünschen, dass du dich hoffentlich gut erholt hast in deiner Off-Zeit, wo du weg warst. Das ist schön, das freut mich auch.
0: Dankeschön. Aber wir haben ja hier eine weitaus wichtigere Aufgabe. Es geht um Songs mit Zahlen.
1: Ja.
0: Und die gehen uns nicht aus, denn wir haben gerade mal Halbzeit. Und ihr seid nach wie vor gefragt, auch wenn der Stöckli hier ein bisschen rumjammert. Das gilt nicht. Ihr könnt gerne weiterschreiben. Wie gesagt, wir können nicht alles beantworten. Aber doch mal ein ganz dickes Danke für all das, was da hier reingespült kommt. Es macht großen Spaß.
1: Wir haben noch 2 Stunden voll geplant mit Songs mit Zahlen. Und eure Wünsche kommen auch noch dazu. Also mir wird nicht bange, dass uns die Zahlen ausgehen. Nein, das glaube ich nicht.
0: Glaube ich nicht. Und wir haben jetzt noch einen Klassiker. Wobei, da gab es einige, das war auch ganz interessant. Also die Stones haben einige Songs, in denen Zahlen, Lichtjahre und Ähnliches eine Rolle spielen. Aber die Mehrheit, und wir zählen ja durch, insgesamt 4 Hörerinnen und Hörer haben gesagt, 19 Service Breakdown wäre es. Das ist zum einen Katharina aus Bruchsal gewesen, Thorsten aus Heidelberg, Jasmin aus Köln und Jens aus Kassel. Für euch die Stones.

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1: Um 22 Uhr mit Daniel Skondo. Gold und Bronze für das deutsche Team bei der Leichtathletik-EM im englischen Birmingham. Über 3000 Meter Hindernis gewann Gesa Krause, die aus Hessen stammt. ARD-Sportreporter Jens-Jörg Rieck.
2: Gesa Felicitas Krause ganz oben auf dem Thron. Sie ist die Europameisterin. Couragiertes Rennen in der Schlussphase. Ein Sturz, der alles noch ein bisschen durcheinander gewirbelt hat. Lea Meyer, die lange Zeit mit ihr in Führung lief, kam ins Stolpern. Am Ende Vierte und sehr schön aus deutscher Sicht. Hinter der Titelverteidigerin Alice Finot aus Frankreich belegt Olivia Gürth Platz 3. Zwei Medaillen für die Deutschen. Gesa Krause mit Gold und Olivia Gürth mit Bronze. Was für ein Erfolg über die 3000 Hindernis.
1: Der CDU-Bundestagsabgeordnete Frédéric Bouffier aus Hessen soll offenbar parlamentarischer Geschäftsführer der Unionsfraktion werden. Wie mehrere Medien berichten, hat Fraktionschef Thorsten Frey den 35-Jährigen vorgeschlagen. Bouffier würde damit Stellvertreter der designierten ersten parlamentarischen Geschäftsführerin Katharina dos Santos Vinz. Bouffier ist der Sohn des ehemaligen hessischen Ministerpräsidenten Volker Bouffier und seit dem vorigen Jahr im Bundestag. Den deutschen Weinbaubetrieben macht die extreme Dürre und Hitze zu schaffen. Die Ernte könnte in diesem Jahr deutlich kleiner ausfallen. Das hat der Deutsche Weinbauverband bei einem Termin in Österreich-Winkel im Rheingau mitgeteilt. Aber die Branche leidet auch unter steigenden Löhnen für Saisonarbeitskräfte. Der Weinbauverband fordert unter anderem, dass überschüssiger Rotwein und Rosé zu Industriealkohol destilliert werden kann, um den besonders betroffenen Winzern kurzfristig zu helfen. Kritik am Programm der sogenannten Maracuja-Koalition in Wiesbaden. Die Opposition befürchtet, dass die Pläne von CDU, Grünen, Liberalen und Volt vor allem soziale Einschnitte zur Folge haben. HR-Reporterin Andrea Bonhagen.
3: Die SPD kritisiert unter anderem, dass offenbar die Wiesbadener Mietpreisbremse bei städtischen Wohnungsgesellschaften abgeschafft werden soll. Außerdem gäbe es keine Lösung für eine Schienenanbindung des geplanten Stadtteils Ostfeld. Die Wiesbadener Linke rechnet ebenso wie die SPD mit einem sozialen Kahlschlag. Dass Grund- und Gewerbesteuer nicht erhöht werden, verschone Vermögende, während im sozialen Bereich gekürzt werde.
1: Nach zwei Waldbränden in Maintal-Dörnigheim im Main-Kinzig-Kreis ist ein Jugendlicher ins Visier der Ermittler geraten. Das teilte die Polizei mit. Bei den Bränden waren vorgestern 5000 Quadratmeter Wald zerstört worden. In Hüttenberg-Kreiskirchen im Lahn-Dill-Kreis sind am Nachmittag etwa 1600 Heuballen auf einem landwirtschaftlichen Gelände in Brand geraten. Das waren die Nachrichten. Das Wetter. In der Nacht klar, es kühlt ab auf 20 bis 8 Grad. Morgen scheint dann wieder die Sonne bei Höchstwerten zwischen 33 und 38 Grad.
4: ARD-Verkehrsservice. Vorsicht auf der A81 Heilbronn Richtung Würzburg zwischen Osterburgen und Ahorn liegt ein totes Tier auf der rechten Spur. Vorsicht auf der A3 Frankfurt Richtung Würzburg zwischen Würzburg-Kist und Würzburg-Heidingsfeld steht ein defekter LKW. Und Vorsicht auf der A49 Gießen-Kassel zwischen Kassel-Niederzweren und Kassel-Waldau sind Rehe auf der Fahrbahn. A1 Hamburg Richtung Bremen, die Einfahrt Dibbersen ist wegen eines Brandes gesperrt. A3 Frankfurt Richtung Würzburg zwischen Aschaffenburg West und Ost ein defekter LKW. Hier ist nur eine Spur frei, 2 Kilometer Stau. A5 Frankfurt Richtung Karlsruhe zwischen Bruchsal und Karlsruhe-Durlach an der Baustelle ist die linke Spur gesperrt, 3 Kilometer Stau. Das dauert 20 Minuten länger. Die A44 Kassel Richtung Dortmund ist zwischen Warburg und Diemelstadt wegen Bergungsarbeit nach einem Unfall mit 3 LKW gesperrt. Dadurch 8 Kilometer Stau ab Bräuna, die Umleitung über die U22 ab Warburg. A44 Dortmund Richtung Kassel zwischen Marsberg und Warburg laufen Bergungsarbeiten, ist nur eine Spur frei, 4 Kilometer Stau. Das dauert eine knappe halbe Stunde länger. A81 Stuttgart Richtung Heilbronn zwischen Stuttgart-Feuerbach und Ludwigsburg Süd 2 Kilometer Stau. A261 Richtung A1 zwischen Marmsdorf und Lürade, Buchholzer Dreieck, 5 Kilometer Stau. Und B75 Hamburg Richtung Bremen zwischen A1 Dibbersen und Sprötzle B3, 5 Kilometer Stau. Allen unterwegs gute und vor allem sichere Fahrt. Nee, da kommt noch Nachschlag. A1 Hamburg Richtung Bremen zwischen Dibbersen und Rade wegen Brandgefahr gesperrt. 3 Kilometer Stau vor der Sperrung. Jetzt aber gute Fahrt und wo nötig Geduld. Kommt gut an.
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4: Am Mikrofon Annette Loris. Schönen Donnerstagabend, wir rocken weiter nach Zahlen, sprich bis Mitternacht nur Rocksongs, in denen Zahlen eine wirklich wichtige Rolle spielen. Dazu haben wir auch noch ein paar Nachrichten bekommen, unter anderem von Uwe Müller, der schreibt: endlich wieder Donnerstag, wie wär's mit 50 First State von New Model Army? Und Jochen ist genau dieser Ansicht: wenn wir heute bei Zahlen sind, spielt doch bitte 50 First State von New Model Army. Mit Grüßen von Jochen aus Sachsenheim.
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A Million to One von KISS im ARD Musikclub Rock, in dem sich alles um Zahlen dreht. Jetzt um eine sehr schwierige Zahl, zugegebenermaßen 1933. Der Song von Frank Turner ist ein politischer Protestsong und es geht um den Aufstieg des Rechtsextremismus und die Gefahr, dass sich die Geschichte wiederholt. 1933, das Jahr, in dem Hitler zum Reichskanzler ernannt wurde und der Nationalsozialismus in Deutschland die Demokratie ablöste. Auch Frank Turner hat sich damit auseinandergesetzt. Und das ist dabei rumgekommen. 1933 im ARD Musikclub.

0: Im ARD Musikclub Rock, in dem es nur um Zahlen geht. Wir müssen aber vorher auf die Straße, ARD Verkehrsservice, 22 Minuten nach 10. Vorsicht auf der A60 Rüsselsheim Richtung Mainz zwischen Bischofsheim und Mainz-Spitzdreieck ist eine ungesicherte Unfallstelle im Baustellenbereich. Und es geht nicht nur um Zahlen und Straßen, sondern es geht auch um die EM. Die Leichtathletik-EM in Birmingham. Was für ein erfolgreicher Abend für die deutschen Athleten.
1: Ja.
0: Wir hätten noch mal Gold zu vermelden.
1: Es sind auch Zahlen.
0: Jochen Stöckle, bitte.
1: Ja, erster und zweiter können wir vermelden. Im Zehnkampf. Leo Neugebauer hat es geschafft, hat Gold geholt. Und Niklas Kaul ist als zweiter im letzten Lauf rübergekommen und hat noch Silber geholt. Also Silber und Gold für zwei deutsche Athleten in Birmingham bei
0: Was
1: der EM.
0: Was für ein Erfolg.
1: Wahnsinn.
0: Ja, echt cool.
1: Vorhin erst Gold für Gesa.
0: Genau.
1: Beim Hindernislauf. Fantastisch.
0: Ja.
1: Sehr, sehr schöner Abend.
0: Also, wir freuen uns an dieser Stelle und widmen uns jetzt wieder den Zahlen. Vielmehr, wir widmen uns einem Flugzeug, der 747. Der Boeing 747, der wurde ein musikalisches Denkmal gesetzt von Saxon. Und Thomas hat uns geschrieben, dass er das sehr gerne hören möchte. Simone aus La ebenso. Ralf Möller hat geschrieben aus, das ist auch süß, er schreibt aus Linau zwischen Hamburg und Lübeck, ex-Schwäbisch Gmünd, Essing bei Aalen, Tamm bei Bietigheim-Bissingen. So, und dann ist er aber letztendlich im Norden gelandet. Und dann noch Jürgen Roth aus Tauberbischofsheim, der auch der Ansicht ist, dass Saxon definitiv heute Abend nicht fehlen darf. Frank Müller aus Iringen hat das auch geschrieben und Gerald möchte auch Saxon hören. Strangers in the Night, die Geschichte eines Fluges und den Fremden, die sich auf diesem Flug ein bisschen näher kommen.

0: Gleich 11:30 ARD Verkehrsservice. Vorsicht auf der A27 Bremerhaven Richtung Bremen zwischen Ilpol und Bremen Nord. Steht ein defektes Fahrzeug. Vorsicht auf der A60 Rüsselsheim Richtung Mainz zwischen Bischofsheim und Mainz-Spitzdreieck, eine ungesicherte Unfallstelle im Baustellenbereich. A1 Hamburg Richtung Bremen, die Einfahrt Dibbersen ist wegen eines Brandes gesperrt. A5 Frankfurt Richtung Karlsruhe zwischen Bruchsal und Karlsruhe-Durlach an der Baustelle ist die linke Spur gesperrt, 3 Kilometer Stau, das dauert 20 Minuten länger. Die A44 Kassel Richtung Dortmund ist zwischen Warburg und Diemelstadt wegen Bergungsarbeiten nach einem Unfall mit 3 Lkw gesperrt. Dadurch 8 Kilometer Stau ab Bräuner, die Umleitung über die U22 ab Warburg. A44 Dortmund Richtung Kassel zwischen Marsberg und Warburg laufen Bergungsarbeiten. Es ist nur eine Spur frei, 4 Kilometer Stau, das dauert eine halbe Stunde länger. A81 Stuttgart Richtung Heilbronn zwischen Stuttgart-Feuerbach und Ludwigsburg Süd 2 Kilometer Stau. A261 Richtung A1 zwischen Marmsdorf, Lürade und Buchholzer Dreieck, 5 Kilometer Stau. Allen unterwegs, gute und sichere Fahrt, kommt gut an.
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0: Mit Annette Loris. Schönen guten Abend, 30, 2, 13, 1985, 18, 5 und 45. Zusatzzahl keine, denn das sind die Zahlen, um die es in der nächsten halben Stunde hier gehen wird.
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0: Die Dance 521 im ARD Musikclub Rock, in dem es um die Zahlen in der Rockmusik geht. Und wir haben ja schon am Anfang, dadurch, dass wir so Songs wie One von Metallica oder auch Song Number 2 von Blur relativ früh gespielt haben, festgestellt, boah, man hätte Strichlisten führen müssen und im Prinzip so eine kleine Mini-Hitparade stattfinden lassen können. Mit dem Motto, welche Songs werden am häufigsten gewünscht? Jetzt haben wir einen, der überraschenderweise bislang nur zweimal gewünscht wurde. Jochen Stöckle aus dem ARD-Team. Du hast die Wünscherin Nummer 1 am Start.
1: Schalte doch eben mal zu mir ins Aufnahmestudio. Ja. Hier sind alle Mails, alle WhatsApps, alle Signal-Nachrichten. Claudia schreibt uns, schreibt dir erstmal. Schön, dass du wieder da bist, Annette, aus dem Urlaub zurück.
0: Dankeschön.
1: Wir freuen sich alle, dass du da bist. Ich freue mich auch.
0: Das ist gut. Ich freue mich auch.
1: Claudia freut sich noch viel mehr, wenn wir jetzt I'm 18 von Alice Cooper spielen. Und Andreas aus Hanau, der wünscht sich auch was. Er sagt, nach 17 kommt ja die 18. Wie wär's mit 18 von Alice Cooper? Grüßt uns aus Hanau.
0: Ach stimmt, wir hatten 17.
1: Ganz genau, hatten wir heute auch schon. Die 17 hatten wir auch schon, hier ist die 18.
0: Alice Cooper, live in Paris, I'm 18. Was sowas von gelogen ist.

0: 1985
1: von Bowling for Soup. Ein bisschen, ja, Melancholie und Nostalgie. Da wird so aufgezählt, was 1985 so toll war. Und just in diesem Moment haben Jochen Stöckler und ich auch kurz über MTV nachgedacht. So, was es da für großartige Moderatoren gab. Und
2: das Fenster zur Welt. Das war mein Fenster zur Welt. Diese Videoclips, auch diese ganzen Typen. MTV Europe damals gab es. Es war so Ende 80er eher. Ja. So Leute wie Steve Blaine, der mir die Nachrichten vorgelesen hat.
1: Ja.
2: Paul King, der war ja vorher
1: Love and Pride, ja, war Popstar. Rockstar, ne? Und dann hat er die ultimative Indie-Sendung mit 120 Minutes moderiert.
2: Tolle
1: da
2: Sendung.
1: Hast du echt alles gekriegt.
2: Und also, dann natürlich der komplett durchgeschossene Ray Coates, der alles, was es an Fernsehen, an Regeln gab, einfach hinten übergeworfen hat.
1: Wo ich im Nachhinein dachte, ich glaube, Stefan Raab hat unglaublich viel bei Ray Coates gelernt und geklaut.
2: Aber also, ganz sicher. Allein dieses, man spricht den Kameramann an, man nimmt die ganze Crew mit rein und so weiter. Ray Coates hatte ja Spitznamen für jeden. Da gab es Andy Camp war einer. Da gab es Rob the Cameraman. Das war alles einfach seine Crew, mit denen er Quatsch gemacht hat.

Out of Three ain't bad von Meatloaf. Wir gehen noch mal kurz auf die Straße. Es ist gleich 11:05 ARD Verkehrsservice. Vorsicht auf der A1 Osnabrück Richtung Bremen in der Ausfahrt Neunkirchen-Vörden steht ein defektes Fahrzeug. Vorsicht auf der B293 zwischen B35 Bretten und B35 dem Abzweig nach Bauerbach. In beiden Richtungen Gefahr durch Menschen auf der Fahrbahn. Und dann noch eine Meldung aus dem Kreis Reutlingen. Auf der Landesstraße zwischen Görningen und Genkingen liegt ein Dachs auf der Fahrbahn. So, jetzt wird es ein bisschen düster, also farbtechnisch düster. Schuld daran sind Danzig und ihr Song 13. Die Zahl 13 ist ja in der westlichen Zivilisation eher eine Unglückszahl. Steht für das Unheimliche, die Grenze zwischen dem Normalen und dem Übernatürlichen. Und genau darum geht es auch in dem Song von Danzig. Nach dem Motto, wer die Tür mit der Zahl 13 öffnet, wenn es sie denn gibt, weil in vielen Hotels gibt es sie ja nicht, dann öffnet man das Tor zu einer anderen Welt. Und das kann schwierig werden. Also zumindest laut Danzig. 13.

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1: Um 23 Uhr mit Daniel Skondo. 4 Medaillen für Deutsche bei der Leichtathletik-EM im englischen Birmingham. Gesa Krause, die aus Hessen stammt, gewann das Finale im 3000 Meter Hindernislauf. Bronze ging an ihre Teamkollegin Olivia Gürth. Im Zehnkampf gewann Leo Neugebauer die Goldmedaille. Silber holte Niklas Kaul. Marokko, Spanien und die Europäische Union wollen einen neuen Ansturm von Migranten auf die spanische Stadt Ceuta an der Küste von Marokko verhindern. Denn in sozialen Medien kursiert das Gerücht von einem neuen Ansturm übermorgen. Zum Hintergrund Thomas Spickhofen.
2: Einerseits, glaube ich, versucht man die Lage eher dadurch zu beschwichtigen, indem man sagt, der 15. August, das ist ja jetzt schon am kommenden Samstag, der ist für uns kein besonderes Datum. Aber dass das nicht ganz so ist, das sieht man schon daran, dass ein Team der Kommission in Ceuta ist. Das hat der zuständige Kommissar für Inneres und Migration Magnus Brunner losgeschickt. Es wurde heute auch gesagt, dass eben jetzt die großen Plattformen wie TikTok, Facebook, Instagram, dass die jetzt darauf achten, was sind Falschmeldungen und dass sie die dann kennzeichnen oder auch notfalls entfernen.
1: Der CDU-Bundestagsabgeordnete Frédéric Bouffier aus Hessen soll offenbar parlamentarischer Geschäftsführer der Unionsfraktion werden. Wie mehrere Medien berichten, hat Fraktionschef Thorsten Frey den 35-Jährigen vorgeschlagen. Bouffier würde damit Stellvertreter der designierten ersten parlamentarischen Geschäftsführerin Catarina dos Santos Vinz. Bouffier ist der Sohn des ehemaligen hessischen Ministerpräsidenten Volker Bouffier. Kritik am Programm der sogenannten Maracuja-Koalition in Wiesbaden. Die Opposition befürchtet, dass die Pläne von CDU, Grünen, Liberalen und Volt vor allem soziale Einschnitte zur Folge haben. HR-Reporterin Andrea Bonhagen.
3: Die SPD kritisiert unter anderem, dass offenbar die Wiesbadener Mietpreisbremse bei städtischen Wohnungsgesellschaften abgeschafft werden soll. Außerdem gäbe es keine Lösung für eine Schienenanbindung des geplanten Stadtteils Ostfeld. Die Wiesbadener Linke rechnet ebenso wie die SPD mit einem sozialen Kahlschlag. Dass Grund- und Gewerbesteuer nicht erhöht werden, verschone Vermögende, während im sozialen Bereich gekürzt werde.
1: In Walluf am Rhein ist am Abend der Neubau des Restaurantboots Schwabbel komplett ausgebrannt. Wie die Polizei mitteilte, konnte das alte Schwabbel-Restaurant vor einem Übergreifen der Flammen geschützt werden. Die beiden Boote liegen hintereinander im Hafen von Walluf. Verletzt wurde bei dem Brand niemand, die Ursache ist noch unklar. Das waren die Nachrichten. Das Wetter. In der Nacht klar, es kühlt ab auf 20 bis 8 Grad. Morgen scheint dann wieder die Sonne, die Höchstwerte zwischen 33 und 38 Grad. Auch am Samstag oft sonnig bis 38 Grad. Die Zeit, es ist 23.03 Uhr.
4: ARD-Verkehrsservice. Vorsicht auf der A6 Herbronn Richtung Mannheim. Zwischen Kreuz Mannheim und Firnheimer Kreuz steht ein defekter Pkw. Vorsicht im Kreis Reutlingen auf der Landesstraße zwischen Gönningen und Genkingen liegt ein Dachs auf der Fahrbahn. A1 Hamburg Richtung Bremen. Die Einfahrt Dibbersen ist wegen eines Brandes gesperrt. A3 Würzburg Richtung Frankfurt. Die Ausfahrt Markt Heidenfeld ist gesperrt. Und A3 Frankfurt Richtung Würzburg. Zwischen Aschaffenburg West und Ost ist nur eine Spur frei. A5 Frankfurt Richtung Karlsruhe. Zwischen Bruchsal und Karlsruhe-Durlach an der Baustelle ist die linke Spur gesperrt. 3 Kilometer Stau, das dauert 20 Minuten länger. Die A44 Kassel Richtung Dortmund ist zwischen Warburg und Diemelstadt wegen Bergungsarbeiten nach einem Unfall mit 3 Lkw gesperrt. Dadurch 8 Kilometer Stau ab Bräuner, die Umleitung über die U22 ab Warburg. Gegenrichtung A44 Dortmund Richtung Kassel. Zwischen Marsberg und Warburg laufen auch Bergungsarbeiten. Hier ist nur eine Spur frei, 4 Kilometer Stau. Das dauert eine knappe halbe Stunde länger. A81 Stuttgart Richtung Heilbronn. Zwischen Stuttgart-Feuerbach und Ludwigsburg Süd 2 Kilometer Stau. Und B295 Kalf Stuttgart. Der Feuerbacher Tunnel ist in beiden Richtungen gesperrt. Allen unterwegs gute und sichere Fahrt. Kommt gut an.
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4: Am Mikrofon Annette Loris. Und wir führen immer noch Strichlisten. Eure Wünsche zum Thema Rocksongs mit Zahlen. Da wird es in dieser Stunde noch die eine oder andere Überraschung geben. Nach Bad Religion und 21st Century Digital Boy.
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0: Two Tribes, Frankie Goes to Hollywood. Ein bisschen ungewohnte Klänge im ARD-Musikclub Rock, aber das rockt schon ordentlich, finde ich. Da gibt es auch eine sensationelle Maxi-Single. Aber das ist ein anderes Thema, über das sprechen wir jetzt nicht. Wir sprechen jetzt über eure Wünsche, beziehungsweise einen ganz bestimmten Wunsch.
1: Hallo liebes Team, hier ist der Lars und ich wünsche mir von den Ärzten einen halben Love-Song. Liebe Grüße, ciao.
0: Lars, wir spielen ihn aber ganz, okay?

0: Zwischen zwei Welten, entre dos tierras von den Héroes del Silencio. Dazu hat uns Max geschrieben, dass wir ja eigentlich genug hätten, aber vielleicht könnten wir das noch spielen. Ja, konnten wir und haben wir sehr, sehr gerne gemacht. In unserem Special mit den Zahlen in der Rockmusik. Dazu gleich mehr. Vorher um gleich 20 Minuten nach 11 ARD Verkehrsservice. Vorsicht, auf der A6 Heilbronn-Nürnberg zwischen Neuenstein und Kupferzell sind Menschen auf der Fahrbahn. Reden wir über Patient Nummer 9. Genau, Patient Number 9 von Ozzy Osbourne, der dazu Folgendes gesagt hat.
1: It's a typical Ozzy thing. It's about being a patient in a mental hospital. Every one of us are addicts, alcoholics. On a mental case, all we do really is self-medicate. I ain't getting out of it alive.
0: Und ziemlich offensichtlich. Es geht um einen Patienten in der Psychiatrie und Ozzy sagte damals, ich war ja selbst da, wie die anderen Alkoholiker. Unsere Sucht war eine Art Selbstmedikation. Und wie gut, dass er darüber wegkam. Sein Song zusammen mit Jeff Beck, Patient Number 9, jetzt im ARD Musikclub Rock. 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

0: Eine echte Hymne von Shinedown, Second Chance. Kurz nach 11:30 ARD Verkehrsservice. Vorsicht auf der A60 Rüsselsheim Richtung Mainz zwischen Rüsselsheim Mitte und Bischofsheim stehen zwei Fahrzeuge. Vorsicht auf der A60 Mainz Richtung Rüsselsheim zwischen Bischofsheim und Rüsselsheim. Hier behindert Rauch die Sicht. Noch eine Gefahrenstelle auf der B42 Koblenz Richtung Bonn zwischen Rhein-Breitbach und Bad Honnef, ein defektes Fahrzeug. Und besondere Vorsicht auf der A6 Heilbronn-Nürnberg zwischen Neuenstein und Kupferzell sind Menschen auf der Fahrbahn. A3 Würzburg Richtung Frankfurt, die Ausfahrt Markt Heidenfeld ist gesperrt. A3 Frankfurt Richtung Würzburg zwischen Aschaffenburg West und Ost ist nur eine Spur frei. Die A44 Kassel Richtung Dortmund ist zwischen Warburg und Diemelstadt wegen Bergungsarbeit nach einem Unfall mit 3 Lkw gesperrt. Dadurch 8 Kilometer Stau ab Bräuner. Die Umleitung über die U22 ab Warburg. A44 Dortmund Richtung Kassel, also Gegenrichtung zwischen Marsberg und Warburg. Bergungsarbeiten, hier ist nur eine Spur frei, 4 Kilometer Stau. Das dauert eine knappe halbe Stunde länger. A81 Stuttgart Richtung Heilbronn zwischen Stuttgart-Feuerbach und Ludwigsburg Süd 2 Kilometer Stau. Allen unterwegs gute und vor allem sichere Fahrt. Kommt gut an.
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0: Mit Annette Loris, guten Abend. Und natürlich mit eurer sensationellen Mitwirkung in unserem Zahlen-Special. An dieser Stelle nochmal ein dickes Dankeschön für all die Mails, die uns erreicht haben. Evelyn hat geschrieben, ich finde ja den Titel von Jimi Hendrix, If Six Was Nine, richtig gut. Hat sich den außer mir noch jemand gewünscht? Ja, Markus aus Ulm schreibt, If Six Was Nine. Cooler Song, könnt ihr spielen? Können wir.
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0: 1979 von den Smashing Pumpkins, aus einem Gedicht entstanden, das Billy Corgan als gerade mal 18-jähriger Pizzabote schrieb und daraus dann langfristig einen Riesenhit machte. Es geht um Zahlen im ARD Musikclub Rock und natürlich um eure Wünsche, diese Zahlen betreffend. Da braut sich so, es gibt so ein paar Songs, bei denen kann man einfach sagen, da ballt sich ein bisschen was an Wunschkraft zusammen. Jochen Stöckle hatte gesammelt.
1: Ich glaube, wir haben jetzt so zwei Rekordhalter, die wir jetzt noch spielen vor Mitternacht. Einmal ist es ein Song, den hat sich der Gabriel gewünscht zum Beispiel. Er schreibt, wie wär's denn mit 39 von Queen? Mehr Zahl geht doch nicht.
0: Okay. Oh, das ist Gabriel vom Gimbel-Verein zur Förderung des allgemeinen Wohlbefindens.
1: Korrekt.
0: Und die machen immer Hüttenwochenende und schicken dann so wunderbare Fotos. Liebe Grüße an dieser Stelle. Eberhard Hahn aus Keltern sagt auch, Hammermusik heute Abend. Ich sitze in meinem Garten am Teich, genieße den Abend und als alter Queen-Fan würde ich mich über 39 riesig freuen.
1: Peter Meinmann aus Bretten schreibt, bei Zahlen darf 39 von Queen nicht fehlen. Wünsche allen einen schönen Rockabend. Dankeschön.
0: Und Andreas aus Wittlich schreibt, von Queen würde 39 aus A Night at the Opera aus dem Jahr 1975 passen.
1: Das war nur eine kleine Auswahl an Hörern. Es gibt noch viel, viel mehr, die sich diesen Song gewünscht haben. Stellvertretend.
0: Ja, wobei ich glaube, unsere Nummer 1, also ich zähle nochmal durch, aber ich glaube, da gibt es noch einen Song, der
1: ist... Ich glaube, die Nummer 1, ich glaube fast auch, die kommt noch.
0: Ja, die kommt noch. Jetzt kommt erstmal Queen für euch.

0: Lemmy von Motorhead sah mitten in der Nacht eine Dokumentation über die jungen Soldaten im Ersten Weltkrieg. Das ist daraus geworden, 1916. Im ARD-Musikclub Rock, der sich komplett um Zahlen dreht. Und der Mann der Zahlen am heutigen Abend ist Jochen Stöckle.
1: Ah, wenn das mein Mathelehrer hört.
0: Ja, gutes Stichwort. Egal. Ja, schieß los. Also wir haben ja eben schon angekündigt, es gibt einen Song, der, glaube ich, mit Abstand am häufigsten heute Abend gewünscht wurde.
2: Und der kommt jetzt unter anderem gewünscht von Inge.
0: Christiane Frank aus Fulda hat dazu, wie ich finde, eine der lustigsten Mails des Abends geschrieben. Ich hätte gerne die ganze Geschichte gehört, aber sie schreibt nur Chicago 25624, das Lied, mit dem ich im Musikunterricht bei Mama abgekackt bin.
2: Die Geschichte will ich auch wissen.
0: Ja.
2: Harald Jakobsen hat sich auch diesen Song gewünscht, 25624.
0: Genauso wie Michael Schüch.
2: Und Stefan Burkhardt aus Augsburg will das auch hören.
0: Gundolf Reh aus Waldmichelbach ist auch der Ansicht, dass ohne diesen Song diese Sendung nicht zu Ende gehen darf.
2: Nein, auf gar keinen Fall. Und ich kann nur sagen, fahr ab!
0: Dieter. Nee, wie hieß
2: Rainer.
0: Der? Rainer.
2: Fahr ab, Rainer.
0: Bist du sicher, dass Herr Rainer?
2: Ja, es war Rainer.
0: Okay, gut. Mach ich. Chicago.

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2: Und das ist noch ein Klassiker, mit dem wir heute Abend diese Sendung beenden werden. Kommt von David Bowie, der sich kurz in eine Welt reingedacht hat, die es noch genau 5 Jahre geben wird. Und das hat er daraus gemacht. 5 years. Und damit

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1: Um 0 Uhr mit Daniel Skondo. 5 Medaillen für Deutsche bei der Leichtathletik-EM im englischen Birmingham. Gesa Krause, die aus Hessen stammt, holte Gold im 3000 Meter Hindernislauf. Auch Zehnkämpfer Leo Neugebauer gewann den EM-Titel. ARD-Sportreporterin Irina Knipp.
2: Über die Ziellinie taumelnd hat sich Leo Neugebauer zum König der Athleten gekrönt. Im abschließenden Rennen über die 1500 Meter rettete er seinen Vorsprung auf Niklas Kaul in einem packenden Finish gerade so ins Ziel. Kaul holte Silber. Über die 3000 Meter Hindernis hatte zuvor Gesa Krause die erste Goldmedaille für das deutsche Team gewonnen. Platz 3 sicherte sich Krauses Teamkollegin Olivia Gürt. Den deutschen Medaillenabend rundete Henrik Janssen mit Bronze im Diskuswurf ab.
1: Der CDU-Bundestagsabgeordnete Frédéric Bouffier aus Hessen soll offenbar parlamentarischer Geschäftsführer der Unionsfraktion werden. Wie mehrere Medien berichten, hat Fraktionschef Thorsten Frey den 35-Jährigen vorgeschlagen. Bouffier würde damit Stellvertreter der designierten ersten parlamentarischen Geschäftsführerin Catarina dos Santos Vinz. Bouffier ist der Sohn des ehemaligen hessischen Ministerpräsidenten Volker Bouffier und seit dem vorigen Jahr im Bundestag. Den deutschen Weinbaubetrieben macht die extreme Dürre und Hitze zu schaffen. Die Ernte könnte dieses Jahr deutlich kleiner ausfallen. Das hat der Deutsche Weinbauverband bei einem Termin in Österreich-Winkel im Rheingau mitgeteilt. Aber die Branche leide auch unter steigenden Löhnen für Saisonarbeitskräfte. Der Weinbauverband fordert unter anderem, dass überschüssiger Rotwein und Rosé zu Industriealkohol destilliert werden kann, um den besonders betroffenen Winzern kurzfristig zu helfen. Kritik am Programm der sogenannten Maracuja-Koalition in Wiesbaden. Die Opposition befürchtet, dass die Pläne von CDU, Grünen, Liberalen und Volt vor allem soziale Einschnitte zur Folge haben. Andrea Bonhagen.
3: Die SPD kritisiert unter anderem, dass offenbar die Wiesbadener Mietpreisbremse bei städtischen Wohnungsgesellschaften abgeschafft werden soll. Außerdem gäbe es keine Lösung für eine Schienenanbindung des geplanten Stadtteils Ostfeld. Die Wiesbadener Linke rechnet ebenso wie die SPD mit einem sozialen Kahlschlag. Dass Grund- und Gewerbesteuer nicht erhöht werden, verschone Vermögende, während im sozialen Bereich gekürzt werde.
1: In Walluf am Rhein ist am Abend der Neubau des Restaurantboots Schwabbel komplett ausgebrannt. Wie die Polizei mitteilte, konnte das alte Restaurant vor einem Übergreifen der Flammen geschützt werden. Die beiden Boote liegen hintereinander im Hafen von Walluf. Verletzt wurde niemand. Das waren die Nachrichten. Das Wetter in der Nacht klar, am Tag scheint wieder die Sonne bis 38 Grad. Die Zeit, es ist 0:03 Uhr.
4: Und hier ist der Verkehrsservice in der ARD-Hitnacht. Die A3 Köln Richtung Oberhausen ist zwischen dem Kreuz Breitscheid und Kreuz Kaiserberg gesperrt wegen Reparaturarbeiten bis um 3 nachher. Die A20 Kreuz Uckermark Richtung Rostock ist zwischen Prenzlau Süd und Prenzlau Ost wegen eines Brandes gesperrt. Und die A23 Hamburg Richtung Heide ist zwischen dem Dreieck Hamburg Nordwest und Hamburg Eidelstedt wegen der Nachtbaustelle gesperrt bis um 5 in der Früh.
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4: In dieser Nacht hören Sie anders mit mir, Romy Anders. Hi.

ard-hitnacht@mdr.de. Wer macht gerade noch oder schon wo Urlaub? Ronald hat uns geschrieben. Hallo, wir kommen aus Duisburg und genießen die letzten 2 Wochen der Ferien mit unseren beiden Enkelkindern auf dem größten Campingplatz in Deutschland, auf der Grafinsel in Wesel. Viele liebe Grüße von Ronald, Heike, Luke und Mia. Cool, danke ihr Lieben und Grüße auf den Campingplatz. Und nachher eine gute Nacht, schöne Träume.

How Will I Know? Auch ein schöner Song. Whitney Houston war das. Sie und die ARD Hit Nachts, klar, mit Lieblingshits, ausschließlich gute Musik. Jetzt ein ganz, ganz starker Song vom Meister persönlich, Michael Jackson. Der singt im Grunde jetzt darüber, wie cool und wie stark es ist, sich im Alltag zu behaupten, nicht kriminell zu werden, einfach sein Ding zu machen und dabei ein toller Mensch zu bleiben. Für sich und für die Gesellschaft. Bad. Das steht hier für Coolness, für Stärke, für Aufrichtigkeit. Michael Jackson, Bad, in der ARD-Hitnacht. Yes.

0: Es ist kurz nach 13:30. Sie hören den Verkehrsservice in der ARD Hitnacht mit einer Meldung von der A3 Köln Richtung Oberhausen. Die Strecke ist zwischen dem Kreuz Breitscheid und Kreuz Kaiserberg gesperrt wegen Reparaturarbeiten. Die A23 Hamburg Richtung Heide ist zwischen dem Dreieck Hamburg Nordwest und Hamburg Eidelstedt wegen der Nachtbaustelle gesperrt bis nachher um 5 am Morgen. Und das war's schon von unserer Seite. Bleiben Sie schon wach, seien Sie achtsam, kommen Sie gut und sicher an.
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0: Mit Romy Anders. Hey, Grüß Sie.

0: Plan B, Udo Lindenberg in der ARD-Hitnacht. Auf dem Weg in den Urlaub gerade oder sind Sie wohin anders unterwegs? Waren Sie vielleicht schon in den Sommerferien und jetzt hat Sie der graue Alltag wieder? Was steht denn an bei Ihnen? Erzählen Sie es uns in dieser Hitnacht. 0800 80 80 110. Die Romy hier, hallo.
1: Ja, schönen guten Abend. Hier ist der Hase von Pikas Recklinghausen. Wir starten jetzt gerade in der Nacht von Donnerstag auf Freitag zur Skat-Weltmeisterschaft nach Wien. Fahren vom Ruhrgebiet gleich los, haben knapp 1000 Kilometer vor uns und freuen uns auf 10 tolle Tage mit Skat auf Spitzenniveau. Vielleicht kommen wir mit dem Titel nach Hause. Liebe Grüße, ciao, ciao.
0: Ja, das wäre toll, müsst ihr euch auf jeden Fall nochmal melden, wenn ihr den Titel habt. Ganz viel Erfolg, ich drücke die Daumen für ein schönes Grand Ouvert. Ich liebe es auch zu skaten, cool. Und da ist noch jemand unterwegs, hallo?
2: Hallo, liebe Romy.
0: Hey.
2: Hier ist der Arno. Aus Aachen,
0: hallo,
2: zur Zeit im Raum Marburg.
0: Mhm.
2: Ich fahre noch LKW und versorge unsere hungrigen Leute in Deutschland mit Fressalien.
0: Das ist gut.
2: Mein Urlaub beginnt erst im September, wenn alle in Urlaub waren. Und dann geht es für mich und meine Freundin an die wunderbare holländische Küste.
0: Okay.
2: Ich wünsche allen Fahrern, die unterwegs sind und euch hören, allzeit gute Fahrt.
0: Dankeschön. Einen guten Urlaub dann im September. 0800 80 80 110. Da erreichen Sie uns in der ARD-Hitnacht oder Sie schreiben ard-hitnacht@mdr.de. Freuen wir uns auch sehr und wünschen eine schöne Nacht.

0: und es nennt sich den Zauber, der Zauberwald oder auch der Wald der tausend Quellen. Denn egal, wo man dort steht und geht, man hat immer mit Wasser zu tun. Aus allen Ecken fließt Wasser in diese Ramsauer Ache hinein. Und es ist gerade bei diesen hohen Temperaturen der erfrischendste Weg, den man sich überhaupt vorstellen kann. Ich wäre noch nicht in der Ramsauer Berchtesgaden war. Ich kann es einfach nur empfehlen.
1: Cool, klingt total gut. Dankeschön für den Anruf. 0800 80 80 110. Und Sie? Wo machen Sie gerade Urlaub? Oder wo waren Sie im Urlaub? Erzählen Sie es uns. Oder schreiben Sie es. ard-hitnacht@mdr.de. Dankeschön.

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1: Um 1 Uhr mit Juliette Groß. Deutschland steht vor einer neuen Hitzewelle. In zahlreichen Regionen werden Temperaturen von mehr als 35 Grad erwartet. Die Trockenheit sorgt schon seit Wochen für Probleme, zum Beispiel in der Landwirtschaft. Aus der Nachrichtenredaktion Thorsten Lange.
2: Der Deutsche Bauernverband rechnet mit starken Ernteeinbußen bis hin zu Totalausfällen. Bauernpräsident Rugwied geht von einer unterdurchschnittlichen Ernte vor allem bei Weizen und Raps aus. Besonders kritisch sei die Lage im Süden, sagte Rugwied im Redaktionsnetzwerk Deutschland. Zunehmende Probleme auch bei der Schifffahrt. Am Rhein werden heute neue Pegeltiefstände erwartet. Schon gestern Abend hat die Trockenheit für Chaos auf der A1 zwischen Hamburg und Bremen gesorgt. Am Seitenstreifen brach ein Feuer aus und die Flammen griffen auf ein angrenzendes Waldgebiet über.
1: Ein US-Bundesrichter in Boston hat eine Klage der Regierung von Präsident Trump gegen die Elite-Universität Harvard abgewiesen. Die Regierung hatte der Universität vorgeworfen, nicht genug gegen Antisemitismus auf dem Campus zu tun. Der Richter entschied, ein Verstoß gegen das Gesetz zum Schutz vor Diskriminierung könne Harvard nicht nachgewiesen werden. Das Urteil ist eine Niederlage für die Trump-Regierung. Auf der griechischen Halbinsel Chalkidiki ist ein großer Waldbrand ausgebrochen. Betroffen ist die Landzunge Kassandra. Dichte Rauchwolken sind kilometerweit zu sehen. Die Feuerwehr ist mit Löschflugzeugen und Hubschraubern im Einsatz. Im beliebten Ferienort Siviri und in umliegenden Dörfern wurden Urlauber und Bewohner aufgefordert, sich in Sicherheit zu bringen. Nach griechischen Medienberichten mussten mehr als 250 Urlauber mit Notfallbooten vom Strand weggefahren werden. Bei der Leichtathletik-EM in England hat das deutsche Team einen erfolgreichen Wettkampftag mit mehreren Medaillen abgeschlossen. Höhepunkt war am Abend der Doppelsieg der Zehnkämpfer Neugebauer und Kaul. Aus Birmingham Claudia Hogestraat.
3: Wie Leo Neugebauer im Schlussspurt im Rennen über die 1500 Meter über die Ziellinie getaumelt ist und damit seinen Vorsprung auf Niklas Kaul gerettet hat, das war schon sensationell. Und damit hat er sich zu Europas König der Athleten gekrönt, sein zweiter großer Titel nach WM-Gold im vergangenen Jahr. Silber ist auch für Niklas Kaul ein ganz toller Erfolg, aber auch die 3000 Meter Hindernis waren spektakulär. Gesa Krause mit ihrem dritten EM-Titel vor ihrer Teamkollegin Olivia Gürt auf Platz 3. Und für den perfekten Abschluss hat dann noch Henrik Jansen gesorgt mit Bronze im Diskuswurf.
1: Das waren die Nachrichten. Das Wetter in Deutschland. Meist klar bei Tiefstwerten von 22 bis 10 Grad. Tagsüber sonnig und trocken. Höchstwerte 31 bis 38 Grad. An der See etwas kühler. Am Samstag viel Sonne und auch Wolken. Es ist 1.03 Uhr.
4: Und hier ist der Verkehrsservice in der ARD-Hitnacht. Die A3 Köln Richtung Oberhausen ist zwischen dem Kreuz Breitscheid und Kreuz Kaiserberg gesperrt wegen Reparaturarbeiten noch 2 Stunden bis um 3. Und wir haben die A23 Hamburg Richtung Heide. Die Strecke ist zwischen dem Dreieck Hamburg Nordwest und Hamburg Eidelstedt gesperrt wegen einer Nachtbaustelle und zwar bis um 5.
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4: Mit Romy Anders herzlich willkommen bei uns.

Wir haben schon wieder einen neuen Tag. Willkommen im Freitag. Heute der 14. August. Sie hören die ARD-Hitnacht. Und wir wünschen Ihnen einen schönen Freitag und natürlich schon mal ein tolles Wochenende.

Was soll das, Herbert Grönemeyer? ARD-hitnacht@mdr.de. Dankeschön, ihr Lieben, für eure vielen, vielen so nett formulierten Nachrichten. Wir fragen ja in dieser Nacht, wer war oder ist derzeit wo im Urlaub oder fährt vielleicht noch? Wolfgang aus Karlsfeld zum Beispiel, der hat uns geschrieben, ARD-hitnacht@mdr.de, er fährt mit seiner Freundin in 3 Wochen nach Schweden und er ist schon voller Vorfreude. Kann es kaum erwarten. Glauben wir, Wolfgang. Patrick aus Krefeld schreibt, liebe Romy, bei mir geht leider ein wunderschöner Urlaub bei sehr angenehmen Temperaturen von 27 Grad zu Ende. Insel Borkum, angenehmes Lüftchen. Es war eine wunderschöne Zeit zum Entspannen und um den Akku wieder vollständig aufzuladen. Glaube ich. Und die Heike, die hat immer Urlaub, schreibt sie. Moin, liebes ARD-Hitnacht-Team. Ich frage mich seit 2019, schreibt Heike, was Urlaub eigentlich ist. Denn seit ich im Juli 2019 auf die schöne Nordseeinsel Jüst gezogen bin, habe ich gefühlt in meiner Freizeit immer Urlaub. Ich muss also gar nicht groß wegfahren, da ich ja auf einer Urlaubsinsel zu Hause bin und somit alles habe, was man im Urlaub so braucht. Sonne, Strand und Meer. Eure Heike. Cool. Gruß an die Nordsee. Und sie schreiben uns auch gern zu ihren Urlaubsplänen. ARD-hitnacht@mdr.de.

0: Es ist 1.30 Uhr. Sie hören den Verkehrsservice in der ARD Hitnacht. Da ist gar nicht viel los, zum Glück. Wir haben die A3 Köln Richtung Oberhausen. Die Strecke ist zwischen dem Kreuz Breitscheid und Kreuz Kaiserberg gesperrt. Da laufen Reparaturarbeiten noch 1,5 Stunden, also wahrscheinlich bis um 3. Und die A23 ist aktuell. A23 Hamburg Richtung Heide. Zwischen dem Dreieck Hamburg Nordwest und Hamburg Eidelstedt eine Nachtbaustelle, daher die Sperrung bis um 5.
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0: Eine schöne Nacht mit uns, Sie hören die ARD-Hitnacht. Mit der Frage heute an Sie, wer ist denn gerade wo im Urlaub? Oder war wo im Urlaub? Oder wird wann wo im Urlaub sein? Wer ist denn dran? Die Romy hier, hallo.
1: Jo, hallo Deutschland, hier ist der Jo. Ich bin gerade wieder in Bayern Richtung Sizilien mit dem Reisebus unterwegs, habe 50 Gäste hinter mir, lade die heute Abend in Sizilien ab, fahre mit den anderen Gästen wieder nach Bayern heim und am Sonntag geht es schon wieder weiter, da fahre ich dann von Bayern Augsburg Richtung Nordsee und weiter nach Norwegen mit der Fähre. Bin eine Woche in Norwegen und komme dann wieder nach Hause. Also ich mache keinen Urlaub, ich fahre in den Urlaub, ja, die Leute.
0: So geht es natürlich auch, freuen sich die Leute auf jeden Fall über so einen sympathischen Busfahrer. Wer ist noch dran? Hallo?
2: Hallo Omi, hier ist nochmal der Hermann aus Dorsten.
0: Na hallo, hallo.
2: Ich war wieder unterwegs in meinen Zeitungen. Mein Urlaub fängt erst am 24. diesen Monat an. Und da bin ich auf meinem Campingplatz. Aber die eine Woche, die braucht man, um sich zu entspannen. Und mal ehrlich, vernünftig mal wieder auszuschlafen nachts. Sonst ist man ja nachts immer draußen. Okay, noch eine gute Sendung und viele Grüße aus Dorsten.
0: Dankeschön, tschüssi. Ich bin übrigens früher, als ich noch sehr jung war, da bin ich ganz oft weggeflogen. Kuba, Oman oder bei uns in Europa, Spanien, Portugal, Italien, alles was ging. Jetzt im gepflegten Alter, muss ich sagen, da fliege ich überhaupt nicht mehr gerne. Ich bin super gern an der Ostsee. Ne, Nordsee mag ich auch sehr, aber die ist mir zu untreu. Ne, mal da, mal nicht da. Auf dem Darß ist es da deutlich stabiler. Also ich liebe die Ostsee. Darß, Rügen, Usedom, Fehmarn, ist alles schön. Und Sie? Wo sind Sie gerne? 0800 80 80 110. Sind gespannt?

0: Willkommen in der ARD-Hitnacht. Ihre Urlaubspläne, wie sieht's denn aus? Hallo?
1: Moin, hier ist der Bobbel und die Angelina und wir fahren jetzt nach Kroatien mit unserem schönen Wohnwagen gespannt. Wir treffen uns jetzt gleich noch mit Freunden und dann schauen wir mal, wie schön es heute an der Adria ist. Wir sehen uns. Allzeit gute Fahrt an die Leute, die das hören. Tschö, tschö.
0: Ja, das geht doch alles gut bei euch, ihr lieben Nachtschwärmer und Frühaufsteher. Seien Sie achtsam, gerade wenn Sie unterwegs sind auf den Straßen. Kommen Sie gut an, haben Sie Spaß. Eine tolle Zeit mit der ARD-Hitnacht.

Achtung, Autofahrer, wir haben einen Falschfahrer und zwar auf der A94 München-Passau. Zwischen Lengdorf und Heldenstein kommt Ihnen ein Falschfahrer entgegen. Äußerst rechts fahren, nicht überholen. Meldung gerade reingekommen. Falschfahrer auf der A94 München-Passau zwischen Lengdorf und Heldenstein. Da kommt Ihnen ein Falschfahrer entgegen. Äußerste Vorsicht, rechts fahren und nicht überholen.

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1: Um 2 Uhr mit Juliette Groß. Deutschland steht vor einer neuen Hitzewelle. In zahlreichen Regionen werden Temperaturen von mehr als 35 Grad erwartet. Die Trockenheit macht seit Wochen Probleme, zum Beispiel in der Landwirtschaft. Aus der Nachrichtenredaktion Thorsten Lange.
2: Der Deutsche Bauernverband rechnet mit starken Ernteeinbußen bis hin zu Totalausfällen. Bauernpräsident Rugwied geht von einer unterdurchschnittlichen Ernte vor allem bei Weizen und Raps aus. Besonders kritisch sei die Lage im Süden, sagte Rugwied im Redaktionsnetzwerk Deutschland. Zunehmende Probleme auch bei der Schifffahrt. Am Rhein werden heute neue Pegeltiefstände erwartet. Schon gestern Abend hat die Trockenheit für Chaos auf der A1 zwischen Hamburg und Bremen gesorgt. Am Seitenstreifen brach ein Feuer aus und die Flammen griffen auf ein angrenzendes Waldgebiet über.
1: Der Iran hat nach Angaben der Vereinigten Arabischen Emirate 2 Schiffe in der Straße von Hormus angegriffen. Laut dem Außenministerium in Abu Dhabi gehören sie zum staatlichen Ölkonzern ADNOC. Die Emirate kritisierten das iranische Vorgehen scharf und sprachen von Piraterie. Dies sei eine unmittelbare Bedrohung für die Stabilität der Region und für die weltweite Energiesicherheit. Die Kontrolle über die Straße von Hormus ist einer der größten Streitpunkte zwischen den USA und dem Iran im Bemühen um ein mögliches Kriegsende.